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1: Vorsicht bitte auf der A5 Basel Richtung Karlsruhe. Zwischen Baden-Baden und Rastatt Süd liegt ein Reifenmantel. Entwarnung auf der A81 Würzburg-Heilbronn. Kein Falschfahrer mehr zwischen Boxberg und Osterburg. Die A6 Nürnberg Richtung Heilbronn ist zwischen Feuchtwangen Nord und Kreuz Feuchtwangen-Crailsheim nach einem Unfall gesperrt. Die B44 Ludwigshafen Richtung Mannheim ist zwischen Heinigstraße und Kurt-Schumacher-Brücke wegen Bauarbeiten gesperrt. Die Umleitung führt Richtung Ludwigshafen über B37. Die B292 Lauda-Königshof-Mosbach ist zwischen A81 Osterburken und Wemmershof wegen Bergungsarbeiten in beiden Richtungen gesperrt.
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2: Mit Dennis Tina und hallo Deutschland, hallo Welt. Nicht im Norden, nicht im Osten, nicht im Westen. Wo könnte unser Deutschland-Dart-Pfeil wohl noch sein? Tipp war ja mietstabil. Wer will sich weiter ranfragen? 07221 2011.
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0: Hallo aus St. Ingbert. Guten Morgen.
1: Ja, guten Morgen.
0: Du darfst die schwerste Quizfrage der Nacht lösen. Nachdem wir ja wissen, dass der Deutschland-Dart-Pfeil nicht im Norden, nicht im Osten, nicht im Westen steckt, wo wird er wohl stecken?
1: Ja, dann stell ich mal die erste Frage. Steckt er vielleicht im Süden?
0: Ja! Wir befinden uns
1: nächste
0: im Süden.
1: Frage.
0: Und für alle, die später dazugekommen sind, ich sag nochmal, das ist das Einzige, was wir bisher wissen, plus mein Einstiegstipp, mietstabil.
1: Nächste Frage. Steckt er in Bayern?
0: Oh, ist das Bayern?
1: Das wird jetzt schwierig.
0: Ja, er ist in Bayern.
1: Gut. Steckt der Pfeil vielleicht auf einem ziemlich hohen Berg?
0: Nee, ich glaube nicht.
1: Steckt er vielleicht in einem Schloss?
0: Schloss? Ah,
1: ja.
0: Auch nicht.
1: Auch nicht. Jetzt wird es knifflig. Ich hatte ja so eher so in Richtung so Zugspitze oder sowas vermutet, aber wie stellen wir jetzt die Frage?
0: Aber wie, hä?
1: Liegt es
0: wieso denn
1: in der Stadt München?
0: Auch nicht, und damit ist schon vorbei. Aber wieso?
1: Dann ist schon vorbei.
0: Aber wieso, wieso Zugspitze und mietstabil?
1: Ja, ich hätte gedacht, so Zugspitze, vielleicht so Wetterstation da oben, die dann irgendwo dem Bund gehört, der dann eben eine bestimmte Miete zahlt oder eine symbolische Miete, wie auch
0: schön
1: immer.
0: Schön um die Ecke gedacht.
1: Ja.
0: Es geht fast in diese Richtung, aber nur fast. Ich möchte euch nicht auf die falsche Fährte locken. Alle, die weiterfragen wollen, 07221 2011, wer macht weiter? Hanno, liebe Grüße nach St. Ingbert, danke fürs Mitmachen. Ja,
1: danke. Ja,
0: mach's gut.
1: Ja. Tschüss. Ciao.

0: da hätten wir uns fast verquatscht. Lars aus Schwarzenberg, schön, dass du da bist. Hallo.
1: Hallo erstmal.
0: Mit der schlafenden Familie um dich herum im Auto, die sind alle am Pennen. Wer, wie viele Leute sind da?
1: Wir sind zu viert, aber wahrscheinlich, ich sehe es jetzt nicht, aber ich vermute mal, ein paar sind jetzt wach geworden.
0: Ja, eigentlich dachte ich, wir müssen leise reden, damit wir die nicht aufwecken, aber okay. Vielleicht können die ja unterstützen dabei auf der Suche nach dem Deutschland-Dart-File. Frag doch mal weiter.
1: Ja, ich habe ja eine Vermutung, wir hatten ja schon im Vorgespräch, also ist es eine Stadt, ich glaube, die teilweise in zwei Bundesländern liegt, beziehungsweise relativ nah an Bundeslandgrenzen.
0: Also, ja, nee. Was hat's du da für eine Idee?
1: Idee ist halt, ich habe mal irgendwas gehört von der Stadt Ulm. Du hattest ja auch kurz überlegt, in welchem Bundesland das jetzt ist.
0: Ja. Okay.
1: Ich kann es nicht mehr genau zusammenbringen, aber es gibt irgendwie Gebiete dort, die nur der Stadt gehören dort irgendwie teilweise sogar zurückgekauft werden, damit man sehr preisstabil dort die Mieten beziehungsweise die Häuser dann oder Grundstücke dann verkaufen kann.
0: Verstehe. Ja, da habe ich dich mit meiner Dummheit auf die falsche Fährte gelockt, nehme ich an, ne? Als ich irritiert war, so kurz überlegt habe, in welchem Bundesland. Aber nee, also das ist es nicht. Möchtest du weiterfragen oder aufgeben?
1: Wir können es ja noch probieren.
0: Ja, probier doch mal.
1: Ja, nein, fragen. Jetzt hast du mich natürlich erwischt. Das habe ich weiter überlegt.
0: Haha, du warst hier zu sicher. Du darfst hier nie zu sicher sein.
1: Das stimmt.
0: Aber wir wissen ja, wir befinden uns in Bayern.
1: Genau.
0: Mhm.
1: Was? In Flüssen? Nee, mit Ja-Nein-Fragen. Meine Frau ist gerade aufgewacht.
0: Ja.
1: gibt es eine wirklich überregional bekannte Sehenswürdigkeit?
0: Wie ist die Frage, ob das eine überregional bekannte Sehenswürdigkeit ist?
1: Nee, ob es dort eine überregional bekannte Sehenswürdigkeit gibt, sowas wie das Schloss Neuschwanstein.
0: Wir müssen ja sagen, was wir suchen, ist ja keine Stadt, ne? Wir suchen ja eine ganz bestimmte Sache. Natürlich gibt es da auch Sehenswürdigkeiten, die international oder vielleicht zumindest mal überregional bekannt sind. Aber die Sache hier selbst ja auch. Deswegen ist die Frage ein bisschen komisch gestellt.
1: Nein. Ja, wir haben keine Ideen mehr.
0: Keine Ideen mehr. Naja, ist ja nicht schlimm. Okay. Vor allem, wenn man gerade noch geschlafen hat, ist das besonders schlimm, Lars. Eigentlich musst du das auf dich nehmen.
1: Ja, das ist meine Schuld. Ich war mir jetzt wirklich sicher, dass das irgendwie da in diese Richtung führt, weil da, also zumindest habe ich mal darüber was gehört.
0: Ja, aber ist doch gut, da haben wir auch noch mal ein bisschen was anderes gelernt. Dann wünschen wir euch eine schöne Heimfahrt ins Erzgebirge, kommt gut an und geben wieder frei. Wer möchte weiterfragen? 07221 2011. Grüße, Lars, mach's gut. Ciao.
1: Ja, danke, ciao.
0: Die Popnacht ist hier.

0: Es ist 2.32 Uhr.
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2: In der Nacht ist es wechselnd, bewölkt oder sternenklar. Tagsüber wird es in SWR Dreiland freundlich und hochsommerlich heiß. Die Temperaturen erreichen am Nachmittag maximal 27 Grad in Stadtköl und bis 34 Grad in Karlsruhe. Häufig scheint die Sonne.
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3: Vorsicht bitte auf der A5 Basel Richtung Karlsruhe. Zwischen Baden-Baden und Rastatt Süd liegt ein Reifenmantel. Die A6 Nürnberg Richtung Heilbronn ist zwischen Feuchtwangen Nord und Kreuz Feuchtwangen-Crailsheim nach einem Unfall gesperrt. Die B44 Ludwigshafen Richtung Mannheim ist zwischen Heinigstraße und Kurt-Schumacher-Brücke wegen Bauarbeiten gesperrt. Die Umleitung führt Richtung Ludwigshafen über B37. Die B292 Lauda-Königshof-Mosbach ist zwischen A81 Osterburken und Wemmershof wegen Bergungsarbeiten in beiden Richtungen gesperrt.
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0: Teddy Swims. Mr. Know-It-All in der Popnacht. Wir begrüßen die Mutter der Nacht, Tanja aus Georgsmarienhütte. Hallo.
1: Hallo.
0: Warum Mutter der Nacht? Weil du deinen 16-jährigen, nee, 17-jährigen Sohn von einer Party abholst um 2.42 Uhr, der gerade ins Auto gefallen ist, wenn ich das richtig mitbekommen habe.
1: Ja, die Augen sind noch offen.
0: Ja, ist noch ansprechbar.
1: Auf jeden Fall, ja.
0: War das doch keine gute Party? Oder war es eine gute Party?
1: War es eine gute Party?
2: Ja.
0: Ja. Okay, sehr schön. Gut, aber damit du nicht am Steuer einschläfst, halten wir dich ein bisschen wach und du löst jetzt hoffentlich endlich das Deutschland-Dart.
1: Ich bemühe mich.
0: Willst du dich nochmal absichern mit ein paar Fragen oder willst du direkt versuchen zu lösen?
1: Ich versuche mal eine vorsichtige Frage. Aha. Und zwar, diese Stadt, um die es, oder die Region, um die es geht, ist diese Stadt bekannt für ein berühmtes Marionettentheater?
0: Aha! Ja, würde ich sagen.
1: Okay. Dann.
0: Würdest du auch sagen, dass dieses Marionettentheater auch bei dem Sohn bekannt?
1: Bekannt schon, aber nicht beliebt, ehrlich gesagt.
0: Ja, okay, ich ehrlich gesagt fand es auch damals als Kind immer eher gruselig.
1: Ja, gruselig würde ich nicht sagen, aber.
0: Die haben immer so mit so einem rollenden R gesprochen.
1: Ich glaube, die Zeit ist vorbei von diesem Puppentheater.
0: Naja, aber das heißt, wir sind auf dem richtigen Weg.
1: Ja, darf ich dann gleich lösen?
0: Ja, bitte.
1: Weil was anderes würde mir auch nicht einfallen.
0: Mach es!
1: Und zwar glaube ich, dass es um die Stadt Augsburg geht und der mietstabile Bereich ist die Fuggersiedlung in Augsburg, wo seit, ich weiß gar nicht, Jahrhunderten die Menschen für eine richtig kleine, schmale Miete, ich glaube, 1 Euro oder so oder 86 Cent, ich bin mir nicht sicher, monatlich leben können, also sozial schwache Familien.
0: Das war ja schon direkt ein richtiger Aufsatz. Jetzt machen wir es erstmal offiziell. Vollkommen richtig!
1: Ja!
0: Die Mega. Fuggerei in Augsburg haben wir getroffen mit unserem Deutschland-Dart-File. Es ist die älteste Sozialsiedlung der Welt. Existiert seit 1521 schon, also über 500 Jahre, wird von der Stifterfamilie Fugger getragen und die Jahreskaltmiete für eine 60 Quadratmeter Wohnung, so groß sind die da alle so, kostet dort 88 Cent.
1: Ach,
0: weißt du, warum 88 Cent?
1: Sogar.
0: Genau, die Jahresmiete. Nee. Jahreskaltmiete. Weil das ja schon so alt ist, da gab es ja den Euro noch gar nicht. Als das entstanden ist, da gab es den rheinischen Gulden. Und es war genau ein rheinischer Gulden.
1: Ach.
0: Und den haben die mittlerweile so umgerechnet auf 88 Cent. Hm. Das müssen die im Jahr zahlen. Dafür müssen die Bewohner aber auch ein bisschen was tun. Nämlich 3 Gebete am Tag sprechen. Ein Vater Unser, ein Glaubensbekenntnis und ein Ave Maria. Das ist die Vorgabe dafür. Wer dort wohnen will, muss der katholischen Kirche angehören, in Augsburg leben und bedürftig sein. In 67 zweigeschossigen Häusern leben heute rund 150 Menschen da. Guck mal, es ist aber schön, dass es sowas gibt, oder?
1: Ich finde das mega. Wir waren in dieser Siedlung schon mehrfach und gerade im Sommer ist das so niedlich, idyllisch. Ich finde, es ist eine andere Welt. Ich finde es wirklich richtig schön.
0: Diese Bilder, die man da sieht, sind auch wirklich schön. Aber stimmt das, da habe ich mich jetzt nicht getraut zu sagen, wenn du schon mal da warst, dass die da ab einer gewissen Uhrzeit das dicht machen und dass man selbst, wenn man da Bewohner ist, nur dann durch die Tür gehen kann, wenn man Geld bezahlt?
1: Ich meine mich zu erinnern, dass die wirklich ab 22 Uhr zumachen.
0: Genau, aber 22 bis 6 Uhr.
1: Ob man Geld bezahlen muss oder ob es irgendeine andere Möglichkeit noch reinzukommen, das weiß ich nicht mehr.
0: Ja, spannend, aber gut, bei 88 Cent Jahresmiete ist das ja auch verkraftbar, wenn man dann irgendwie einen Euro zahlen müsste.
1: Ich denke.
0: Tanja, danke fürs Lösen. Und guck mal, da haben wir wieder einen schönen Ort kennengelernt. Was wir alles Tolles haben in Deutschland, oder?
1: Ja.
0: Also.
1: Finde ich wunderbar.
0: Dafür ist es da. Wir treffen uns einfach beim nächsten Deutschland-Dart hier in der Popnacht. Ja, liebe Grüße auch an den Sohn und euch eine gute Nacht mit der Popnacht. Tschüss.
1: Danke.

Vorsicht! Auf der A4 Chemnitz-Dresden zwischen Chemnitz-Glösa und Frankenberg gefährdet dichter Nebel mit Sichtweiten von unter 10 Metern den Verkehr. Hier also besonders vorsichtig fahren. Und Vorsicht auch auf der A8 Stuttgart-München. Zwischen Leipheim und Günzburg sind Personen auf der Fahrbahn.

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1: Um 3 Uhr mit Stefan Iferts. Nach dem Massenansturm von Flüchtlingen auf die spanische Exklave Ceuta in Nordafrika hat Außenminister Wadephul die EU-Kommission zum Handeln aufgefordert. Der Schutz der Außengrenzen müsse Priorität haben, sagte er der Bild am Sonntag. Aus der Nachrichtenredaktion Constanze Semidey.
2: Er nannte den Vorfall in Ceuta einen absoluten Stresstest, den Europa bestanden habe, aber es sei auch deutlich geworden, wie anfällig der Kontinent sei. Wichtig sei nun, das Schengen-System nicht weiter zu gefährden. Bundesfinanzminister und SPD-Co-Chef Klingbeil lobte das Vorgehen Spaniens. Ministerpräsident Sanchez habe entschlossen gehandelt. Der Europapolitiker Weber kritisierte dagegen auf RTL die spanische Regierung und brachte mehr Befugnisse für die Grenzschutzagentur Frontex ins Gespräch.
1: Bilder, Videos, Audios und Texte, die mit künstlicher Intelligenz erstellt wurden, müssen ab heute teilweise mit einem Wasserzeichen gekennzeichnet werden. Das steht im neuen KI-Gesetz der EU-Kommission. Nutzer sollen damit leicht erkennen können, was mit KI erstellt wurde oder ob sie in einem Chat zum Beispiel mit einem echten Menschen oder einem Bot sprechen. Die Regeln gelten ab sofort für Anbieter neuer KI-Modelle und ab Dezember für solche, die schon auf dem Markt sind, wie ChatGPT. Privatpersonen sind ausgenommen. Das Wacken Open Air ist am Abend mit den letzten Konzerten zu Ende gegangen. Heute werden zehntausende Fans aus dem Dorf in Schleswig-Holstein abreisen. Die Veranstalter sind mit der 35. Jubiläumsausgabe zufrieden. Jonas Salto.
3: 4 Tage lang haben 85.000 Heavy-Metal-Fans in Wacken gefeiert. Mehr als 200 Bands sind aufgetreten, darunter einer der Headliner Judas Priest. Die Band aus Großbritannien spielte am Freitagabend und die Fans waren begeistert. Auch das Wetter machte den Metalheads keinen Strich durch die Rechnung. Die für Wacken bekannte Schlammschlacht blieb aus. Die Polizei zählte mehr Einsätze als noch vergangenes Jahr. Polizeichef Frank Mathiesen führt das auf mehr Einsätze außerhalb des Geländes zurück und auf mehr verbotene Drohnenflüge von Hobbypiloten.
1: Auch der Fußballkontinentalverband CONCACAF hat den Druck auf FIFA-Präsident Infantino erhöht. Der ursprünglich geplante Investorendeal zeige, dass die Führung den Fußball nicht mehr an die erste Stelle setze, teilte der für Nord- und Mittelamerika sowie die Karibik zuständige Verband mit. Zuvor hatte die UEFA Infantino das Vertrauen entzogen. Auch der DFB hatte Infantinos Pläne scharf kritisiert, Teile der WM an private Investoren zu verkaufen. Gestern hatte der FIFA-Chef das Vorhaben zurückgezogen. Das Wetter in Deutschland. Heute Nacht meist trocken, am Alpenrand letzte Schauer, Tiefstwerte 19 bis 7 Grad. Tagsüber viel Sonne, in Alpennähe teils Schauer und Gewitter, Höchstwerte 21 bis 34 Grad. Morgen viel Sonne, von der Mitte bis zum Süden teils Gewitter bis 37 Grad. 3.03 Uhr.
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4: Vorsicht bitte auf der A8 Stuttgart Richtung München. Zwischen Leipheim und Günzburg sind Personen auf der Fahrbahn. Die A6 Nürnberg Richtung Heilbronn ist zwischen Feuchtwangen Nord und Kreuz Feuchtwangen-Crailsheim nach einem Unfall gesperrt. Die B44 Ludwigshafen Richtung Mannheim ist zwischen Heinigstraße und Kurt-Schumacher-Brücke wegen Bauarbeiten gesperrt. Die Umleitung führt Richtung Ludwigshafen über B37. Die B292 Lauda-Königshofen-Mosbach ist zwischen A81 Osterburken und Wemmershof wegen Bergungsarbeiten in beiden Richtungen gesperrt.
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5: Mit Dennis Tienert. Hallo Deutschland, hallo Welt. Und da sind wir wieder reingerutscht in die toteste Stunde der Nacht. Ins dunkle, schwere, müde 3-Uhr-Loch. Da müssen wir ganz schnell wieder raus. Und wir müssen aktiv werden. Es ist Zeit für eure 3 nach 3, Leute. 3 Songs, die ihr hier bestimmt. Die euch wach halten oder wir wach machen. Oder vielleicht wollt ihr auch einfach ins Bett und braucht was zum Einschlafen. Das ist alles erlaubt. Es gibt für eure Vorschläge wie immer nur 2 goldene Regeln. Der Song, den ihr vorschlagt, darf nicht schon gelaufen sein heute Nacht. Und er muss in unserer Datenbank drin sein. Ansonsten dürft ihr euch alles wünschen. Eure Vorschläge jetzt per WhatsApp oder Signal an die 07221 2011.
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ist die Popnacht um 3.13 Uhr. So für alle, die 3 nach 3 nicht kennen. Disclaimer, für das, was hier im Radio gleich passiert, bin ich nicht verantwortlich, sondern ganz allein ihr. Ich räume hier nur die Playlist für euch frei. Als erste Hilfemaßnahme gegen die toteste Stunde der Nacht. Damit euch nichts passiert, ne? Ihr nicht wegknickt während der Autofahrt oder vielleicht bei der Arbeit. Deswegen dürft ihr euch wünschen, was ihr wollt, was euch eben wach hält. Wir sind wieder sehr gespannt. Ich freeze jetzt ein. Alles, was jetzt noch reinkommt, wird nicht mehr berücksichtigt. Und wir machen es wie immer. Ich halte mir die Augen zu und ich scroll einfach blind durchs Postfach und pinne wahllos irgendetwas an. Wir fangen mal an mit 1, 2, 3, 4, 5, 6 mal runter und 1, 2 mal wieder hoch und landen auf Elke. Salü, lieber Dennis. Für heute wünsche ich mir von Jupiter Jones Rennen und Stolpern. Sportliche Grüße von mir zu dir. Elke. PS, was ist aus dem Grashüpfer geworden, der dich gestern im Studio besucht hat? Ja, den habe ich, ach, das habe ich gar nicht zu Ende erzählt, ne? Der hatte mich ja erschreckt hier, ist hier reingesprungen und auf mich und ist dann hier an der Scheibe rumgesprungen und so und dann habe ich den mit einem Blatt Papier sanft eingefangen und dann durchs Fenster rausgesetzt. Er lebt noch. Hoffe ich, wenn ihm nichts passiert ist über den Tag. Okay, zweiter Song kommt. Michael. Ach, Michael. Hyper, hyper von Scooter. Du scheinst sehr, sehr müde zu sein. Spätestens danach ist ganz Deutschland und die Welt selbstverständlich wach. Okay. Dann letzter Song. Ein Finalsong von Dustin Lukas Pascal Holt. Guten Morgen, Dennis. Für die 3 nach 3. The Cranberries mit Dreams. Liebe Grüße aus dem Fahrplanbüro der Deutschen Bahn in Leipzig. Da grüßen wir ganz lieb zurück. Ich logge kurz ein. Und das sind eure 3 nach 3.

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Das war ja mal eine richtige Berg- und Talfahrt heute hier bei eurem 3 nach 3. Rennen und Stolpern von Jupiter Jones, gewünscht von Elke aus Euskirchen. Scooter Hyper Hyper in den Ring geworfen von Popnachthörer Michael. Ja, manchmal muss es wehtun, damit wir wach bleiben. So ein bisschen wie Fenster auf der Autobahn. Und dann wieder sehr versöhnlich von Dustin aus Leipzig gewünscht Cranberries und Dreams. Eure 3 nach 3 heute hier in der Popnacht. Wenn eure Vorschläge nicht gezogen wurden, dann hebt ihr euch die am besten auf, denn schon am 10. August gibt es die nächsten 3 nach 3.

0: 3.30 Uhr ist es.
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2: In der Nacht ist es wechselnd bewölkt oder sternenklar. Tagsüber wird es in SWR Dreiland freundlich und hochsommerlich heiß. Die Temperaturen erreichen am Nachmittag maximal 27 Grad in Stadtköl und bis 34 Grad in Karlsruhe. Häufig scheint die Sonne, hier und da ziehen harmlose Wolken vorüber.
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3: Vorsicht bitte auf der B41 Idar-Oberstein Richtung Saarbrücken. Auf der Johannesbrücke liegt ein Reh. Die A6 Nürnberg Richtung Heilbronn ist zwischen Feuchtwangen-Nord und Kreuz Feuchtwangen-Kreilsheim nach einem Unfall gesperrt. Auf der A643 Wiesbaden Richtung Mainz ist die Ausfahrt Mainz-Mombach wegen Brückenarbeiten gesperrt. Die B44 Ludwigshafen Richtung Mannheim ist zwischen Heinigstraße und Kurt-Schumacher-Brücke wegen Bauarbeiten gesperrt. Die Umleitung führt Richtung Ludwigshafen über B37. Die B292 Lauder-Königshofen-Mosbach ist zwischen A81 Osterburken und Wemmershof wegen Bergungsarbeiten in beiden Richtungen gesperrt.
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0: 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Hi.
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Eine Gefahrenstelle aus dem Verkehrszentrum um 3.39 Uhr. Vorsicht auf der A44 Dortmund Richtung Kassel zwischen Diemelstadt und Warburg befindet sich eine ungesicherte Unfallstelle und es liegen mehrere Wildschweine auf der Fahrbahn. Fahrt hier ganz besonders vorsichtig.

0: 3.43 Uhr. Hier ist die Popnacht. Hallo, und ihr seid auch schön unterwegs. Wo begleiten wir dich denn, Jürgen aus Graben-Neudorf, zu dieser frühen Stunde?
1: Ja, ich bin unterwegs zum Frühdienst bei der Straßenbahn in Mannheim.
0: Ah ja, fährst du?
1: Nee, Personaldisposition machen wir hier.
0: Ach, das ist aber auch, das ist ein bequemer Job, oder? Schön im Warmen, am Schreibtisch. Oder?
1: Ja, wenn alle immer da sind und nichts passiert, ja.
0: Kein Kundenkontakt?
1: Nee.
0: Nee? Und ist gut so oder hättest du gern mehr?
1: Nee, wir haben ja Kontakt mit den Fahrern, also mit den Kunden haben wir
0: das keinen Kontakt. Das reicht, mit den Kollegen.
1: Ja,
0: ja.
1: Genau, mit den Kollegen.
0: Bist du selber mal gefahren auch oder warst du schon immer
1: im Büro? Ja, ich bin früher gefahren, ja. Bus und Straßenbahn.
0: Ja. Und was gefällt dir jetzt mehr, der aktuelle Job, oder juckt es dich doch manchmal noch ein bisschen?
1: Ja, aber das Aktuelle, ich gehe stark auf die Rente zu, da ist es jetzt ruhiger noch im Büro.
0: Ja, entspannter und gibt wahrscheinlich auch ein bisschen mehr Geld, oder?
1: Ja.
0: Ja, oder? Ja. Bequemer und mehr Geld, da will man sich doch nicht beschweren.
1: Ja, genau, ja.
0: Ich finde das total, also total interessant. Ich bin auch so ein Bahn-Fan, ne? Also die jetzt nur wirklich interessiert und so. Ich finde das halt natürlich immer, ich habe einen Kumpel, der auch hin und wieder mal, ich glaube, der macht das nebenbei sogar, neben seinem richtigen Job auch, ist er auf der Bahn manchmal unterwegs und fährt so rum und nimmt mich manchmal mit auf den Betriebshof oder ich darf auch mal so mitfahren. Das finde ich immer super interessant so. Was ich auch lustig fand, ist, dass man die so eine Straßenbahn, das haben wir mal gemacht auf diesem Betriebshof, wenn du, ich weiß nicht, ob man da die Bremse lösen muss oder sowas, aber die kann man theoretisch ganz normal alleine schieben, beziehungsweise so ziehen. Das habe ich gemacht.
1: Ja, gerade der Fläche, wenn keine Kurve ist, kann man die ganz allein bequem wegdrücken.
0: Was wiegt so ein Teil? Das sind doch mehrere Tonnen.
1: Ja, also unsere neue Bahnen, die wiegen an die 50 Tonnen. Und die älteren sind ein bisschen leichter.
0: Ja, also war ich von mir selber sehr überrascht, dass ich das hingekriegt habe.
1: Hälfte gerade geht, Metall auf Metall kann man gut schieben. Ja.
0: Ja, Jürgen, wann geht's los für dich? Jetzt um 4 oder was?
1: Ja, jetzt, ich stehe gerade vor der Tür, gehe gleich rein, da wartet jemand, der will heim und dann geht's los, ja.
0: Alles klar, dann eine gute Schicht, wie lange musst du denn?
1: Bis 12.
0: Naja, okay, ist noch ein bisschen, aber zumindest bis 6 begleiten wir dich.
1: Ja, okay, vielen Dank. Okay,
0: mach's gut.
1: Bis dann. Tschüss.

So easy in der Popnacht. Das Gefährliche ist aus dem Verkehrszentrum. Noch Vorsicht auf der A620 Saarbrücken Richtung Saarlouis. Zwischen Völklingen, Werden und Wattgassen steht ein defekter PKW. Gute Fahrt!

0: 4 Uhr mit Stefan Eferts. In Peru sind beim Absturz eines Kleinflugzeuges 13 Menschen ums Leben gekommen. Laut peruanischer Regierung stammen 2 Opfer aus Deutschland, die anderen aus Italien und der Schweiz. Aus dem ARD-Studio Südamerika, Oliver Neuroth.
1: Das Kleinflugzeug stürzte kurz nach dem Start in der peruanischen Hafenstadt Pisco ab. Wie es dazu kam, ist bisher unklar. Der Unglücksflug war von 11 Touristen gebucht. Alle kamen bei dem Absturz ums Leben. Auch die beiden Piloten wurden bei dem Unglück getötet. Der Flug hätte von Pisco an der Pazifikküste nach Nazca im Landesinneren von Peru führen sollen. Dort befinden sich die berühmten Nazca-Linien, eine UNESCO-Welterbestätte. Kilometerlange Linien, die die Bewohner der Region vor schätzungsweise 2000 Jahren in den Wüstenboden gescharrt haben.
0: Außenminister Wadefuhl hat die EU-Kommission dazu aufgerufen, dem Schutz der Außengrenzen absolute Priorität einzuräumen. Der Bild am Sonntag sagte er, der Ansturm zehntausender Migranten auf die spanische Exklave Ceuta in Nordafrika sei ein Stresstest gewesen. Die Situation habe die Anfälligkeit Europas gezeigt. Der CDU-Politiker fordert von der EU-Kommission den Schutz der Außengrenze, damit der Schengen-Raum mit seinen offenen EU-Binnengrenzen nicht weiter gefährdet werde. Das gelinge aber nicht ohne die Hilfe von Drittstaaten, so Wadefuhl. Die irische EU-Ratspräsidentschaft hat für Dienstag eine Konferenz einberufen. Die Waldbrände in Griechenland breiten sich aus. Starke Winde haben neue Feuer angefacht und ließen Löscharbeiten aus der Luft zeitweise kaum zu. Am Abend konnten dann doch noch wenige Löschhubschrauber starten. Anna Giordano.
2: Im Küstenort Porto Germenó sind laut Behörden rund 100 Häuser niedergebrannt. Die evakuierten Einwohner dürfen wegen des dichten Rauchs vorerst nicht zurück. Fernsehbilder zeigten am frühen Nachmittag eine regelrechte Feuerwalze, die der Wind über die Region trieb. Griechenlands Zivilschutzminister räumte ein, der Katastrophenschutz stoße an seine Grenzen. Auch weiter westlich in Mittelgriechenland brennt es ungebremst. In der Region Phokida am Golf von Korinth wurden mehrere Ortschaften evakuiert. Auf der Urlaubsinsel Kreta hat die Feuerwehr die Flammen unter Kontrolle.
0: Ungarn muss sein einziges Atomkraftwerk heute erstmals wegen des historisch niedrigen Pegels der Donau vollständig herunterfahren. Dies teilte Ministerpräsident Modja mit. Es gäbe nicht mehr genug Wasser aus der Donau zur Kühlung der Anlage. Das AKW liefert gewöhnlich fast die Hälfte des Stroms des ganzen Landes. Die ungarische Regierung hat angeordnet, bei Strom- und Wasserverbrauch zu sparen. Das gilt vor allem für große Unternehmen. Das Wetter in Deutschland, tagsüber viel Sonne und nur harmlose Wolken, im Tagesverlauf in Alpennähe teils Schauer und Gewitter. Höchstwerte 21 bis 34 Grad. Morgen viel Sonne, von der Mitte bis in den Süden teils Gewitter, bis 37 Grad. Die Zeit 4.03 Uhr.
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4: Vorsicht bitte auf der A620 Saarbrücken Richtung Saarlouis. Zwischen Völklingen-Werden und Wattgassen steht ein defekter PKW. Die B44 Ludwigshafen Richtung Mannheim ist zwischen Heinigstraße und Kurt-Schumacher-Brücke wegen Bauarbeiten gesperrt. Die Umleitung führt Richtung Ludwigshafen über B37. Die B292 Lauda-Königshofen-Mosbach ist zwischen A81 Osterburken und Wemmershof wegen Bergungsarbeiten in beiden Richtungen gesperrt.
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5: 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Hallo Deutschland, hallo Welt, sage ich immer so leichtfertig. Aber hört die Welt überhaupt zu? Ich finde, ihr seid heute Nacht deutlich unterrepräsentiert im Vergleich zu sonst. Macht euch gerne mal bemerkbar und schickt doch von dem Ort, wo ihr gerade seid, auf der Welt mal ein schnelles Foto oder einen kleinen Lagebericht über WhatsApp oder Signal. Gerne auch als Sprachnachricht an die 0722 1211. Wir freuen uns.
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0: Sag ich doch.
1: 4.13 Uhr jetzt die Popnacht. Guten Morgen, Ina und Michael.
2: Guten Morgen.
1: Ihr seid gerade in Nordnorwegen unterwegs, nach Finnland.
2: Und genau.
1: Ihr habt uns hier so ein Bild ins Studio geschickt. Das ist vor 2 Stunden gemacht worden. Das sieht aus wie ein Sonnenuntergang.
2: Es ist ein Sonnenaufgang.
1: Oder Sonnenaufgang. Das lässt sich da, glaube ich, aber nicht so gut unterscheiden, ne? Weil irgendwie geht die Sonne ja gar nicht unter da im Sommer. Oder ist es schon wieder so weit?
2: Die geht mal eine Stunde oder anderthalb aktuell unter. Also da war jetzt am 1. August so ein Cut sozusagen. Ja. Und ab dann geht sie wieder ein kleines bisschen unter den Horizont.
1: Das heißt, ist es mal so für eine Stunde dunkel oder wie? Oder ist es gar nicht richtig dunkel?
2: Nee, nicht wirklich dunkel, nein. Ja. Es ist immer so dämmerig, aber es ist eigentlich gefühlt immer sonnig. Auch auf dem Wetterradar, wenn man guckt, scheint irgendwie immer die Sonne. Das ist ganz seltsam.
1: Das klingt auf der einen Seite traumhaft, auf der anderen Seite, wie schläft sich das denn, wenn es immer hell draußen ist?
2: Also ich habe kein Problem damit. Wir wollten heute Morgen auch eigentlich erst um 5 rum aufstehen, aber weil die Sonne dann so krass halt auch draußen auf dem See war, ist mein Freund dann doch wach geworden und dann waren wir dann doch wach, weil der Anblick einfach so schön war und dann sind wir doch schneller losgefahren.
1: Ja, ihr fahrt jetzt nach Finnland.
2: Richtig, ja. Unser Ziel ist jetzt heute Morgen in die Stadt, wo das Weihnachtsmanndorf ist.
1: Ach, guck mal, wie schön. Und wenn, ja. wenn das da jetzt aber im Sommer ja nachts auch relativ hell ist in Norwegen und Finnland, was sieht man dann auch viele Menschen auf der Straße? Also kann man sagen, da wird rund um die Uhr gelebt oder ist das schon so angepasst, dass es das eigentlich Nacht ist, obwohl es hell ist draußen?
2: Also du hast schon die Leute, die dann jetzt zum Beispiel auch am See saßen und die Sonne geguckt haben. Ja. Dann sitzen die halt am Feuer und grillen irgendwas, trinken Wein und gucken halt das Wetter. Aber das sind dann, würde ich sagen, eher Touris.
1: Ja,
2: in den Städten siehst du dann auch schon auch Leute rumfahren, aber du hast die ganz normalen Öffnungszeiten natürlich. Also die Tankstelle heute Morgen war jetzt auch zu und so. Also die Leute müssen ja auch ganz normal leben und arbeiten.
1: Wie warm habt das denn da gerade?
2: Heute Morgen war es jetzt 8 Grad. Das wird jetzt wahrscheinlich 1-2 Grad mehr sein schon.
1: Okay, und tagsüber?
2: War es eigentlich gut. Also im Weihnachtsmanndorf ist halt bis zu 20 Grad angemeldet.
1: Guck mal, bis zu 20 Grad sogar. Das ist ja ein Traum. Ja. Wir sind halt total neidisch. Ich kann diese über 30 Grad hier gerade gar nicht mehr ertragen, ehrlich gesagt. Aber cool. Und was ist jetzt der Plan für Finnland?
2: Ja, also wie gesagt, ist erstmal Weihnachtsmanndorf und dann fahren wir runter nach Helsinki. Weil wir aber noch ein paar Tage Zeit haben, werden wir nach Estland mit der Fähre rüberfahren. Wir sind mit dem Camper ja unterwegs und werden noch ein bisschen Estland angucken. Und im Prinzip unser Endstopp nach den 3 Wochen ist dann Finnland, Helsinki, weil von dort die Fähre dann wieder nach Travemünde zurückgeht, nach den 3 Wochen Urlaub.
1: Mhm. Und was ist euer Aha-Erlebnis dort?
2: Schwierig, also natürlich die vielen Tiere. Also wir haben Elche, Seeadler, Rentiere, also wirklich das, was man so denkt, was es hier so alles an Tierchen gibt, sieht man dann wirklich gerade, wenn man so früh auch dann rumfährt.
1: Ja.
2: Die super netten Menschen überall ist natürlich auch immer im Urlaub ganz toll und die kostenlosen Stellplätze, die es hier überall gibt, wo jeder achtet natürlich, dass er sein Zeug mitnimmt, dass kein Dreck rumliegt und da können wir auch wirklich schön Geld sparen hier im Urlaub und kann einfach an den schönsten Orten kostenlos sich einfach hinstellen, spontan
1: sehr
2: den Tag verbringen, übernachten. Ja. Total. Und wirklich die netten Menschen überall.
1: Ina, dann liebe Grüße an Michael auch. Habt noch eine geile Zeit und gebt uns gerne regelmäßig Updates auf eurem Weg, da auf eurer Tour.
2: Okay, mache ich.
1: Liebe Grüße in den Norden.
2: Richtig aus. Danke, tschüssi.

0: Studio 23 in der Popnacht am frühen Sonntagmorgen. Sänger Miles Smith hat womöglich schon fertig, als er 13 war, hat er sich vorgenommen, ich werde jeden Tag einen Song schreiben. Und das hat er auch durchgezogen. 5 Jahre lang.
1: 5 Jahre lang?
0: Jeden Tag einen Song. Das müssen, wenn ich mich nicht verrechnet habe, insgesamt 1825 Songs sein, die dabei entstanden sind. Er sagt zwar auch dazu, die meisten davon sind absolut schrecklich, aber selbst wenn wir 1000 schlechte Songs abziehen, bleiben ja noch 825 Songs übrig. Das sollte bis zur Rente reichen. Naja, wir drücken auf jeden Fall die Daumen. Hier ist ein neuer Heaven. Hier ist Miles Smith neu in der Popnacht.

0: Christina Perry. 1000 Years um 4.31 Uhr.
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2: In der Nacht ist es wechselnd, bewölkt oder sternenklar. Die Tiefstwerte liegen zwischen 18 und 12 Grad. Tagsüber wird es in SWR 3 Land freundlich und hochsommerlich heiß. Die Temperaturen erreichen am Nachmittag maximal 27 Grad in Stadtköl und bis 34 Grad in Karlsruhe. Häufig scheint die Sonne.
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3: Die B44 Ludwigshafen Richtung Mannheim ist zwischen Heinigstraße und Kurt-Schumacher-Brücke wegen Bauarbeiten gesperrt. Die Umleitung führt Richtung Ludwigshafen über B37. Die A565 Bonn Richtung Meckenheim ist zwischen Bonn-Beuel und Bonn-Auerberg in beiden Richtungen wegen Brückenschäden gesperrt. Eine Umleitung ist eingerichtet.
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0: 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Hi.

0: wichtig. Beim frühen Aufstehen jedes Körperteil einzeln aufwecken. Nicht alles auf einmal, das könnte überfordern. Nach den Füßen zu The Bowser Magnetic machen wir jetzt weiter mit dem Zwerchfell. Und es hilft dabei Comedian Fred Costea. Ja, ist ein Newcomer, der ist 32, aufgewachsen im oberbayerischen Rosenheim, wohnt aber mittlerweile in Berlin. Er hat Schauspiel studiert und arbeitet auch immer wieder als Schauspieler, aber hauptsächlich steht er als Stand-Up-Comedian auf der Bühne. Und da nimmt er uns jetzt nochmal mit in die Schule.
1: Es gab die Leute, die mit Pelikan geschrieben haben. Und es gab die Leute, die mit...
2: Lamis.
1: Kuh geschrieben, okay, fuck. Warum Lamis? War der privilegierten Füller, war ein bisschen teurer, war ein bisschen mehr drin. Wir haben ihn auch liebevoll den FDP-Füller genannt. Wir haben so Kids, die haben aus den Tintenpatronen diese kleinen Plastikkügelchen gesammelt. Wisst ihr das noch? Ja? Das sind jetzt alles Homöopathen, das ist ganz interessant. Das ist die Wahrheit. Ein Mädel, die ist immer morgens aufgestanden, hat folgenden Satz gesagt, vielleicht gab es sie bei euch auch.
3: Ich brauche eine Patrone. Eine Patrone.
1: Was so ein süßer, herzerweichender Satz ist an deutschen Schulen. In den USA würde ich es ungern hören, tatsächlich. Dann gab es einen Jungen, ich will jetzt keinen Namen nennen, wir nennen ihn einfach pauschal Patrick. Egal, was Patrick geschrieben hat, der hat nach ein paar Sekunden immer, gab es bei euch auch, vollgetintete Hände gehabt. Und nicht nur so ein bisschen, sondern so Blumen. So, ich weiß auch nicht, was man hier. Und er saß ja bis zum Ende der Stunde da mit einem Tintenkiller in der linken und hat sich seine rechte Hand sauber gekillt. Alle Kinder, die das gemacht haben, waren nachher immun gegen Corona, was?
0: Fred Costea, ab 2027 ist er mit seiner Tour 2 unterwegs, unter anderem in Karlsruhe, Bremen, München und Erfurt. Hier ist die Popnacht.

4:49 Uhr, wenn ihr unterwegs seid auf der A60, Rüsselsheim Richtung Mainz, dann passt mal auf, im Tunnel Hechtsheim steht ein defektes Fahrzeug. Fahrt vorsichtig, kommt gut an.

Popnacht-Hörer tragen ihr Herz einfach am rechten Fleck. Christian aus Karlstein schreibt hier gerade ins Studio. 0722211. Grüße an alle, die in dieser Nacht arbeiten müssen, egal ob öffentlicher Dienst. Einfach alle. Und besonders euch vom Radio, dass ihr rund um die Uhr die Leute informiert. Christian, du bist Mensch geblieben. Die nächste Information gibt es auch schon gleich wieder um 5 in unseren Nachrichten. Vorher noch Anke Cracker, Follow Me.

Und was ich gerade nicht mehr sagen konnte, weil Uncle Cracker schon angefangen hat zu singen, ihr habt es gemerkt, ich war mit der Stimme noch oben, dass bis zu den Nachrichten ja noch ein Song in diese Stunde passt. Hier sind Coldplay. A Sky Full of Stars.

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1: Um 5 Uhr mit Stefan Everts. Nach dem Massenansturm von Migranten auf die spanische Exklave Ceuta hat sich Spaniens Ministerpräsident Sanchez an die EU-Ratspräsidentschaft gewandt. Er schreibt, dass einige Mitgliedstaaten von Falschmeldungen und Vorurteilen getrieben seien. Aus der Nachrichtenredaktion Lisa Kupper.
2: Sanchez machte Gerüchte von einer Schleusermafia über eine angeblich geöffnete Grenze für den Massenansturm verantwortlich. Er betonte auch, dass Ceuta nicht zum Schengen-Raum gehöre und Migranten von dort nicht einfach in andere EU-Länder weiterreisen könnten. Rückendeckung bekam er von SPD-Co-Chef Klingbeil. Der forderte Respekt und Solidarität mit Spanien. Das Land habe entschlossen gehandelt. Europa dürfe sich in solchen Situationen nicht spalten lassen.
1: Die USA verzichten nach Angaben von US-Präsident Trump vorübergehend auf weitere Angriffe auf den Iran. Die USA seien vom Iran und weiteren Ländern in der Region darum gebeten worden, weil den Rahmenbedingungen einer Vereinbarung bereits zugestimmt worden sei. Trump schrieb auf seiner Online-Plattform, zu der Vereinbarung gehöre die Öffnung der Straße von Hormus und ein Ende der nuklearen Bedrohung durch den Iran. Ein solcher Deal müsse aber schnell erzielt werden. Auch Israel verzichte vorerst auf Angriffe, so Trump. In Peru sind beim Absturz eines Kleinflugzeuges 13 Menschen ums Leben gekommen. Laut peruanischer Regierung stammen 2 Opfer aus Deutschland, die anderen aus Italien und der Schweiz. Aus Spanien, nicht der Schweiz. Aus dem ARD-Studio Südamerika, Oliver Neuroth.
3: Das Kleinflugzeug stürzte kurz nach dem Start in der peruanischen Hafenstadt Pisco ab. Wie es dazu kam, ist bisher unklar. Der Unglücksflug war von 11 Touristen gebucht. Alle kamen bei dem Absturz ums Leben. Auch die beiden Piloten wurden bei dem Unglück getötet. Der Flug hätte von Pisco an der Pazifikküste nach Nazca im Landesinneren von Peru führen sollen. Dort befinden sich die berühmten Nazca-Linien, eine UNESCO-Welterbestätte. Kilometerlange Linien, die die Bewohner der Region vor schätzungsweise 2000 Jahren in den Wüstenboden gescharrt haben.
1: Bilder, Videos, Audios und Texte, die mit künstlicher Intelligenz erstellt wurden, müssen ab heute teilweise mit einem Wasserzeichen gekennzeichnet werden. Das steht im neuen KI-Gesetz der EU-Kommission. Nutzer sollen damit leicht erkennen können, was mit KI erstellt wurde oder ob sie in einem Chat mit einem echten Menschen oder einem Bot sprechen. Die Regelungen gelten ab sofort für Anbieter neuer KI-Modelle, für solche, die schon auf dem Markt sind, wie ChatGPT, dann ab Dezember. Privatpersonen sind ausgenommen. Das waren die Nachrichten. Das Wetter in Deutschland, tagsüber viel Sonne und nur harmlose Wolken. Im Tagesverlauf in Alpennähe teils Schauer und Gewitter. Die Höchstwerte steigen auf 21 bis 34 Grad. Die Zeit, es ist gleich 5.03 Uhr.
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4: Vorsicht bitte auf der A60 Rüsselsheim Richtung Mainz. Im Tunnel Hechtsheim steht ein defektes Fahrzeug. Auf der A643 Wiesbaden Richtung Mainz ist die Ausfahrt Mainz-Mombach wegen Brückenarbeiten gesperrt. Die B44 Ludwigshafen Richtung Mannheim ist zwischen Heinigstraße und Kurt-Schumacher-Brücke wegen Bauarbeiten gesperrt. Die Umleitung führt Richtung Ludwigshafen über B37.
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5: Mit Dennis Tienert. Hallo Deutschland, hallo Welt. Wenn es bei euch in Wuppertal gerade schon lecker nach Bratkartoffeln und Bratwurst riecht, dann sind das Michael und Sascha. Haben sie uns hier gerade geschrieben ins Studio an die 07221F wahrscheinlich, um die Bevölkerung zu informieren, falls sich wer wundern sollte. Was sonst noch wichtig ist und Wichtiges auf uns wartet an diesem Sonntag, kommen wir gleich in unserem Blick in den Tag hier in 10 Minuten.
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0: Wir schreiben die nächste Seite neu. Es ist Sonntag, der 2. August 2026. Was können wir schon mal auf die neue Seite schreiben? Andreas Hein aus dem Popnacht-Team.
1: Seit Donnerstag gibt es in Nürnberg viele dicke Backen und strapazierte Lippen. Dort läuft ein Weltrekordversuch der bayerischen Posaunenchöre. Es sind auch ein paar aus anderen Bundesländern dabei. Nachher um 9 Uhr ist auf jeden Fall Schluss. Und wenn alle Blechbläserinnen und Blechbläser tapfer durchgehalten haben, steht ein Weltrekord. 72 Stunden am Stück Blechblasmusik.
0: Wow.
1: Ja, die Chöre haben das so in Schichten absolviert. Also ja. Niemand hat da Tag und Nacht durchgeblasen. Und deshalb sind mal alle auch ganz zuversichtlich, dass das mit dem Posaunenchor-Weltrekord nachher um 9 Uhr klar geht.
0: Ja, wer da eine dicke Tuba spielt und schleppt, der wird wahrscheinlich ganz froh sein, dass er bei der Hitze nachts spielen darf.
1: Ja, die Nachtschicht, ne? Ja. Das ist besser als in der Tageshitze. Aber weniger Instrumente, dafür mehr Kostüme. So läuft das in Nagoya in Japan. Dort ist heute Cosplay-Weltmeisterschaft. Cosplay, das ist für alle, die nicht so drin sind im Game, ein großes Hobbytreffen aus, ja, wie soll man sagen, Manga-Figuren, ja. Superhelden, Bösewichtern. Und das Highlight heute da, die eigene Weltmeisterschaft im Cosplay. Also schrille Kostüme, Tänze aus einer Welt voll Manga, Anime und Action.
0: Mit ganz knappen Kostümen kommen die Menschen in Paris aus. Dort ist Schwimm-Europameisterschaft.
1: Ja, und da stehen heute ein paar Entscheidungen an. Beim Wasserspringen zum Beispiel Synchronspringen vom 3-Meter-Turm heute 18.30 Uhr. Präzision statt Arschbomben.
0: Wie anstrengend. Wünschen wir mal ein gutes Gelingen allerseits, auch bei allem, was ihr heute so vorhabt. Hier ist die Popnacht.

So, einfach mal, um zu überprüfen, wie fit ihr schon seid um 5.17 Uhr, machen wir schnell mal noch eine Abstimmung hier in der Popnacht. Ihr dürft euch noch ein Spiel aussuchen. Zwei habe ich zur Auswahl. Entweder zwei Hörer, drei Gedanken. Das ist dieses Spiel, wo zwei von euch in einem Team miteinander spielen und sagen einfach zu einem Begriff getrennt voneinander so viel, wie ihnen dazu einfällt. Und wenn ihr dann in drei Gedanken matcht, gibt es für euch beide ein Popnacht-Goodie. Oder Quizzen ohne Wissen, unser Weltverbesserungsquiz. Da gibt es für einen von euch drei Fragen mit jeweils drei Antwortmöglichkeiten. Und es heißt aber nicht umsonst Quizzen ohne Wissen, weil ihr müsst nichts wissen. Eigentlich perfekt für diese Uhrzeit. Und ihr könnt mit allem, was ihr nicht wisst, die Welt verbessern. Denn statt der richtigen Antwort könnt ihr einfach einen Joker ziehen. Und das ist dann irgendwas Nettes, was ihr für einen anderen Menschen tut, was ihr mir versprecht zu tun. Was wollt ihr? Schnelle WhatsApp-Abstimmung. WhatsApp oder Signal an die 07221 2011. Schickt ihr entweder zwei Hörer, drei Gedanken oder Quizzen ohne Wissen. Ihr habt einen Song Zeit. 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

0: Entscheidung gefallen. Die Mehrheit von euch sagt, wir spielen
1: Quizzen ohne Wissen.
0: Ja, dann machen wir das auch. Und brauchen jetzt jemanden von euch, der mit seinem Karma-Konto so richtig in den Miesen ist und das unbedingt wieder aufladen muss. Das geht bei diesem Spiel wunderbar. Und da kann auch eigentlich nicht viel schief gehen, denn ihr müsst ja nichts wissen. Und könnt mit eurem Nichtwissen auch noch die Welt verbessern. Wer hat Bock? 0722 2011 anrufen. Wer ist schon wach genug, um nichts zu wissen? Wir spielen natürlich immer einen Pop.

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1: 5.30 Uhr ist es.
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2: In der Nacht ist es wechselnd, bewölkt oder sternenklar. Die Tiefstwerte liegen zwischen 18 und 12 Grad. Tagsüber wird es in SWR Dreiland freundlich und hochsommerlich heiß. Die Temperaturen erreichen am Nachmittag maximal 27 Grad in Stadtkühl und bis 34 Grad in Karlsruhe. Häufig scheint die Sonne. Am Montag erst Sonne, am Nachmittag und Abend steigendes Gewitterrisiko bis 37 Grad.
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3: Vorsicht bitte auf der A5 Karlsruhe Richtung Basel. In Höhe der Raststätte Renchtal West befindet sich eine ungesicherte Unfallstelle. Vorsicht bitte auf der A8 Stuttgart Richtung München. In der Einfahrt Merklingen steht ein defekter PKW. Die B44 Ludwigshafen Richtung Mannheim ist zwischen Heinigstraße und Kurt-Schumacher-Brücke wegen Bauarbeiten gesperrt. Die Umleitung führt Richtung Ludwigshafen über B37. Die A565 Bonn Richtung Meckenheim ist zwischen Bonn-Beuel und Bonn-Auerberg in beiden Richtungen wegen Brückenschäden gesperrt. Eine Umleitung ist eingerichtet.
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1: 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Hi.

0: Hier ist die Popnacht um 5.41 Uhr. Wir begrüßen ganz tief in Sachsen-Anhalt den lieben Christoph aus Weißenfels. Guten Morgen.
1: Schönen guten Morgen.
0: Du bist schon auf dem Weg zur Arbeit auch?
1: Ja, genau, das ist richtig.
0: Was machst du da Verantwortungsvolles?
1: Ich bin in der Chemiebranche, ich bin der Anlagenfahrer und hoffe, dass die Anlage funktioniert, wenn ich meine Schicht habe.
0: Passiert das öfter mal, dass sie nicht funktioniert?
1: Ja, genau. Es ist immer mal irgendwas.
0: Und kannst du dann nach Hause gehen?
1: Was uns Ärger macht. Nein, natürlich nicht. Wir müssen das Problem dann lösen.
0: Ach, schade. Das, sonst würde man sich ja wünschen, dass sie nicht funktioniert. Aber gut, da wird man wahrscheinlich nicht bezahlt und muss das irgendwo nacharbeiten.
1: Ja, das ist richtig.
0: Naja, na gut. Aber wir versuchen mal jetzt dein Karma-Konto aufzuladen. Würdest du sagen, du bist ein guter Mensch?
1: Ich versuche es zumindest.
0: Ja, wo ist dein Karma-Konto gerade so von 0, zwischen 0 und 100%?
1: Das ist eine sehr gute Frage. Ich denke mal bei 80%.
0: Okay, ja. Da ist auch Potenzial nach oben. Dann gucken wir mal, ob wir 20% vollkriegen. Du kriegst drei Fragen mit jeweils drei Antwortmöglichkeiten. Wenn die dir nicht weiterhelfen, kannst du jede Frage mit einem Karma-Joker überspringen. Das ist irgendetwas Nettes, was du mir dann anbietest, was du für einen anderen Menschen tust. Eine Möglichkeit gibt es zu verlieren. Wenn du zockst, dir nicht sicher bist, also dich auf eine Antwort festlegst, die leider falsch ist, dann ist das Spiel vorbei. Das Popnacht-Goodie gibt es nicht und alle bis dahin angebotenen Joker musst du natürlich Ehrensache trotzdem einlösen. Ist klar, ne?
1: Das bekommen wir hin.
0: Was müssen Airlines laut Montrealer Übereinkommen maximal pro Person an Entschädigung zahlen, wenn deren Reisegepäck verloren geht? A. Etwa 900 Euro, B. Etwa 1300 oder C. Etwa 1800?
1: Als ich Airlines gehört habe, habe ich mich über die Frage gefreut, weil ich in der Branche tätig war früher, aber wirklich? Das weiß ich nicht.
0: Nein, das ist tatsächlich zentral geregelt, ne? International, Montreales Übereinkommen heißt das Ding und da ist das ganz klar festgelegt.
1: Dann würde ich gleich mal mit einem Karma-Joker beginnen.
0: Das ist doch sehr gut, das freut mich. Was machst du denn?
1: Dadurch, dass wir vorhin noch kurz gequatscht haben, habe ich mir gar keine überlegen können.
0: Ach Mist!
1: Hast du vielleicht einen für mich?
0: Naja, hast du Nachbarn?
1: Ich habe mehrere Nachbarn, ja.
0: Was machst du denn so für die, so außer der Reihe?
1: Ich sage immer, ich bin der Hausmeister der Straße. Ich wohne in einer kleinen Straße und sehr viele Rentnernachbarn rundherum. Und immer wenn die Probleme haben, kommen die zu mir.
0: Da gibt's doch irgendwas. So, dann sag mal irgendwie, machst du mal irgendwo Hecke schneiden oder Rasen mähen oder so?
1: Naja, wieder IT-Technik, wenn meistens ist IT-Technik, wenn irgendwas ist mit dem Handy, mit dem Fernseher, mit der DVD-Player läuft nicht, das Bild ist schwarz, was man halt so Probleme hat dann im Alter.
0: Also, das lasse ich mal so gelten als Joker, das machst du einfach wieder mal. Fragst du heute mal rum, wer Probleme hat und dann gehst du mal ein Stündchen rüber. 1800 Euro sind es.
1: Gut zu wissen.
0: Oh Gott, das ist ja blöd. Ich hab's dir gerade schon gesagt, ne, das sind nicht so die geilsten Fragen heute, das sind so Restefragen. Deswegen Resteverwertung, das ist irgendwo mal bei einem anderen Spiel übrig geblieben. Um was geht es im Song PPAP des japanischen Comedians Picotaro? Geht es um Erdnuss, Flugzeug und Papier, Ananas, Apfel und Stift oder Party, Rettungswagen und Polizei?
1: Ja, genau. Ich
0: hab
1: keine Ahnung.
0: Also du kennst den Song bestimmt. Das ist so ein schräges Teil. Ich würde es dir gleich einspielen, aber erstmal, verrate ich das ja schon, wenn ich es jetzt schon einspiele. Deswegen musst du jetzt erstmal entweder raten oder einen Joker einsetzen.
1: Dann würde ich auch hier den Joker nehmen. Und weil ich heute auf Arbeit bin, werde ich dann heute mal die Küche sauber machen für die Kollegen.
0: Da ist dir doch was eingefallen. So, hier, Achtung, die Auflösung kommt. Es ist dieser bescheuerte Song. Na, wo ist denn hier? Na, machen wir mal ein Vorspiel. So. Ananas, Apfel und Stift. Pen, Pineapple, Apple Pen. War mal kultig. Ist aber schon ein paar Jahre her. So, letzte Frage. Für was stand denn die Abkürzung der Internetprogrammiersprache PHP ursprünglich? Du machst mir den Anschein, als wenn du das weißt. Heißt es, oder hieß es mal, Personal Homepage Tools, Programmable Hypertext Processor oder Personal Hypertext Protocol?
1: Ich weiß es nicht. Tendieren wir dich zum Dritten?
0: Ach, na gut. Aber dann machen wir doch die Welt maximal besser.
1: Ich wirke sehr intelligent gerade, merke ich.
0: Ja. Natürlich, weil du sehr kreativ den Joker ausdenkst. Hallo, das ist viel wertvoller als irgendwas zu wissen.
1: Ich würde dann noch mal einen Joker ziehen,
0: Ja,
1: wenn
0: bitte.
1: das.
0: Was machen Sie?
1: Ja. Ich würde den Joker noch mal ziehen. Noch mal einen
0: Ja.
1: Karma-Joker. Das könnte ich noch Gutes tun. Ich
0: Irgendwas für einen Kollegen heute noch.
1: würde das einfach noch mal. Ich gehe zwar mit meinem Hund immer spazieren, aber heute würde ich mit ihr noch mal unten die große Runde nach der Arbeit drehen, statt die kleine oben am Feld,
0: Ja.
1: wo sie dann halt sich noch mal im See glücklich
0: Abkühlen
1: betun kann.
0: kann. Jawohl,
1: Ja.
0: also. Auch das ist genehmigt. Personal Homepage Tools hieß es ursprünglich seit 1997, aber wurde es umbenannt in Hypertext Preprocessor. Ach herrje. Okay, also ich weiß nicht, ob man davon irgendwas gebrauchen kann. Ich glaube, das alltagstauglichste war dieses Airline-Ding, ne? Gerade jetzt in der
1: Ja.
0: Urlaubszeit, das gut zu wissen, dass man maximal 1.800 Euro zurückkriegt, wenn der Koffer verloren geht. Christoph, es hat mir sehr viel Spaß gemacht. Wir haben maximal die Welt
1: Mir auch.
0: verbessert. Für dich gibt es das Popnacht-Goodie. Und jetzt hoffentlich eine funktionierende Anlage bei dir auf der Arbeit. Wir drücken die
1: Super.
0: Daumen.
1: Dankeschön.
0: Liebe Grüße nach Weißenfels.
1: Und machen wir's. Dankeschön.
0: Tschö.
1: Tschüss.

Der hat extra für Collins noch hier für den Abschied gesungen, denn es ist schon wieder vorbei, Leute. Es waren schon wieder 6 Stunden. Mensch, ging das schnell rum. Wir hatten wieder sehr viel Spaß heute Nacht. Also ich zumindest. Ich hoffe, ihr auch ein bisschen. Ja, an der einen oder anderen Stelle. Es ist ja ein Kommen und Gehen hier nachts. Wichtig ist aber, dass wir uns auf eine Sache einigen, wie wir das immer machen, wenn wir uns hier nachts treffen. Wir schließen um kurz nach Mitternacht auf und kurz vor 6 Uhr wieder ab. Und alles, was zwischen Mitternacht und 6 geschah, bleibt unter uns. Ist doch klar. Das war die Popnacht für heute mit Dennis Tina. Tschüss.

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1: Um 6 Uhr mit Christina Trautwein. Bundesaußenminister Wadephul fordert einen besseren EU-Grenzschutz. Bei einem Flugzeugabsturz in Peru sterben 2 Deutsche. Das Wetter, Sonne und lockere Wolken, maximal 27 bis 34 Grad. Nach dem Massenansturm von Marokkanern auf die spanische Exklave Ceuta in Nordafrika hat Außenminister Wadephul die EU-Kommission zum Handeln aufgefordert. Der Schutz der Außengrenzen müsse Priorität haben, sagte er der Bild am Sonntag. Aus der Nachrichtenredaktion Constanze Semidey.
2: Er nannte den Vorfall in Ceuta einen absoluten Stresstest, den Europa bestanden habe, aber es sei auch deutlich geworden, wie anfällig der Kontinent sei. Wichtig sei nun, das Schengen-System nicht weiter zu gefährden. Bundesfinanzminister und SPD-Co-Chef Klingbeil lobte das Vorgehen Spaniens. Ministerpräsident Sanchez habe entschlossen gehandelt. Der Europapolitiker Weber kritisierte dagegen auf RTL die spanische Regierung und brachte mehr Befugnisse für die Grenzschutzagentur Frontex ins Gespräch.
1: Die Waldbrände in Griechenland breiten sich weiter aus. Westlich der Hauptstadt Athen mussten Bewohner und Touristen mehrere Ortschaften, um sich vor den Flammen in Sicherheit zu bringen. Auch rund 100 Kilometer westlich brennt es, außerdem im Norden der Halbinsel Peloponnes. Starker Wind hatte die Feuer zuletzt angefacht und kaum Löscharbeiten aus der Luft zugelassen. In Peru sind beim Absturz eines Kleinflugzeuges 13 Menschen ums Leben gekommen. Laut peruanischer Regierung stammen 2 der Opfer aus Deutschland. Aus dem ARD-Studio Südamerika, Oliver Neuroth.
3: Das Kleinflugzeug stürzte kurz nach dem Start in der peruanischen Hafenstadt Pisco ab. Wie es dazu kam, ist bisher unklar. Der Unglücksflug war von 11 Touristen gebucht. Alle kamen bei dem Absturz ums Leben. Auch die beiden Piloten wurden bei dem Unglück getötet. Der Flug hätte von Pisco an der Pazifikküste nach Nazca im Landesinneren von Peru führen sollen. Dort befinden sich die berühmten Nazca-Linien, eine UNESCO-Welterbestätte. Kilometerlange Linien, die die Bewohner der Region vor schätzungsweise 2000 Jahren in den Wüstenboden gescharrt haben.
1: Viele Inhalte, die mit künstlicher Intelligenz erstellt wurden, müssen ab heute entsprechend gekennzeichnet werden. Das steht im neuen KI-Gesetz der EU-Kommission. Nutzer sollen durch eine Art Wasserzeichen leichter erkennen können, was mit KI erstellt wurde oder ob sie in einem Chat mit einem echten Menschen oder einem Bot sprechen. Die Regeln gelten ab sofort für Anbieter neuer KI-Modelle, für solche, die schon auf dem Markt sind, wie ChatGPT oder Gemini, dann ab Dezember. Privatpersonen müssen das nicht machen. Auf der Konrad-Adenauer-Brücke zwischen Ludwigshafen und Mannheim läuft der Verkehr wieder. Die Brücke war gestern Abend vorübergehend für Autos und Schiffe gesperrt worden, nachdem eine vermeintliche Fliegergranate an einem der Brückenpfeiler gefunden wurde. Der Gegenstand habe sich aber nach genauerer Untersuchung durch den Kampfmittelräumdienst nicht als Bombe entpuppt und sei entfernt worden, teilte die Polizei mit. Die Zeit 6.03 Uhr.
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4: Das Wetter. Sonnenschein und lockere Wolken, so wie wir das gerne haben. Die wechseln sich heute ab. Dazu wird es hochsommerlich heiß, kann man schon sagen. Bis zum Nachmittag steigen die Temperaturen auf 27 Grad im Westerwald bis 34 Grad in der Kurpfalz. Das Neueste aus dem SWR 3 Verkehrszentrum, 3 Minuten nach 6. Vorsichtig fahren bitte auf der A5 Kassel-Frankfurt. Am Bad Homburger Kreuz in der Überleitung zur A661 Richtung Darmstadt steht ein defektes Fahrzeug. Auf der A8 Luxemburg Richtung Saarlouis zwischen Rehlingen und Dreieck Saarlouis, da liegen Fahrzeugteile auf der Fahrbahn. A5 Karlsruhe-Basel zwischen Aachen und Appenweier, nach einem Unfall die rechte Spur gesperrt. 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Allen unterwegs eine sichere Fahrt.
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0: SWR3 fit, es ist 6:09. Aber ich könnte mir vorstellen, dass noch einige andere fit sind, außer die hier in fit.
1: Ein gute Morgen oder ein Good Morning aus Vietnam. Wir sind schon lange fit und vielleicht kommt ja auch heute wieder eine Episode der Hitfabrik, Hitfabrik, hey, hey, hey. Liebe Grüße aus Ho Chi Minh City vom Uwe. Servus und tschüss.
0: Ja, Uwe, natürlich. Das klingt überzeugend. Schöne Grüße zurück nach Ho Chi Minh Stadt. Und es gibt natürlich die Hitfabrik auch in, ja, in rund 10 Minuten, sagen wir mal so. Ja. Wir bauen Hits, ihr seid bei jedem Bauabschnitt mit dabei. Ihr seid mit, welchen Hit ich zusammenbaue. Telefonnummer ist die 0721 2011. Gerne auch per WhatsApp, als Sprachnachricht oder getippt

0: Viertel nach sechs am frühen Sonntagmorgen.
1: Oh, du bist ja auch schon fit. Ja, dann darfst gleich miträtseln, denn hier ist die Hitfabrik. Wir bauen Hits. Und ihr seid bei jedem Baumstamm mit dabei. Rätselt mit, welchen Hit ich da zusammenbaue. Also, ich bin hier gerade am Rumspielen mit Streichern. Schön, oder? Ich mag ja so offene Streicher. Oh. Da kann man auch weiterschlafen, oder?

0: soll ich hier nochmal rausgehen, da nochmal einsteigen, dann mit dem Klavier vielleicht, wie das kommt. Gerne per WhatsApp. Als Sprachnachricht oder getippt. Welchen Hit baue ich da zusammen in der Hitfabrik? Denn wir bauen Hits und ihr seid bei jedem Bauabschnitt mit dabei. Rätselt mit, welchen Hit ich da zusammenbaue. Wie, du weißt es schon. Ach, du hast abgeguckt hier, ne? Hast gesehen, was ich da mache. Naja, dann darfst du nicht mitmachen.
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SWR3, Conor Skinner mit Find You. Hier ist SWR3 fit, die Frühaufsteher-Show am frühen Sonntagmorgen. Und weil Aki Bär nicht schlafen möchte, hört der SWR3 in Fellbad. Ja, schön. Ich meine, wenn er schlafen wollte, könnte er auch seine Heimatsender hören. Das macht er nicht. Deswegen freuen wir uns, dass er dabei ist. Und sich hoffentlich auch Gedanken macht über die Hitfabrik. Welchen Hit baue ich dann hier zusammen? In der Hitfabrik. Das haben wir schon gemacht. Streicher mal ein bisschen leiser, das Klavier auch. Was kann man daraus bauen? Das ist ja die Frage. Hm. 07221 2011. Willst du eigentlich noch einen Bass reinspielen, oder? Oh. Kommt uns das bekannt vor? Olli hatte einen Vorschlag, aber da hatte ich den Bass noch nicht drin. Wenn man das hier mal weglässt, hier, dann könnte es sein, dass es Beat Drops Out ist von ja, Marlon Rudette, ne? Oder Matterfix, keine Ahnung. Schöner Gedanke, aber wenn man jetzt den Bass dazu nimmt, dann kommen wir in eine ganz andere Richtung, oder? 07221 2011, gerne per WhatsApp, Sprachnachricht oder auch getippt, welchen Hit baue ich da zusammen in der Hitfabrik? Denn wir bauen Hits und ihr seid bei jedem Baumschnitt mit dabei. Rätselt mit. Entre

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9: Gleich halb 7, hier ist das Neueste aus dem SWR3-Verkehrszentrum. A5 Karlsruhe-Basel zwischen Aachen und Appenweier. Nach einem Unfall ist hier die rechte Spur gesperrt. Allen unterwegs eine sichere Fahrt. Das Wetter heute, Sonne, lockere Wolken, maximal 27 bis 34 Grad. Es ist SWR3 Fit, die Frühaufstehshow mit Michael Splitt und der Hitfabrik. Wir bauen Hits. Hoppla, und ihr seid bei jedem Bauabschnitt mit dabei. Restet mit, welchen Hit ich da zusammenbaue. Wir gehen nochmal kurz rein hier, was ich bisher da zusammengebastelt habe. Das war ja noch nicht ganz so viel. Da waren ein Streicher dabei, da waren... Ach komm, wir halten einfach mal rein hier. So, und da... Bass, Klavier haben wir am Anfang drin gehabt. So, Vorschläge gerne hier per WhatsApp als Sprachnachricht oder auch in getippter Version. Henrik ist da, ne? Glaube ich, ja.
10: Guten Morgen, Michael Splitt. Hier ist Henrik Lana aus Heilbronn.
9: Morgen, Henrik.
10: Könnte der Hit von der Fabrik The Fate of Ophelia von Taylor Swift sein? Viele Grüße und

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1: Das ist der frühe Sonntagmorgen-Sound in Kibale. Das ist der Nationalpark im Westen von Uganda. Und Gabi ist schon wach und sucht die Nähe dieser... Welche Version ist das eigentlich hier? Was hören wir denn da gerade für Song? Keine Ahnung. Auf jeden Fall ist da richtig Stimmung am frühen Morgen, liebe Gabi. Vielen Dank für die Eindrücke. Wir kümmern uns jetzt wieder um die Hitfabrik, denn wir bauen Hits und ihr seid bei jedem Baumschnitt mit dabei. Jetzt nicht mit, welchen ich da zusammenbaue. So, wir waren mal stehen geblieben. Wir haben hier sogar die Drumspur mit eingebaut. Ja, wir haben einen Synthi-Streicher mit drin, ein Klavier und Vorschläge bekommen, was das sein könnte. Hier schreibt zum Beispiel Katja, Kind aus La. Baut ihr da gerade von Lucy When I'm Alone zusammen? Wir lassen das als Rechtschreibfehler durchgehen hier, ne? Oder als vertippbar. Lucy, ne? Wenn, dann wäre es ja Lucy, die war ja schon beim New Pop Festival. Da hören wir doch mal ein bisschen genauer rein. Was fehlt denn da noch? Also wir müssten auf jeden Fall noch ein paar Gitarren mit reinnehmen hier, ne? So, ein paar Blinker.

schon vor einiger Zeit. Richtig kraftvolles Performance da auf der Bühne gebracht. Wahnsinn. Es ist Lizzie mit Alone. Und es ist kein Applaus, liebe Katja. So, wir wollen natürlich auch den Hit hören von Lizzie und When I'm Alone, und zwar ausproduziert. Nicht in der Version, wie ich sie hier mache. Da kommt sie schon.

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Another 54 Ultra, ein niederländisches DJ-Projekt. Hier ist SWR3 Fit, die Frühaufsteher-Show mit Michael Splitt. Laut einer neuen Forsa-Umfrage ist das Vertrauen der Deutschen in die Handlungsfähigkeit des Staates auf einen neuen Tiefpunkt gesunken. Also 4 von 5 Deutschen halten den Staat inzwischen für überfordert. So. Naja, das Problem ist halt, Jürgen Klopp kann nicht alles.

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1: Um 7 Uhr mit Christina Trautwein. In Griechenland kämpft die Feuerwehr weiter gegen die Waldbrände. Der berühmte Extrembergsteiger Nirmal Pujar verunglückt in Pakistan. Das Wetter: Sonne und lockere Wolken, maximal 27 bis 34 Grad. Die Waldbrände in Griechenland breiten sich aus. Starke Winde haben neue Feuer angefacht und ließen Löscharbeiten aus der Luft am Abend kaum zu. Dann konnten aber doch noch wenige Löschhubschrauber starten. Anna Giordano berichtet.
2: Im Küstenort Porto Germenò sind laut Behörden rund 100 Häuser niedergebrannt. Die evakuierten Einwohner dürfen wegen des dichten Rauchs vorerst nicht zurück. Fernsehbilder zeigten am frühen Nachmittag eine regelrechte Feuerwalze, die der Wind über die Region trieb. Griechenlands Zivilschutzminister räumte ein, der Katastrophenschutz stoße an seine Grenzen. Auch weiter westlich in Mittelgriechenland brennt es ungebremst. In der Region Phokida am Golf von Korinth wurden mehrere Ortschaften evakuiert. Auf der Urlaubsinsel Kreta hat die Feuerwehr die Flammen unter Kontrolle.
1: Die USA verzichten nach Angaben von US-Präsident Trump vorübergehend auf weitere Angriffe auf den Iran. Die USA seien vom Iran und von weiteren Ländern in der Region darum gebeten worden, weil sich eine neue Vereinbarung abzeichne, schrieb Trump auf seiner Online-Plattform True Social. Dazu gehöre die sofortige Öffnung der Straße von Hormus und ein Ende der nuklearen Bedrohung durch den Iran. Eine solche Vereinbarung müsse jetzt aber schnell erzielt werden. Auch Israel verzichtet laut dem US-Präsidenten vorerst auf Angriffe. Außenminister Wadefuhl hat die EU-Kommission dazu aufgerufen, dem Schutz der Außengrenzen absolute Priorität einzuräumen. Der Bild am Sonntag sagte er, der Ansturm zehntausender Menschen auf die spanische Exklave Ceuta in Nordafrika sei ein Stresstest gewesen. Die Situation habe die Anfälligkeit Europas gezeigt. Der CDU-Politiker fordert, den Schengen-Raum mit seinen offenen EU-Binnengrenzen nicht weiter zu gefährden. Die irische EU-Ratspräsidentschaft hat für Dienstag eine Sondersitzung einberufen. Auf der Konrad-Adenauer-Brücke zwischen Ludwigshafen und Mannheim läuft der Verkehr wieder. Die Brücke war gestern Abend vorübergehend für Autos und Schiffe gesperrt worden, nachdem eine vermeintliche Fliegergranate an einem der Brückenpfeiler gefunden wurde. Der Gegenstand habe sich aber nach genauerer Untersuchung durch den Kampfmittelräumdienst nicht als Bombe entpuppt und sei entfernt worden, teilte die Polizei mit. Der berühmte nepalesische Extrembergsteiger Nirmal Pujar ist im pakistanischen Karakorum-Gebirge ums Leben gekommen. Er wurde mit 9 weiteren Menschen in einer Lawine am Broad Peak verschüttet. Pujar war der erste Mensch, der jemals alle 14 Achttausender innerhalb einer Saison ohne Sauerstoffmaske bestieg. Eine Streaming-Serie über dieses Abenteuer hatte ihn weltweit bekannt gemacht. Im Karakorum-Gebirge war vor gut einem Jahr auch die deutsche Bergsteigerin Laura Dahlmeier ums Leben gekommen. Die Zeit: 7.03 Uhr.
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3: Das Wetter: Sonne und lockere Wolken, maximal 27 bis 34 Grad. Hier ist das Neueste aus dem SWR3-Verkehrszentrum. Vorsicht auf der A5 Frankfurt Richtung Karlsruhe. Zwischen Kronau und Bruchsal ein defektes Fahrzeug. Auf der A602 Longich Richtung Trier. Zwischen Trier-Erang und Trier-Vertalerkreis ein defektes Fahrzeug auf der rechten Spur. Auf der A671 Mainz Richtung Wiesbaden zwischen Hochheim-Nord und Mainz-Kastell liegt eine Plane auf der rechten Spur. Im Kreis Altenkirchen-Westerwald auf der Straße zwischen Abzweigen nach Friesenhagen und nach Wildenburg sind Pferde auf der Fahrbahn. Auf der A8 München-Stuttgart zwischen Kreuz Ulm-Elchingen und Ober-Elchingen eine ungesicherte Unfallstelle. Vorsicht im Schwarzwald-Baar-Kreis und Kreis Rottweil auf der B523 zwischen Villingen-Schwenningen, Weilersbach und Schwenningen-Nord-Dauchingen eine ungesicherte Unfallstelle. Das war's. Allen unterwegs eine sichere Fahrt.
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3: Guten Morgen. Und damit hätte auch ja keiner gerechnet hier, dass in Deutschland die Neuzulassungen von Elektroautos im ersten Halbjahr um fast die Hälfte gestiegen sind, während klassische Benziner und Dieselfahrzeuge etwas weniger gekauft wurden. Ja, diese berüchtigte Reichweitenangst, die trifft mittlerweile eher Verbrennerfahrer, ne? Wenn man da vor der Zapfsäule steht und sich fragt, ob der Dispo ausreicht. Am Mikrofon Michael Splitt.
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0: 3. Am frühen Morgen, hier ist Fit, die Frühaufsteher-Show, gleich Viertel nach
1: Good
0: 7.
1: Morning.
0: Ja, guten Morgen. Gleich was Aktuelles aus dem SWR3-Verkehrszentrum. Vorsicht auf der A602, Longich Richtung Trier, zwischen Trier-Ehrang und Trier-Verteilerkreis. Da steht ein defektes Fahrzeug auf der Fahrbahn. Ja, der deutsche Profifußball, der meldet einen Ticketrekord aus nach der WM. Das muss man sich vorstellen, ja. In der vergangenen Saison wurden in der ersten und zweiten Bundesliga so viele Eintrittskarten verkauft wie noch nie. Ja gut, die Preise werden ja nicht unbedingt von der FIFA gemacht, ne? Wir sind erreichbar aus jedem Winkel der Erde, 07221 2011. Gerne auch per WhatsApp als Sprachnachricht oder in getippter Version. Wir freuen uns über eure Grüße, ob im Urlaub oder von sonst wo.

0: Hier ist SWR 3 fit am frühen Sonntagmorgen und eine Gefahrmeldung aus dem SWR 3 Verkehrszentrum. A61 Koblenz Richtung Mönchengladbach zwischen Kreuz Koblenz und Pleit. Eine ungesicherte Unfallstelle. Bitte vorsichtig fahren. So, Uwe fand die Hitfabrik vorhin so spannend, dass er nicht zum Schwimmen kam. Normalerweise schwimmt er um diese Uhrzeit immer seine 2 Kilometer. Aber ich meine, 10 Bahnen gehen doch auch mal, ne? Vorausgesetzt, die sind 50 Meter lang, die Bahnen. So, was haben wir denn noch hier Schönes? Ah, Tina schreibt uns hier, Draculinchen, aus dem Urlaub. Wir hatten ja gebeten, uns ein paar Grüße aus dem Urlaub oder sonst vorher zu schicken. Und das sieht sehr schön aus. Tinchen alleine unter Schafen am Wattenmeer am Nordstrand im Urlaub. Sehr schön, da kann man morgens mal schöne Runde drehen. Sieht toll aus, ja. Das Wattenmeer, oder ist es? Man sieht es jetzt nicht so genau, ob das Watt ist oder ob das Wasser gerade aufläuft oder abläuft. Nun ja, aber eure Bilder, eure Geschichten, eure Grüße gerne hier per WhatsApp im Studio schicken. 07221 2011. Es ist 8 Minuten vor 7:30. Hier sind die Worte.
1: Worte. Anke Edelbrock, Evangelische Kirche.
2: Sonntag. Aus christlicher Perspektive ist er der Tag der Ruhe und der Auferstehung Jesu. Auf die Frage, was für sie einen richtig guten Sonntag ausmacht, sagt die Theologin Christa Spilling-Knöker: Sonntag. Einen Tag in der Woche nicht unter dem Zwang von Aufgaben stehen, sondern sich hingeben dürfen in Liebe und Lebenslust. Einen Tag in der Woche der tickenden Uhr einen Streich spielen, sich der Tyrannei ihrer Zeiger entziehen und sich Zeit schenken für das Gespräch und das Schweigen, für den Spaß und das Spiel. Einen Tag freihalten von Arbeit und Pflicht, um das Geschenk des Lebens zu feiern, voller Freude und Glück. Einen Tag in der Woche nicht des Morgens früh aufstehen müssen, sondern auferstehen dürfen, schon hier, heute und jetzt, in einer Gegenwart voller Hoffnung und Licht.

0: SWR 3, Fit die Frühaufsteher-Show. Wir hatten ja eben gerätselt. Auf dem Foto kommt man sich genau erkennen von Tina, die in Nordstrand im Urlaub ist. Ob wir ablaufendes oder auflaufendes Wasser haben, die hat es nochmal bestätigt. Es ist ablaufendes Wasser, hätte man sich fast denken können. Denn immer wenn man an der Nordsee ist und zu einer halbwegs normalen Zeit aufsteht, ja, oder was heißt normal? Also, für meine Verhältnisse, 9 Uhr oder so, ne? Es sei denn, ich habe zu arbeiten, dann ist das Wasser meistens weg. Ja, aber Wattwandern ist auch sehr, sehr schön und vor allem sehr gesund. So, Andrea hat uns auch eine Nachricht geschickt, dann hören wir doch mal rein.
1: Guten Morgen, es wäre Dreiland. Hier ist Andrea. Ich bin schon vor 22 Jahren aus der Schweiz an die Costa Blanca nach Torrevieja ausgewandert. Bin aber glücklich, dass ich auch hier nicht auf SWR 3 verzichten muss und auch nicht auf den Nationalfeiertag, den Schweiz, den haben wir gestern ganz groß gefeiert mit unserem Club Swisso. Und ich genieße das Leben hier an der Küste und schicke noch schnell einen Sonnenaufgang.
0: Ja, Foto ist gekommen mit Sonnenaufgang, die halbe Sonne ist zu erkennen und eine Palme im Hintergrund. So gefällt uns das, wunderschöne Farben.

Hier ist das Neueste aus dem SWR3-Verkehrszentrum. Die A5 Karlsruhe-Basel ist zwischen Achern und Appenweier nach einem Unfall gesperrt. Im Schwarzwald-Barkreis auf der B523 zwischen Villingen-Schwenningen und Weilersbach, beziehungsweise Villingen-Schwenningen, Weilersbach und Schwenningen-Nord, Dauchingen, da gab es einen Unfall. Und immer noch die Gefahrenstelle hier auf der A61 Koblenz Richtung Mönchengladbach zwischen Kreuz Koblenz und Pleit, eine ungesicherte Unfallstelle. Infos jederzeit auch auf swr3.de. Wir wünschen allen unterwegs eine sichere Fahrt. Hier ist Fit mit Michael Splitt.

So, Fenster auf. Schön, oder? Dieses Gezwitscher, das macht doch gleich gute Laune oder bringt einen besser drauf, ne? Forscher haben herausgefunden, wer in einer grauen Stadtumgebung Vogelgezwitscher hört, der fühlt sich sofort wohler. Und angeblich nutzen Makler diesen Trick schon lange bei der Wohnungsbesichtigung, ja? Da läuft dann im Hintergrund immer so... Okay, kein Fenster öffnen, aber das Vogelgezwitscher. Ja, zack, bumm, kalt bitte 300 Euro

Da kommt man ganz schön in die Gänge hier mit solcher Musik. Ne? Mal kurz zur Seite, bitte. Ja, das muss jetzt auch mal sein. Viele SWR3-Hörerinnen und Hörer sind so aktiv heute Morgen. Da muss ich einfach mitziehen. Da bekommt man ja sonst ein schlechtes Gewissen. So, was ist denn noch Neues oder passiert in dieser Woche? In Berlin sind im Nordosten der Stadt 10 ausgebüxte Wasserbüffel durch ein Wohngebiet spaziert. Ein Polizist war gerade auf dem Weg zur Arbeit, hat die zufällig dann entdeckt und natürlich Verstärkung gerufen. Ja, in Berlin weiß man ja schließlich nie, ob das wirklich Wasserbüffel sind oder vielleicht ja doch als Löwen verkleidete Wildschweine.

0: Mensch, das hört so leise auf. Da merkt man ja gar nicht, dass es schon dabei ist, ja? Oh, wie schön. Wir sind schon in Urlaubsstimmung mit den ganzen Fotos, die wir hier bekommen. Von den SWR3 Hörerinnen und Hörern und Grüße von irgendwo. Und schon wieder klingelt das Telefon. Ach, schön. Michael Späth, guten Morgen. Wer ist denn da?
1: Stefan Buch aus Dienheim-Aubenheim auf dem Weg an die Mosel.
0: Ja.
1: Und hier im Bodenbach habe ich echte Wildschweine vor der Nase gehabt.
0: Oh, hast du aber Glück gehabt, dass da nichts passiert ist?
1: Und ich sitze so schnell ins Gebüsch geflüchtet.
0: Ja. Mir ist das mal passiert, als ich mit dem Fahrrad durch den Wald bin, am frühen Morgen. Ich habe da ein bisschen die Orientierung verloren. Plötzlich macht es und ich denke, was passiert denn jetzt? Ein Wildschwein aufgeschreckt und ist abgehauen. Aber ich habe mich halt auch erschreckt. Ne? Bam, ey, das kann auch schief gehen. Ne?
1: Kann auch schief gehen. Als Braten sind die mir lieber.
0: Ich wünsche dir einen schönen Sonntag.

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1: In Peru sterben zwei Deutsche. Das Wetter, Sonne und lockere Wolken, maximal 27 bis 34 Grad. Viele Inhalte, die mit künstlicher Intelligenz erstellt werden, müssen ab heute entsprechend gekennzeichnet sein. Das steht im neuen KI-Gesetz der EU-Kommission. Wiebke Huss mit den Einzelheiten.
2: Durch eine Art Wasserzeichen sollen Nutzer in Zukunft leichter erkennen können, wo und wie die Anbieter KI einsetzen. Außerdem müssen sie darüber informiert werden, ob sie in einem Chat mit einem echten Menschen oder einem Bot sprechen. KI-Anbieter, die ihre Modelle jetzt neu auf den Markt bringen, müssen die Regeln sofort umsetzen. Für Anbieter bereits existierender Modelle wie ChatGPT oder Gemini sollen sie ab Dezember gelten. Fehlt dann eine Kennzeichnung, können gegen die Anbieter Bußgelder verhängt werden. Bis zu 35 Millionen Euro oder 7% des weltweiten Jahresumsatzes eines Konzerns sind möglich.
1: Die Waldbrände in Griechenland breiten sich weiter aus. Westlich der Hauptstadt Athen mussten Bewohner und Touristen mehrere Ortschaften verlassen, um sich vor den Flammen in Sicherheit zu bringen. Auch rund 100 Kilometer weiter westlich brennt es, außerdem im Norden der Halbinsel Peloponnes. Starker Wind hatte die Feuer zuletzt angefacht und kaum Löscharbeiten aus der Luft zugelassen. Der ukrainische Präsident Selenskyj hat erneut um Unterstützung bei der Abwehr russischer Raketen gebeten. In seiner abendlichen Videoansprache sagte er, die Abwehrraketen vom Typ Patriot gebe es weltweit. Sie sollten Menschen schützen und nicht einfach nur in Lagern liegen. Laut Selenskyj hat Russland die ukrainische Hauptstadt Kiew zuletzt mit 35 Raketen angegriffen. Davon habe nur eine abgefangen werden können. In Peru sind beim Absturz eines Kleinflugzeuges 13 Menschen ums Leben gekommen. Laut peruanischer Regierung stammen zwei der Opfer aus Deutschland. Aus dem ARD-Studio Südamerika, Oliver Neuroth.
3: Das Kleinflugzeug stürzte kurz nach dem Start in der peruanischen Hafenstadt Pisco ab. Wie es dazu kam, ist bisher unklar. Der Unglücksflug war von 11 Touristen gebucht. Alle kamen bei dem Absturz ums Leben. Auch die beiden Piloten wurden bei dem Unglück getötet. Der Flug hätte von Pisco an der Pazifikküste nach Nazca im Landesinneren von Peru führen sollen. Dort befinden sich die berühmten Nazca-Linien, eine UNESCO-Welterbestätte. Kilometerlange Linien, die die Bewohner der Region vor schätzungsweise 2000 Jahren in den Wüstenboden gescharrt haben.
1: Der US-Schauspieler Vincent Pastore ist tot. Wie sein Agent mitteilte, starb er im Alter von 80 Jahren in New York. Pastore verkörperte in Kino und Fernsehen meist Gangster und andere harte Typen. Große Bekanntheit erlangte er durch die Kultserie The Sopranos. Darin spielte er den Mafioso Salvatore Big Pussy Bonpensiero. Die Zeit, 8.03 Uhr.
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4: Sonnenschein und lockere Wolken wechseln sich heute ab. Dazu wird es hochsommerlich heiß. Bis zum Nachmittag steigen die Temperaturen auf 27 Grad im Westerwald bis 34 Grad in der Kurpfalz. Das Neueste aus dem SWR3-Verkehrszentrum. Die A5 Karlsruhe-Basel ist zwischen Aachen und Appenweier nach einem Unfall gesperrt. Wir wünschen allen unterwegs eine sichere Fahrt.
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0: 14 Minuten nach 8. Hier ist SWR3 Fit, die Frühaufsteher-Show. Trinkgeld beim Klamottenkauf? Ja, was in der Gastro üblich ist, das wird jetzt auch in anderen Branchen oder für andere Branchen diskutiert. Was kommt denn als nächstes? Trinkgeld beim Zahnarzt? Beim Tanken? Finanzamt? Bestimmt auch bald bei jeder Verkehrskontrolle.
1: So, guten Tag. Die Polizei. Wir haben Sie da hinten in der 70er-Zone mit 120 gemessen.
2: Oh, und was kostet der Spaß?
1: Das sind 2 Punkte, 400 Euro und 1 Monat Laufen.
2: Oha.
1: Außerdem habe ich den Eindruck, dass Sie Alkohol getrunken haben. Können Sie mal bitte hier reinpusten? Aha, 0,9 Promille. Das sind doch nochmal 2 Punkte, 500 Euro und noch 1 Monat Fahrverbot.
2: Ach, du liebe Zeit, war's das?
1: Nee, leider nicht. Ihr Rücklicht ist defekt. 20 Euro und die Hinterreifen haben zu wenig Profil. Das sind 60 Euro und 1 Punkt.
2: Oh, Jesus.
1: Also 120 in der 70er, 400, Alkohol am Steuer 500, defektes Rücklicht 20 und die abgefahrenen Reifen 60. Dann wären wir bei 980. Achso, und der kaputte Auspuff kommt dann mit 80 Euro nochmal oben drauf. Das wären dann zusammen 1060 Euro.
2: Hier sind 1100. Stimmt so.
1: Warum das denn?
2: Ha, für den defekten Auspuff allein wollte es in meiner Werkstatt schon 1400.

Eilmeldung. Achtung, Falschfahrer auf der B49 Grenzübergang Luxemburg-Trier zwischen Wasserbilliger Brück und Trier. Ein Falschfahrer aus das Rechtsfahren nicht überholen. Ein Falschfahrer auf der B49 Grenzübergang Luxemburg-Trier zwischen Wasserbilliger Brück und Trier. Bitte in beiden Richtungen vorsichtig fahren.

bitte in beiden Richtungen vorsichtig fahren. A5 Karlsruhe-Basel, die Sperrung zwischen Achern und Appenweier ist aufgehoben. Für die Bergungsarbeiten sind aber noch die rechte Spur und der Standstreifen gesperrt. Im Schwarzwald-Barkreis auf der B523 zwischen Villingen-Schwenningen-Weilersbach und Schwenningen-Nord-Dauchingen. Da gab es einen Unfall, momentan stockt es dort. Infos auch jederzeit auf swr3.de. Wir wünschen allen unterwegs eine gute Fahrt. Das Wetter heute, Sonne, lockere Wolken, maximal 27 bis 34 Grad. SWR3 Fit, die Frühaufsteher-Show mit Michael Splet. Die WM ist vorbei, aber der Hit, der WM-Hit von Shakira und Burna Boy, bleibt uns noch ein bisschen erhalten.

0: SWR3 fit. 13 Minuten vor 9. Die Gedanken von Markus Eckert, Evangelische Kirche.
1: Gleichschritt ist gefährlich. Deshalb dürfen laut § 27 Absatz 6 der Straßenverkehrsordnung Gruppen tatsächlich nicht im Gleichschritt über Brücken marschieren. Der Grund? Wenn viele im selben Takt gehen, können sich die Schwingungen ihrer Schritte gegenseitig verstärken. Was mit einem kleinen Wippen beginnt, kann im schlimmsten Fall so gefährlich werden, dass eine Brücke einstürzt. Und ich denke, im Zweifel ist es sowieso besser, nicht im Gleichschritt zu gehen und schon gar nicht durchs Leben. Aber wie oft habe ich mich an andere angepasst, sei es im Verhalten, bei den Klamotten oder im Geschmack? Natürlich brauchen wir Zusammenhalt. Aber es wird schwierig, wenn alle nur noch im Gleichschritt unterwegs sind. Wenn alle gleich sind, geht die Vielfalt verloren. Ich glaube, Gott hat jeden Menschen als ein Original geschaffen. Mit einer eigenen Geschichte, eigenen Begabungen und einer eigenen Art zu denken und zu leben. Wir selbst sind es, die uns manchmal zu Kopien machen wollen, weil wir dazugehören möchten oder Angst haben, aufzufallen. Dabei sind es gerade die Unterschiede, die eine Gemeinschaft stark machen. Vielleicht ist es deshalb auch besser, wenn wir nicht alle im gleichen Takt über die Brücke unseres Lebens gehen, sondern jeder seinen eigenen Rhythmus findet. Und ich glaube, das können wir auch gut aushalten, dass Menschen ganz anders sind als wir selbst. Denn in der Geschichte wurde schon so viel kaputt gemacht, weil Menschen blind im Gleichschritt gelaufen sind. Neues und Spannendes entsteht eher dort, wo Menschen eigene Wege gehen und ihren eigenen Rhythmus fürs Leben wagen.

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Am Sonntagmorgen in Australien hat ein Mann ein Buch zu einer Bibliothek zurückgebracht, das 150 Jahre überfällig ist oder überfällig war. 150 Jahre zu spät. Das hat man bestimmt gebührend gefeiert, ja? Der Titel des Buches war übrigens, wie werde ich 200 Jahre alt?

0: Ausdrücke, die der deutschen Sprache fehlen.
1: So, und wenn Sie sich dann frei gemacht haben, dann stellen Sie sich bitte einmal auf die Waage.
2: Mhm, klar, Frau Doktor, mache ich gerne. Mhm. Oh, das kann aber nicht sein. Also so viel habe ich noch nie gewogen. Ihre Waage muss kaputt sein.
1: Na, Herr Schmidt, fragen Sie sich lieber mal, wann Sie das letzte Mal richtig Sport gemacht haben, statt hier Wiegezweifel anzumelden. Wiegezweifel. Der Impuls, beim Anzeigen des eigenen Gewichts auf einer Waage erstmal davon auszugehen, dass die Waage fehlerhaft ist. Höre und wiederhole. Wiegezweifel.
3: So, gleich geht's weiter hier in SWR 3 mit Talk. Und Christian Thees unter anderem mit dabei, Bastian Pastewka. Und hier kommt noch eine Gefahrenstelle aus dem SWR 3 Verkehrszentrum. Vorsicht auf der A5 Karlsruhe-Basel zwischen Rastatt Nord und Rastatt Süd. Da liegt ein Reifen auf der linken Spur. Ein unterwegs, eine sichere Fahrt. Das war Fit, die Frühaufsteher-Show mit Michael Schlät. Schönen Sonntag.

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1: Um 9 Uhr mit Christina Trautwein. Bundesaußenminister Wadefuhl fordert einen besseren EU-Grenzschutz. Der Christopher Street Day in Hamburg geht friedlich zu Ende. Das Wetter, Sonne und lockere Wolken, maximal 27 bis 34 Grad. Nach dem Massenansturm von Marokkanern auf die spanische Exklave Ceuta in Nordafrika hat Außenminister Wadefuhl die EU-Kommission zum Handeln aufgefordert. Der Schutz der Außengrenzen müsse Priorität haben, sagte er der Bild am Sonntag. Aus der Nachrichtenredaktion Constanze Semidey.
2: Er nannte den Vorfall in Ceuta einen absoluten Stresstest, den Europa bestanden habe, aber es sei auch deutlich geworden, wie anfällig der Kontinent sei. Wichtig sei nun, das Schengen-System nicht weiter zu gefährden. Bundesfinanzminister und SPD-Co-Chef Klingbeil lobte das Vorgehen Spaniens. Ministerpräsident Sanchez habe entschlossen gehandelt. Der Europapolitiker Weber kritisierte dagegen auf RTL die spanische Regierung und brachte mehr Befugnisse für die Grenzschutzagentur Frontex ins Gespräch.
1: Viele Inhalte, die mit künstlicher Intelligenz erstellt werden, müssen ab heute entsprechend gekennzeichnet werden. Das steht im neuen KI-Gesetz der EU-Kommission. Nutzer sollen durch eine Art Wasserzeichen leichter erkennen können, was mit KI erstellt wurde oder ob sie in einem Chat mit einem echten Menschen oder einem Bot sprechen. Die Regeln gelten ab sofort für Anbieter neuer KI-Modelle. Für solche, die schon auf dem Markt sind, wie zum Beispiel ChatGPT oder Gemini, dann ab Dezember. Privatpersonen sind ausgenommen. Der Christopher Street Day in Hamburg ist in der Nacht friedlich zu Ende gegangen. Zum ersten großen CSD nach dem Anschlag in Berlin vor einer Woche sind laut Polizei rund 300.000 Menschen gekommen. In der Hamburger Innenstadt wurde laut demonstriert und gefeiert. Frauke Reinig berichtet.
3: Einhörner, Elfen, Lack, Leder, jede Menge Glitzer und ein Meer von Regenbogenflaggen. Der Hamburger CSD war wieder bunt, laut, kreativ und fröhlich. Aber auch deutlich politisch. Viele waren mit Wut und Trauer im Bauch gekommen. Eine ganz in schwarz gekleidete Gruppe von Berlin Pride etwa. Drag Queen Olivia Jones hat betont, dass die vielen Solidaritätsbekundungen aus dem politischen Berlin nicht nur leere Worthülsen sein dürften. Die Solidarität der Zivilgesellschaft tue gut und mache Mut, finden viele. Aber das reicht der Community in diesen Zeiten eben nicht mehr. Stark war die Forderung, auch ins Grundgesetz zu schreiben, dass queere Menschen nicht diskriminiert werden dürfen.
1: Fußballnationalspieler Nadim Amiri bleibt bei Mainz 05. Das hat er bei einem Fan-Event der Mainzer am Abend bestätigt. Damit reagiert er auf Wechselgerüchte, die es in letzter Zeit immer wieder gab. Über ihn sei viel geschrieben worden und er habe auch wirklich viele Angebote gehabt, sagte Amiri. Er habe sich aber mit seiner Familie entschieden, in Mainz zu bleiben. Amiris Vertrag bei den 05ern läuft noch bis 2028. Und noch die Zeit, gleich 9.03 Uhr.
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4: Das Wetter. Heute wechseln sich Sonne und meist lockere Wolken ab. Oft ist es sehr freundlich und die Temperaturen steigen auf hochsommerliche 27 Grad im hohen Westerwald und bis 34 Grad im Rhein-Neckar-Raum. Damit auf die Straßen, das Neueste aus dem SWR 3 Verkehrszentrum. Vorsicht auf der A5, Karlsruhe Richtung Basel. Zwischen Rastatt Nord und Rastatt Süd liegt ein Reifen auf der linken Spur. Dann A5, Karlsruhe Richtung Basel. Zwischen Achern und Appenweier sind nach einem Unfall die rechte Spur und der Standstreifen gesperrt. Und dann noch im Schwarzwald-Barkreis, da ist die B523 zwischen Villingen-Schwenningen-Weilersbach und Schwenningen-Nord-Dauchingen nach einem Unfall in beiden Richtungen gesperrt. Allen eine gute, eine vorsichtige Fahrt.
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4: Ich freue mich heute Vormittag auf einen Mann, der deutsche Fernseh- und Radiogeschichte liebt. Es ist für ihn eine Berufung geworden, deswegen moderiert er auch den Podcast Kein Mucks mit all diesen Uralt-Hörspielen, die ihn so begeistern. Wir sagen herzlich willkommen. Guten Tag, Bastian Pastewka.
5: Hallo, guten Tag. Danke für die Einladung mal wieder, Christian.
4: Guten Abend, meine Damen und Herren. Hier ist SWR 3. Wir begrüßen Sie zu unserem Talk mit Bastian Pastewka. Das ist doch eigentlich mehr so der Sound, eigentlich der deinen Ohren klingt, oder?
5: Ja, es wird noch gesiezt und es wird noch einen Abstand gehalten und es wird sauber gesprochen, wie man es gelernt hat im Radio der 50er Jahre.
4: Ja.
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0: Der Sonntagmorgen hier mit SWR 3. Es ist der Talk und wir verbringen den Vormittag mit Bastian Pastewka, der auch so ein Sammler ist von alten Radio- und Fernsehtönen. Und Basti, du hast ein Riesenarchiv zu Hause. Und diese alten Aufnahmen verraten uns ja so viel über die Zeit damals. Über vieles müssen wir heute echt lachen oder den Kopf schütteln. Ich denke jetzt nur, und lass uns mal gleich mit was ganz Lustigem beginnen, an den siebten Sinn, diesen Verkehrsratgeber, den es früher im Fernsehen gab. Wie viele Folgen davon hast du zu Hause auf Festplatte?
1: Keine einzige, ehrlich gesagt. Aber ich habe sie akustisch da. Und zwar natürlich die berühmten Folgen, wo erklärt wurde, dass Frauen es im Auto, wir reden von den 60er und 70er Jahren, es nicht so leicht haben, weil sie einfach nicht verstehen, wie man mit diesem Gefährt umgeht.
2: Hochhackige Schuhe können schön sein, aber die Eitelkeit verdrängt häufig die Sicherheit. Der Rückspiegel wird zum Schminkspiegel. Oh. Welche Frau kann da schon widerstehen? Aber wer dann grün sieht, hat kein Verständnis mehr für die weibliche Eitelkeit.
3: Frauen fahren meist vorsichtiger als Männer, weil ihnen die Übung fehlt. Sie behindern dann den fließenden Verkehr. Viele Frauen scheuen das Anlegen des Sicherheitsgurts, weil sie Angst um ihren Busen haben. Diese Sorge ist unnötig, sagen Mediziner, wenn der Gurt richtig sitzt.
2: Obwohl man gelernt hat, dass man vorwärts nicht in eine enge Parklücke kommt, versuchen Frauen es immer wieder. Das liegt einmal an der zu geringen Kilometerleistung dieser Damen und zum anderen an ihrer Hilflosigkeit gegenüber der Technik.
3: Das machen Frauen selten. Sie nötigen niemanden und überholen nicht rechts. Endlich am Ziel und schon unvorsichtig. Bei Frauen überdurchschnittlich viele Unfälle beim Öffnen der Türen. Man sollte die Frau öfter ans Steuer lassen, damit sie Erfahrung und Routine bekommt. Aber dann nicht dauernd über ihre Fahrweise nörgeln.
0: Oh mein Gott, wirklich, ohne Witz. Upsa. Achtung, Autofahrer, Falschfahrer auf der B35. Zwischen Karlsdorf und Neudorf kommt Ihnen ein Falschfahrer entgegen. Bitte äußerst rechts fahren, nicht überholen. Auf der B35 zwischen Karlsdorf und Neudorf ein Falschfahrer.

0: Gleich weiter im SWR3-Talk mit Bastian Pastewka. Aber vorher wollen wir ganz kurz mal hier einen Blick aus dem Fenster werfen. Und da sehen wir, dass heute die Sonne wieder mächtig scheint. Grillen, Baden in der Sonne liegen, alles drin heute. Es wird ja nochmal so richtig schön sommerlich gerade. SWR3-Wetterfrau Lea Spindler. Legt der Sommer jetzt nochmal so richtig los?
1: Also heute ist es ja stellenweise schon gut heiß und das bleibt jetzt auch über die Woche so. Wir haben dann immer noch stellenweise über 30 Grad, viel Sonne dazu. Es bleibt auf jeden Fall sommerlich. Abkühlung wird uns auf jeden Fall gut tun.
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0: Es ist 9:30, gleich weiter mit Bastian Pastewka und vorher einmal kurz auf die Straßen geschaut. Das Neueste aus dem SWR3-Verkehrszentrum. Entwarnung auf der B36, B35, Karlsruhe-Mannheim. Kein Falschfahrer mehr zwischen Leopoldshafen und Graben-Neudorf-Mitte. Dann nach Vorsicht auf der B14, Herborn-Altenkirchen zwischen Nister und dem Abzweig nach Möschenbach. Dort sind 3 Pferde auf der Fahrbahn. Und Vorsicht im Enzkreis in der Klingstraße zwischen dem Abzweig nach Schwann und Arnbach sind Kühe auf der Fahrbahn. Und dann noch die A7 Würzburg Richtung Ulm. Die ist zwischen Dinkelsbühl-Fichtenau und Ellwangen nach einem Unfall gesperrt. Allen eine gute Fahrt hier mit SWR 3. Mein Name ist Christian Thees und ich freue mich über Bastian Pastewka hier heute Vormittag im Talk. Basti, kurz zwischendurch, nenne ein Geräusch, das definitiv zum Soundtrack deines Lebens dazugehört.
1: Kennst du das, wenn du den
0: wie gut du das gemacht hast gerade?
1: Fernbedienung vom Auto. Das ist ein Soundtrack meines Lebens, ja.
0: Ist das das echte Geräusch von deinem Auto?
1: Nein, natürlich nicht. Das hat ja in Deutschland keiner. Das hörst du ja nur in amerikanischen Filmen. Ne? So wie wenn in amerikanischen Filmen kommen die Autos, die Polizeiautos ja auch immer ins Bild mit. Ne? Und das gibt es ja in Deutschland nicht. Aber ich verwirre die Leute wahnsinnig gerne in Parkhäusern, indem ich, wenn ich mein Auto öffne, dieses Geräusch mache.

0: SWR 3, der Talk am Sonntagvormittag mit Bastian Pastewka. Basti, wir sind immer noch so quasi in der Einleitungsrunde. Drei Orte von dir, Basti, die dein Leben am meisten verändert haben.
1: England, Irland.
0: Es geht darum, konkrete Orte zu benennen, okay, die sich sozusagen per GPS sogar definieren lassen.
1: Ich dachte eine Fasssauna oder sowas. Ja, schon
0: klar. Gut, wenn du weißt, wo die steht, natürlich.
1: Ja, ich würde erstmal sagen, England, Irland, Schottland, sind für mich die schönsten Länder, die ich gerne und regelmäßig bereise. Okay. Ich bin wahnsinnig gerne in...
0: Aber nenn einen Ort in England mal.
1: Okay, fangen wir an mit London.
0: Und wo in London?
1: Dann nehmen wir doch einfach mal den Trafalgar Square, das kann jeder. Da ist so ein schönes Becken, das kennt jeder. Ja. Aber da ist es schön. Von da aus kann man wunderbar ausschwärmen in alle Richtungen. Die großen und die kleinen Straßen lang gehen, die Threadneedle Street zum Beispiel mit den Buchläden und so. Da bin ich wahnsinnig gerne, wenn ich mal in London bin.
0: Warum hat es dein Leben verändert, dieser Ort?
1: Alles, was aus England kam, hat mein Leben verändert, weil ich das britische Fernsehen der 80er und 90er Jahre, als ich halt jung war und also Teenager war, so spannend fand, dass ich das toller fand als das, was im deutschen Fernsehen stattgefunden hat. Ich fand super, wie man dort mit Film umgeht, mit Serien umgeht, mit Schauspielerinnen und Schauspielern umgeht, mit Komödie umgeht. Ich fand die großen Comedy-Ensembles auch jenseits von Monty Python, was viele kannten, einfach so großartig, dass ich mir das alles angeguckt habe. Ich bin früher mit einem leeren Rollkoffer nach London gefahren und habe mir Videokassetten gekauft mit Comedy-Shows und habe mir die zu Hause angeguckt.
0: Ja, denn im Fernsehen gab es die natürlich nicht. Es gab ja auch noch kein Internet zu der Zeit.
1: Nein, natürlich
0: also,
1: zu der
0: man
1: Zeit.
0: Man konnte das ja gar nicht sehen.
1: Ja,
0: eigentlich.
1: Richtig, genau. Also ich habe mir die Sachen angeschaut, habe geguckt, wie wird gespielt, also wie spielen die fürs Fernsehen, wie agieren Comedians oder auch Schauspielerinnen und Schauspieler, wenn sie nur den Smallscreen haben. Mhm. Und das fand ich so toll, dass ich mir das so lange angeguckt habe, bis ich gemerkt habe, okay, das scheint so eine Art Studium zu sein, was du da gerade machst. Und das hat mir in meinem späteren Leben ein bisschen geholfen.
0: Gut, also ich sehe den jungen Basti mit einem Koffer auf dem Trafalgar Square stehen,
1: ja,
0: in dem kaum Klamotten sind, aber ganz viele VHS-Kassetten dann. Okay.
1: Und du konntest ja immer nur so 20 in einen Rollkoffer reinkriegen. Du musstest dich also entscheiden, wie viel Platz du hattest.
0: Ja, aber immerhin gab es offensichtlich schon einen Rollkoffer damals.
1: Rollkoffer konntest du an jeder Ecke kaufen. Ne? Und ich habe auch immer den billigen genommen, wo irgendwelche seltsamen Figuren drauf waren oder so etwas. Aber ja, Hauptsache, ich hatte was zum Transportieren für den Zug oder fürs Schiff.
0: Sehr schön, das war Ort Nummer 1.
1: Ja.
0: So. Ort Nummer 2.
1: Ist Dublin, aus dem gleichen Grund natürlich, weil auch die Iren haben ja ihr eigenes Fernsehen und die Iren haben die schönste Hauptstadt, nämlich Dublin. Und ich bin so ein wahnsinnig großer Fan von den Brücken da über die Liffey. Die Halfpenny Bridge ist natürlich die schönste, auch die klassischste, die kennt auch jeder Tourist. Die O'Connell Street und sowas alles, da bin ich eigentlich am häufigsten, wenn ich in anderen Ländern einfach nur ziellos umherschweifen will und mir die Veränderung der Stadt anschauen will.
0: Okay. Gehst du auch abends in den Pub, wo dann so ein schönes Gefiedel zu hören ist? So?
1: Ja, das Gefiedel ist
0: ja irische Musik, ich liebe sie.
1: Ja, aber das ist ein Problem, das Gefiedel geht mir wahnsinnig auf den Geist. Und Riverdance und sowas alles.
0: Ja,
1: ja, ja doch, die Pubs und die Barkultur rund um Temple Bar, die ist schon was Besonderes. Ja. Ja.
0: Okay, und Ort Nummer 3?
1: Das wäre Schottland, ich habe es ja schon gesagt.
0: Gibt es auch einen Ort außerhalb der Insel, der dich geprägt hat, Basti?
1: Nein, es prägt mich ja kaum was. Natürlich prägt mich auch das Rheinland, natürlich prägt mich auch der Westdeutsche Rundfunk und sein Funkhaus. Aber also für mich am schönsten ist es in den Highlands, das berühmte Carvesdale Castle, kann ich sehr empfehlen. Das ist sehr, sehr schön. Da bin ich schon ein paar Mal gewesen, habe da auch genächtigt. Das ist ein Ort so zum Ruhigsein und zum ein bisschen durch die Gegend spazieren in den Highlands.
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0: SWR 3. Hier ist der Talk am Sonntagvormittag. Wir haben ein bisschen Spaß mit Bastian Pastewka. Ich habe mich, glaube ich, und wir gucken auch so ein ganz bisschen zurück jetzt mal so am Anfang, noch nicht so ganz erholt von dem kleinen Clip des Verkehrsratgebers Der siebte Sinn aus den 60er und 70er Jahren, den du mitgebracht hast. Das ging ja gerade um Frauen und Autofahren in den 60er und 70er Jahren, ja, wenn die Eitelkeit die Sicherheit gefährdet. Der Rückspiegel wird zum Schminkspiegel. Welche Frau kann da schon widerstehen? So, du liebst diese alten Töne.
1: Es fehlt der berühmte Satz von Egon Högen, der nicht dabei ist, hat wirklich einmal gesagt, Frauen sind oftmals überrascht, wenn sie feststellen, dass sich das Lenkrad bis zum Anschlag drehen lässt. Das war eigentlich der berühmte Satz. Es ist ein alter Ausschnitt aus den 60er, 70er Jahren, die berühmte Verkehrserziehungssendung Der siebte Sinn, immer donnerstags um 21 Uhr. Ich habe sie alle gesehen damals, aber ich habe kein einziges auf der Festplatte, um zu deiner Frage zurückzukommen.
0: Natürlich bist du Comedian geworden, weil du das gesehen hast, als du klein warst.
1: Ja, natürlich. Es fand natürlich super, diese inszenierten Unfälle. Ne? Und du sagst halt, hier war es so, dass die Frau natürlich, Doring nennen wir das übrigens heute, den Ausdruck gab es damals nicht, aber tatsächlich Doring. Ist es immer noch ein Problem, dass du die Tür öffnest, ohne nochmal in den Rückspiegel zu schauen und schon knallt dir der Radfahrer davor. Das wurde in diesen Sendungen sehr oft vorgeführt und auf die Gefahr hingewiesen.
0: Muss ich oft dran denken, wenn ich mit dem Fahrrad an geparkten Autos vorbeifahre, denke ich ganz oft an diese Gefahr. Und eine Freundin hat mir erzählt, dass in den Niederlanden, du weißt es, dazu gehört, dass man mit der rechten Hand die Tür öffnet als Fahrer, dann weil man automatisch dann nach hinten guckt, nach links.
1: Genau, und das habe ich mir angewöhnt.
0: Ehrlich?
1: Weil ich bin kein Fahrradfahrer, natürlich nicht, das ist ja viel zu gefährlich, habe ich im siebten Sinn gesehen, sondern ich bin Autofahrer und dann mache ich es tatsächlich so und ich habe das so im Kopf, ich schaue immer noch mal nach links, das ist mir noch nicht passiert, das wird mir auch nicht passieren.
0: Bastian Pastewka hier im SWR 3 Talk bei mir und Basti liebt dieses alte Zeug und deswegen moderierst du ja auch den wirklich so erfolgreichen ARD-Podcast Kein Mucks. Und da gibt es auch Lustiges zu hören bei den alten Hörspielen. Hören wir gleich mal rein. 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

0: Bastian Pastewka, mein Gast im SWR 3 Talk hier. Und Basti, du hast ein paar kleine Beispiele mitgebracht. Aus den Hörspielen, die du in ARD Sounds präsentierst, in Kein Mucks, diese alten Krimi-Hörspiele der ARD, die du über alles liebst. Und da gibt es ein paar kleine Perlen. So, was hast du mitgebracht?
1: Ich habe aus Kein Mucks einfach nur ein paar sinnlose Dialoge mitgebracht, die auch ganz, ganz schnell gehen.
2: Ich muss Ihnen eine unangenehme Mitteilung machen, Madame.
3: Das hat doch nichts mit meinem Mann zu tun.
2: Nein, er ist ermordet worden.
0: Okay, das ist wirklich lustig.
1: Das ist ein Ausschnitt.
0: Es ist nicht lustig, aber leider ein bisschen.
1: Es ist tatsächlich ein unbearbeiteter Ausschnitt aus einem SDR-Hörspiel von 1970 mit Arnold Marquis und... oh Gott, wie heißt die Schwester von Bruni Löbel? Margot Leonhardt. Also hier trafen sich gerade John Wayne und Marilyn Monroe, wenn man so will. Es ist ein altes Hörspiel und im Zusammenhang wird es sinnvoll. Ein anderer Ausschnitt, das heißt Küchenhandtuch.
4: Wurde sie mit dem Küchenhandtuch erdrosselt?
2: Mhm, es sieht so aus. Gut.
1: Tja, ist halt gut. Ne? ist natürlich gut. Gemein, weil er meint nicht... Gut, dass sie tot ist, oder gut, dann schließen wir jetzt mal den Fall hier ab.
0: Das englische well.
1: Ja. Gibst du mir noch bitte, kennen Sie diesen Mann?
4: Kennen Sie diesen Mann?
5: Das ist meine Sekretärin.
0: Okay, was ist da die Situation? Wie kommt es zu dem Dialog?
1: Es ist ein reines Durcheinander. Aber die beiden kommen hintereinander. Es ist unfair, wenn man es aus dem Zusammenhang reißt, aber ich habe doch sehr gelacht, als ich diese Kombi gehört habe.
0: Ja, aus welchem Hörspiel?
1: Das kommt aus einem Radio Bremen Hörspiel, was wir noch nicht in Kein Mucks hatten, aber demnächst reinnehmen werden.
0: So, einen Ton noch? Hast du noch?
1: Einen letzten Ton können wir noch machen.
6: Wenn der Tote nicht Richard Ferguson ist, wer ist es dann und warum wurde er ermordet?
7: Wenn Sie mich so fragen, warum wurde Richard Ferguson ermordet?
0: Nein, was ist hier?
1: Francis Durbridge, natürlich aus Paul Temple, natürlich aus Paul Temple und der Fall Jonathan. Nicht Jonathan, keine Sorge. Paul Temple und der Fall Jonathan haben wir komplett noch immer im Podcast stehen.
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1: Um 10 Uhr mit Christina Trautwein. KI-Inhalte müssen ab sofort gekennzeichnet werden. Der Christopher Street Day in Hamburg geht friedlich zu Ende. Das Wetter, Sonne und lockere Wolken im Wechsel, maximal 27 bis 34 Grad. Viele Inhalte, die mit künstlicher Intelligenz erstellt werden, müssen ab heute entsprechend gekennzeichnet sein. Das steht im neuen KI-Gesetz der EU-Kommission. Wiebke Huss mit den Einzelheiten.
2: Durch eine Art Wasserzeichen sollen Nutzer in Zukunft leichter erkennen können, wo und wie die Anbieter KI einsetzen. Außerdem müssen sie darüber informiert werden, ob sie in einem Chat mit einem echten Menschen oder einem Bot sprechen. KI-Anbieter, die ihre Modelle jetzt neu auf den Markt bringen, müssen die Regeln sofort umsetzen. Für Anbieter bereits existierender Modelle wie ChatGPT oder Gemini sollen sie ab Dezember gelten. Fehlt dann eine Kennzeichnung, können gegen die Anbieter Bußgelder verhängt werden. Bis zu 35 Millionen Euro oder 7% des weltweiten Jahresumsatzes eines Konzerns sind möglich.
1: Die USA verzichten nach Angaben von US-Präsident Trump vorübergehend auf weitere Angriffe auf den Iran. Auf seiner Online-Plattform Truth Social schrieb Trump, dass er vom Iran und von weiteren Ländern in der Region darum gebeten worden sei, weil sich eine neue Vereinbarung abzeichne. Dazu gehöre die sofortige Öffnung der Straße von Hormuz und ein Ende der nuklearen Bedrohung durch den Iran. Eine solche Vereinbarung müsse jetzt aber schnell erzielt werden. Auch Israel verzichtet laut dem US-Präsidenten vorerst auf weitere Angriffe. Der Christopher Street Day in Hamburg ist in der Nacht friedlich zu Ende gegangen. Zum ersten großen CSD nach dem Anschlag in Berlin vor einer Woche sind laut Polizei rund 300.000 Menschen gekommen. In der Hamburger Innenstadt wurde laut demonstriert und gefeiert. Frauke Reinig berichtet.
3: Einhörner, Elfen, Lack, Leder, jede Menge Glitzer und ein Meer von Regenbogenflaggen. Der Hamburger CSD war wieder bunt, laut, kreativ und fröhlich. Aber auch deutlich politisch. Viele waren mit Wut und Trauer im Bauch gekommen. Eine ganz in Schwarz gekleidete Gruppe von Berlin Pride etwa. Drag Queen Olivia Jones hat betont, dass die vielen Solidaritätsbekundungen aus dem politischen Berlin nicht nur leere Worthülsen sein dürften. Die Solidarität der Zivilgesellschaft tue gut und mache Mut, finden viele. Aber das reicht der Community in diesen Zeiten eben nicht mehr. Stark war die Forderung, auch ins Grundgesetz zu schreiben, dass queere Menschen nicht diskriminiert werden dürfen.
1: Der Druck auf den Chef des Fußball-Weltverbandes FIFA, Infantino, wird immer größer. Spaniens La Liga-Boss Tebas fordert jetzt dessen Rücktritt. Der Weltfußball brauche eine neue Führung, die Verbandsstrukturen modernisiere und die Glaubwürdigkeit wiederherstelle, sagte Tebas. Die Pläne Infantinos, Teile der Fußball-Weltmeisterschaften an private Investoren zu verkaufen, bezeichnete er nur als Spitze des Eisbergs. Auch die UEFA, der DFB und der Verband für Nord- und Mittelamerika fordern, dass sich bei der FIFA etwas ändert. Infantino hat seine Pläne inzwischen zurückgezogen. Die Zeit 10.03 Uhr.
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4: Das Wetter. Heute wechseln sich Sonne und meist lockere Wolken ab und es ist oft sehr freundlich und das bei Temperaturen zwischen 27 und 34 Grad. Das Neueste aus dem SWR3-Verkehrszentrum. Zwei kleine Meldungen. Einmal Vorsicht bitte auf der A61 Ludwigshafen-Koblenz. Zwischen Kreuz Ludwigshafen und Kreuz Frankenthal brennt es auf dem Mittelstreifen zwischen den Leitplanken. Dadurch gibt es Sichtbehinderungen und die linke Spur ist jeweils gesperrt. Bitte die Gasse für Rettungs- und Einsatzfahrzeuge bilden. Und dann noch die A7 Würzburg Richtung Ulm. Zwischen Dinkelsbühl-Fichtenau und Ellwang. Unfallaufnahme. Die rechte Spur ist gesperrt. 3 Kilometer Stau.
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4: Mein Gast heute Vormittag, Bastian Pastewka, der alte Hörspiele im Podcast Kein Mucks präsentiert. Die meisten von uns würden nie so altes Zeug anhören. Aber wenn Basti das einordnet und ein bisschen über die Hintergründe erzählt, dann ist das ein großes, großes Vergnügen. Ja, Kein Mucks. Woher der Name?
5: Ja, wir haben es gab ein Radio-Feature von Radio Bremen über die Anfänge des Rundfunks und das Feature ist von 1995 und da erzählt eine Frau, die in den 50er Jahren angefangen hat, Radio zu hören, als es noch kein Fernsehen gab in Deutschland, als Radio das einzige Unterhaltungsmedium war, als man da so einen Klönkasten, wie sie es nennt, in der Ecke hatte, dran rumgespielt hat und so 3-4 Sender hören konnte. Und da sagt die Frau, und wenn ein Hörspiel lief, dann hat der Vater gesagt, das hören wir uns jetzt alle an. Und dann saßen wir alle um das Gerät und durfte auch nicht gemuxt werden, da durfte keiner was sagen. Und als wir diesen O-Ton hatten, haben wir entschieden, komm, wir nennen das Kein Mucks.
0: Deutschlands Radio Nummer

0: in SWR 3 spreche ich mit Komiker, Schauspieler, Podcast-Moderator Bastian Pastewka, der diese alten ARD-Kriminalhörspiele präsentiert in ARD Sounds. Kein Mucks, siebte Staffel ist gerade vorbei. Ihr wart damit auch schon live auf Tour mit dem großen Sinfonieorchester, die Kein Mucks Concert on Tour. Ja, gibt es auf YouTube auch zu sehen. Du erzählst ja zwischendurch dann so ein bisschen was über diese alten Hörspiele. Und da gab es eine Szene, an die erinnere ich mich. Das war mit Sergeant Dawson. Der wurde sehr inbrünstig, ja wirklich sehr toll gespielt.
1: Das ist total spannend. Das Hörspiel ist, was du ansprichst, ist Paul Temple und der Fall Curzon von 1951. Eine NWDR-Produktion, als der Norddeutsche und der Westdeutsche Rundfunk noch zusammen war. Und in der Zeit musstest du natürlich, weil du kein Bild hattest, immer beschreiben, speziell bei spannenden Verfolgungsjagden, was gerade passiert. Dawson, er ist getroffen. Halten Sie das Steuer. Ich kann das Steuer nicht halten. Wieso nicht? Oh, da ist ein Schaufenster. Fahren Sie an dem Schaufenster vorbei. Nein, wir fahren in das Schaufenster. Dann hörst du zu klirren. Ne? Niemals würdest du im wahren Leben, wenn dir das passiert, würdest du das machen. Und das Größte ist, Sergeant Dawson ist erschossen worden von einem fiesen Motorradfahrer. Und dann sagte nach dem Klirren sagt der Detektiv, wie geht's Ihnen? Alles gut, Sergeant Dawson ist tot, aber meine Schulter habe ich mir angeschlagen. Oh, verdammt.
0: Das ist so lustig.
1: Ja klar, Sergeant Dawson ist tot, mehr kann man nicht tun.
0: Aber bei der Schulter geht's gut. Ja. Oh Gott, finde ich das schön. Finde ich das schön. Ja, ja. Du zitierst einmal den Satz, lassen Sie den Zimt.
1: Ja.
0: Da habe ich mich gefragt, wo kommt der her? Das ich habe es versucht nachzugucken, aber... Synonym für lassen Sie den Quatsch.
1: Ja.
0: Also lassen Sie den Zimt.
1: Ich habe keine Ahnung, woher es ein Radio Bremen-Hörspiel von 1963. Es heißt Poker und steht immer noch im Podcast. Nicht alle unsere Hörspiele stehen immer noch im Podcast. Es fällt immer alles raus, weil die Rechte an den Hörspielen nicht ewig bleiben. Aber das steht da noch. Und da kann man es hören. Es ist ein Schauspieler namens Gustav Rothe, zu dem wir kaum Biografisches gefunden haben. Und der sagt an einer Stelle wirklich mit gezogener Waffe sowas wie, lassen Sie den Zimt. Wo sind die Schecks? Ich fragte, wo die Schecks sind. Ah. Und der macht das ziemlich gut. Also du hörst damals Schauspielerinnen und Schauspielern zu, die so ein bisschen auch vom amerikanischen Sound des Kinos beeinflusst, halt wirklich Schurken von der Stange spielen. Deshalb wirken diese alten Hörspiele meistens auch so ein bisschen pappig.

0: Pappmaché-mäßig, wie Playmobil-Krimis. Ja. Also es ist keine zweite Ebene drin, es ist kein Tiefgang drin. Manchmal ist die Auflösung auch schwach, aber es hat trotzdem seinen eigenen Charme, weil damals merktest du, sie mussten es live und vom Blatt spielen. Ja? Die Technik war noch nicht so weit, du konntest nicht alles bearbeiten, schneiden, zusammenspielen. Binden, Versprecher rausnehmen. Du hörst manchmal die raschelnden Skriptseiten. Du hörst, dass mal einer Pock gegens Mikro haut beim Spielen und so. Und du hörst auch, dass sie alle wissen, wann die Szene vorbei ist, weil sie dann einmal noch so bedeutungsschwer ausatmen. Und du hörst, wie Geräusche zugespielt werden. Ne? Johnson, steigen Sie ein. Ja, fahren Sie los. Und dann hörst du ein fahrendes Auto und dieses fahrende Auto wird 100% von einem Plattenspieler zugespielt, weil du hörst das Auto nicht normal starten, sondern und dann rauscht es erst. Ne? Also haben sie es so von unten starten lassen und so. Und das ist sehr charmant. Darauf weisen wir in keinen Mucks immer wieder hin. Und das ist dann irgendwie sehr lustig beim Hören, wenn man es aus heutiger Sicht betrachtet.
1: Gleich weiter mit Bastian Pastewka.

0: So klingt der Sonntagvormittag hier in SWR 3. Ich spreche mit Komiker und Schauspieler Bastian Pastewka heute Vormittag hier im Talk. Und wir wollen auch über erste Male sprechen, die ja immer etwas Besonderes sind. Basti, erste Fernsehrolle.
1: Meine erste Fernsehrolle war hier im Westdeutschen Rundfunk für eine Jugendsendung namens, ich glaube, Ü30 hieß sie. Nee, U30 natürlich. U30. Und dort wurde Gemüse im Boden eingegraben und es wurde gezeigt, wie das so langsam wächst. Und diese Figuren waren alle irgendwie personifiziert. Und ich meine, ich wäre ein Blattspinat gewesen. Wer so von oben in der Gießkanne begossen und dann so langsam wächst und so. Es war fürs Kind.
0: Wie süß, aber wie süß.
1: Ja.
0: Magst du Spinat?
1: Ja, ehrlich gesagt mochte ich den davor und danach immer noch.
0: Erster Unterstützer in diesem Haifischbecken, in dem du dann später deinen Beruf gefunden hast.
1: Mein erster Supporting Act? Ich war Komparse in einem Kinofilm.
0: Ah ja, okay.
1: Was meinst du? Von Peter Greenaway. Kennst du Peter Greenaway? Englischen...
0: Vom Namen her kenne ich den. Genau. Hat der nicht irgendwas mit...
1: Drowning by Numbers und sowas. So Filme hat er gemacht. Spannende Sachen, speziell in den 70er und 80er Jahren. Und in den 90ern drehte er auch nochmal einen Film. Und den drehte er hier zwischen Köln und Bonn bei Troisdorf. Und da war ich ein Knecht.
0: Oh.
1: Und ich stehe in der Schlussszene mit so einem Wimpel in der Hand und langen Haaren, ich hatte eine Perücke auf, zwischen Ralph Fiennes und Julia Ormond.
0: Das stimmt nicht.
1: Ist die Wahrheit. Ich erzähle dir keinen Quatsch, wirklich nicht.
0: Ach, aber du hast ja eine internationale Karriere.
1: Verballert.
0: Hast du ja schon.
1: Verballert.
0: Ja, aber das gibt es ja nicht. Was ist das für eine krasse Geschichte?
1: Ja, das war mein erster. Es stand in der Zeitung, wir suchen Kleindarsteller für eine Filmproduktion, die in Troisdorf stattfindet, mit OI geschrieben.
0: Und da gab es Ralph Fiennes schon?
1: Ja, da gab es Ralph Fiennes schon.
0: Aber der kam doch erst durch Schindlers Liste überhaupt ins Bewusstsein der Menschen.
1: Kann sein, aber damals war er in diesem kleinen, man nennt es heute so abfällig Arthouse-Film. Das Wunder von Macon hieß der auf Deutsch. The Baby of Macon im Original.
0: Ja. Und als ich erster Unterstützer meinte, dachte ich eigentlich an eine Person, die dich unterstützt hat, quasi. Ein Pate, der sich deine auch angenommen hat und der dir sozusagen auch unter die Arme gegriffen hat und dich supportet hat. Das war mein ursprünglicher Gedanke. Aber wie schön, dass du es missverstanden hattest, weil wie toll ist denn diese Geschichte?
1: Ja, vor allem so zu tun, als sei man Supporting Act für Ralph Fiennes und Julia Ormond ist natürlich auch schweineübertrieben.
0: Ja.
1: Ne? Aber ich dachte, darauf wolltest du hinaus.
0: Nein, ich wusste noch nicht mal. Ich habe noch nie was von gehört von der Geschichte.
1: Ja, die habe ich, glaube ich, auch noch nie erzählt.
0: Gab es jemanden,
1: den es gab mehrere. Es gab Bill Mockridge zum Beispiel. In meiner alten Bonner Heimat. Bill Mockridge, der damals hat er immer noch das Haus der Springmaus irgendwie beaufsichtigt und sich fürs Improvisationstheater und Nachwuchskomedians weibliche wie männliche sehr stark gemacht hat. Und er schaute sich eines meiner Programme an und nahm das dann auseinander und zwar im ganz positiven Sinne. Also es war eine konstruktive, auch durchaus über viele Strecken sehr, sehr negative Kritik, aber er machte das nicht mit erhobenem Zeigefinger, sondern erklärte mir, pass auf, an der Stelle könntest du noch ein bisschen, da muss man dies, das ist zu lang und so weiter und so weiter. Und das fand ich super, dass da jemand war, der das so analytisch auseinandernahm. Damit konnte ich viel anfangen.
0: Eine Nebenrolle in der Lindenstraße hat er dir trotzdem nicht besorgt.
1: Habe ich nicht bekommen, nee, genau. So. Nee, in der Lindenstraße habe ich nie mitgespielt.
0: Bill Mockridge, wen spielte der nochmal? Wie hieß der denn?
1: Erich Schiller, der das Reisebüro hatte, glaube ich. Genau. Ja. Und damals war Bill noch nicht bei der Lindenstraße.
0: Ach, das ist
1: noch weit davor gewesen. Ja, genau. So.

0: gleich weiter mit Bastian Pastewka. Aber ganz kurz einmal auf die Straßen geschaut. Ein paar Meldungen aus dem SWR3-Verkehrszentrum. Vorsicht auf der A81 Heilbronn Richtung Stuttgart. Zwischen Ludwigsburg Nord und Ludwigsburg Süd steht ein defektes Fahrzeug auf der rechten Spur. Vorsicht auf der A81 Stuttgart Richtung Singen. Zwischen Böblingen-Holb, in Höhe Böblingen-Holb, gefahrlich ein brennendes Fahrzeug auf der rechten Spur. A61 Koblenz Richtung Ludwigshafen. Zwischen Kreuz Frankenthal und Kreuz Ludwigshafen 4 Kilometer Stau. Verzögerung bis zu einer Viertelstunde. A7 Würzburg Richtung Ulm. Zwischen Dinkelsbühl, Fichtenau und Elwang Unfallaufnahme. Rechte Spur ist gesperrt. 6 Kilometer Stau plus 35 Minuten. Dann die A8 Stuttgart Richtung München. Zwischen Eichelberg und der Raststätte Grübing Süd. 2 Kilometer Stau, Verzögerung bis zu 10 Minuten. A81 Stuttgart Richtung Singen. Zwischen Böbling-Sindelfing und Ening ein brennendes Fahrzeug. 4 Kilometer Stau plus 20 Minuten. Und die B14 Schwäbisch Hall Richtung Feuchtwang in Höhe unter Münkheim-Steigenhaus. Autobahnzubringer A6 B19 ist wegen einer Unfallaufnahme gesperrt. Und dann noch ganz aktuell Schweiz A2 Luzern Richtung Gotthard. Zwischen Wassen und Göschnen 3 Kilometer Stau, Verzögerung bis zu 30 Minuten. 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Guten Morgen, der Talk. Mein Name ist Christian Thies. Ich spreche mit Bastian Pastewka. So, dein Aufwachsort Bonn war nicht dabei jetzt im Verkehr. Du bist ja aufgewachsen in Bonn, ja, als es noch die Hauptstadt von Deutschland war. Wie ist Bonn heute für dich?
1: Ja, also an meinem Abiball, am Tag meines Abiballs, hat die Bundesregierung damals vormittags im Bonner Wasserwerk beschlossen, dass Bonn nicht mehr Hauptstadt ist. Auf keinem Abiball der Welt war beschissenere Stimmung als auf meinem, weil alle Lehrer, ich habe noch nie Lehrer besoffen gesehen, sich in den Arm lagen und sagen, die Stadt wird nie wieder so sein, wie sie früher war. Das war im Sommer 1991. Und die Stadt hat sich gewandelt, alle Städte wandeln sich, Geschäfte machen zu, Geschäfte machen auf, die großen Kaufhäuser, die großen Kinos sind nicht mehr da. Aber Bonn ist immer noch eine sehr schöne, belebte Stadt, weil es einfach wahnsinnig viele Studentinnen und Studenten gibt, die da sozusagen immer wieder neu anfangen und abgehen. Also es ist ein ewiges schönes Gewusel und ich liebe die Stadt nach wie vor sehr, auch wenn ich selten da bin.

0: Der Sonntagvormittag hier in SWR 3 mit dem Talk und Bastian Pastewka, der mein Gast ist, ein Kenner, wissen ja mittlerweile, glaube ich, alle der deutschen Fernseh- und Radiogeschichte. Du sammelst auch alte Radiosendungen und alte Töne und Hörspiele. Ja, ich habe versucht, auch etwas zu finden, was du vielleicht noch nicht in deiner Sammlung hast. Auch so eine alte Radiosendung zum Beispiel, 70er Jahre. Basti, wollen wir mal ein bisschen mitraten?
1: Ja, das machen wir jetzt.
2: Ich nenne Ihnen 5 bekannte sportliche Ausdrücke und Sie sagen mir bitte die Sportart.
3: Ja.
2: Bodycheck.
3: Eishockey.
2: Oxer.
3: Springreiten.
2: Reiten, ja. Sidestep.
3: Tanzen.
2: Step-Tanz, wenn er zur Seite geht, ist ein Sidestep. Das meinte ich jetzt aber nicht. Es gibt noch so einen anderen Sidestep bei einer anderen Sportart. Soll ich erst die beiden anderen nehmen?
3: Ja,
2: die beiden nehmen wir erst die anderen vielleicht. Rückhand.
3: Mhm. Das ist beim, sowohl beim Tennis wie auch beim Tischtennis.
2: Das ist richtig. Sulki?
3: Das ist beim Trabrennen.
2: Trabrennen. Und nun müssen wir noch Sidestep haben. Dann haben Sie 5 Mark gewonnen.
0: 5 Mark gäbe es, Basti. 5 Mark bekommst du, wenn du Sidestep jetzt erraten kannst.
1: Sidestep?
0: Ja. Sidestep. Bei Sulki hast du schon geguckt, bei Boxer hast du schon komisch geguckt, hättest du beide nicht gewusst.
1: Ne? Natürlich, das ist schon total rätselhaft. Aber ein Sidestep?
0: Ja, ein Sidestep.
1: Wo mache ich denn
0: welche
1: Sidestep?
0: Sportart? Sidestep. Mhm. Ist schwer, ne?
1: Also es ist kein Turniertanz, das hat er ausgeschlossen. Mhm. Ne?
0: Kein Turniertanz.
1: Genau, dann weiß ich es nicht.
0: Ja, es ist Boxen.
1: Aber Boxen war ja schon.
0: Nee, das war aber falsch.
1: Ah, das war falsch.
0: Mhm.
1: Okay.
0: Genau.
1: Und ein Sidestep beim Boxen. Okay.
0: Und die Lösung war jetzt Boxen.
1: Ja.
0: Sidestep.
1: Großartig.
0: So.
1: Großartig. 5 Mark hat man gewonnen. Toll. Für 5 Fragen. Wie schön.
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0: SWR 3 läuft bei euch. Mein Gast ist Bastian Pastewka, gerade der ja bekannt ist für seine große Liebe zur deutschen Fernseh- und Radiogeschichte. Er sammelt ja selber alte Fernseh- und Hörfunkaufnahmen. So, und ich habe versucht, ein paar alte Töne aus dem Archiv des SWR zu suchen, die Basti noch nicht kennt, um ihm eine Freude zu machen. Er kann uns im Augenblick jetzt nicht hören, aber er bekommt gleich einen weiteren Ausschnitt zu hören, ja, von einer Ratesendung aus dem Radio aus den 50er Jahren. Und was er noch nicht weiß, ich habe mit KI den Sprecher von damals den Namen Bastian Pastewka sagen lassen, sodass Basti gleich spontan hier diese Aufgabe von damals jetzt erfüllen muss. So, okay, jetzt hört er wieder. Okay, Basti, wir haben noch für dich eine Ratesendung aus dem Jahre 1956.
1: Fernsehen oder Radio?
0: Radio.
1: Boah.
2: Da ist man sprachlos.
1: Da ist
2: ein
1: man sprachlos.
2: Ein spielerisches Rededuell zwischen Rias Berlin und dem Süddeutschen Rundfunk Stuttgart.
1: Dann muss es wieder Hans Rosenthal
3: sein. Ja, hier Berlin. Für die Beteiligten in Berlin und in Stuttgart geht es darum, ohne Vorbereitung eine Minute lang über ein Thema zu reden, das sie vorher nicht kennen und das ihnen vom Spielmeister gestellt wird. Bastian

0: Herr Stefka, Sie sind Vertreter für Kühlschränke. Preisen Sie bitte einem Käufer an, warum ein Kühlschrank gerade jetzt im Winter besonders wichtig ist. Ab!
1: Basti, eine Minute. Warum ist ein Kühlschrank im Winter wichtig?
2: Nun, es ist Winter. Sie kennen diese Jahreszeit. Es wird immer wärmer draußen. Es ist Sonne, obwohl wir sagen, es ist Winter. Bald ist Weihnachten. Aber die Zeit des Schnees draußen ist vorbei. Die weiße Weihnacht gibt es so nicht mehr. Aber Ihr Kühlschrank, der schafft Verlässlichkeit, Schönheit. Sie brauchen einen Kühlschrank, meine Damen und Herren. Denn Sie kennen den Kühlschrank. Der Kühlschrank ist immer freundlich. Es ist meistens etwas drin. Und er macht auch noch ein schönes warmes Licht im warmen Winter. Wenn Sie den Kühlschrank öffnen, denken Sie daran, dass Lebensmittel herausfallen können. Machen Sie es also bitte vorsichtig. Essen Sie diese Lebensmittel, bevor das Verfallsdatum abläuft. Und wenn Sie die Lebensmittel nicht mehr weiter essen, legen Sie sie zurück in den Kühlschrank und schließen Sie ihn. Sie brauchen Kühlschränke, auch einen Tiefkühler. Sie brauchen auch einen Kühlschrank mit Griff. Ich zum Beispiel habe eine Schwiegermutter, die keinen Griff am Kühlschrank hat. Man muss ihn an der Seite immer so komisch öffnen, bevor er sich öffnet. Kaufen Sie sich einen Kühlschrank mit Griff. Ihr Bastian Pastewka. Du hast mit KI gearbeitet. Oh Gott, du hast diesen Sprecher mit KI verlängert.
3: Ja, und dein Gesicht, das war natürlich unbezahlbar.
2: Gott, man hört es nicht, das ist schrecklich. Das ist schrecklich.
3: Ich weiß, es ist wirklich schrecklich.
2: Ja, Wahnsinn, ja. Ja.
3: Aber es ist einfach perfekt, ne?
2: Ja, ja, natürlich. Ich bin sofort drauf reingefallen, natürlich.
3: Und plötzlich Bastian Pastewka.
2: Ja, auch so ein komplizierter Name, den er dann so einfach aussprechen kann.
3: Hast du kurz gedacht, ob da wirklich jemand Bastian Pastewka hieß früher, zufälligerweise?
2: Nee. Die Stimmfärbung, diese Sprache und, Entschuldigung, auch noch der Akzent, machte mir sofort klar, das ist 19 irgendwas 50. Mhm. Das musstet ihr mit KI gemacht haben. Und diesen Namen gibt es nicht nochmal. Um Himmels Willen.
3: Das war so ein schönes Gesicht. Ja. Gerade so. Die Augen waren so ganz weit. Bastian Pastewka.
2: Sehr geil. 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
1: Um 11 Uhr mit Christina Trautwein. In der EU ist eine neue Diskussion über den Schutz der Grenzen entfacht. Fußballnationalspieler Amiri bleibt bei Mainz 05. Das Wetter, Sonne und lockere Wolken im Wechsel, maximal 27 bis 34 Grad. In der Europäischen Union gibt es neuen Streit über die Asylpolitik. Grund sind die Zehntausenden Marokkaner, die in der vergangenen Woche zwischenzeitlich in die spanische Exklave Ceuta gekommen waren. Übermorgen wollen die Innenminister der EU-Staaten in einer Videokonferenz über die Vorfälle an der nordafrikanischen Küste sprechen. Aus der Nachrichtenredaktion Verena Hartges.
2: Die Dringlichkeitssitzung haben 22 der 27 Mitgliedstaaten gefordert. In einem gemeinsamen Brief, den auch Kanzler Merz unterschrieben hat, heißt es, die Geschehnisse in Ceuta verlangten eine unverzügliche und koordinierte europäische Antwort. Ähnlich äußerte sich Außenminister Wadephul in der Bild am Sonntag. Er sprach von einem absoluten Stresstest, bei dem auch deutlich geworden sei, wie anfällig der Kontinent sei. Gesprächsbedarf hat aber auch der spanische Ministerpräsident Sanchez. Er kritisierte unter anderem, dass Italien das Schengen-Abkommen für Reisen nach Madrid für einen Monat ausgesetzt hat.
1: In Griechenland haben sich mehrere Waldbrände ausgeweitet. Rund 60 Kilometer westlich von Athen mussten Anwohner und Urlauber aus vielen Ortschaften in Sicherheit gebracht werden. Anna Giordano berichtet.
3: Mehr als 500 Feuerwehrleute, unterstützt von Teams aus Frankreich und Rumänien, kämpften am Boden gegen die bis zu 20 Meter hohen Flammenwände. Bagger schlugen Schneisen, um das Feuer zu bremsen. 500 Hektar Land sollen in der Gegend inzwischen verbrannt sein. Die Polizei hat zwei Verdächtige wegen mutmaßlicher Brandstiftung festgenommen. Auch weiter westlich, am Golf von Korinth und auf der Halbinsel Peloponnes, haben sich die Feuer ausgeweitet. Die Einsatzkräfte hoffen nun auf leicht nachlassenden Wind, damit die Löschflugzeuge wieder eingreifen können.
1: Viele Inhalte, die mit künstlicher Intelligenz erstellt werden, müssen ab heute entsprechend gekennzeichnet werden. Das steht im neuen KI-Gesetz der EU-Kommission. Nutzer sollen durch eine Art Wasserzeichen leichter erkennen können, was mit KI erstellt wurde oder ob sie in einem Chat mit einem echten Menschen oder einem Bot sprechen. Die Regeln gelten ab sofort für Anbieter neuer KI-Modelle. Für solche, die schon auf dem Markt sind, wie ChatGPT oder Gemini, ab Dezember. Fußballnationalspieler Nadim Amiri bleibt bei Mainz 05. Das hat er bei einem Fan-Event der 05er am Abend bestätigt, nachdem es zuletzt immer wieder Gerüchte über einen Wechsel gab. Amiris Vertrag bei den Mainzern läuft noch bis 2028. Der berühmte nepalesische Extrembergsteiger Nirmal Pujar ist im pakistanischen Karakorum-Gebirge ums Leben gekommen. Er wurde mit 9 weiteren Menschen in einer Lawine verschüttet. Pujar war der erste Mensch, der jemals alle 14 Achttausender innerhalb einer Saison ohne Sauerstoffmaske bestieg. Eine Serie über dieses Abenteuer hatte ihn weltweit bekannt gemacht. Die Zeit 11.03 Uhr.
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4: Sonnenschein und lockere Wolken wechseln sich heute ab und dazu wird es hochsommerlich heiß. Bis heute Nachmittag steigen die Temperaturen auf 27 Grad im Westerwald und bis auf 34 Grad in der Kurpfalz. Das Neueste aus dem SWR 3 Verkehrszentrum. Vorsicht auf der A7 Füssen Richtung Ulm. Zwischen Kempten-Leubers und Dietmannsried Gefahr durch verschmutzte Fahrbahn und ausgelaufenem Kraftstoff. A7 Füssen Richtung Ulm. Zwischen Memming Süd und Detting 7 Kilometer Stau. Verzögerung bis zu 20 Minuten. A7 Würzburg Richtung Ulm. Zwischen Dinkelsbühl-Fichtenau und Elwang Unfallaufnahme. Die rechte Spur ist gesperrt. 8 Kilometer Stau. Verzögerung bis zu 45 Minuten. Dann die A8 Stuttgart Richtung München. Zwischen Eichelberg und Raststätte Grübing Süd. 5 Kilometer stockender Verkehr. Dauert eine Viertelstunde länger. Und A81 Stuttgart Richtung Singen. Zwischen Böbling-Sindelfing und Ehningen. Bergungs- und Reinigungsarbeiten. Rechter Fahrstreifen gesperrt. 3 Kilometer Stau. Plus 20 Minuten. Und dann noch die B14 Schwäbisch Hall Richtung Feuchtwang in Höhe unter Münkheim-Steigenhaus, Autobahnzubringer A6 B19, ist wegen einer Unfallaufnahme gesperrt. Und die Schweiz A2 Luzern Richtung Gotthard zwischen Amstück und Göschenen 4 Kilometer Stau plus 40 Minuten. Die Einfahrt Göschenen ist gesperrt. Gute Fahrt allen unterwegs.
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4: Wir haben Spaß mit Bastian Pastewka heute Vormittag. Und Basti, wenn man mit dir so den Koffer deines Lebens packt, ja, mit ein paar Gegenständen, die dein Leben bisher erzählen. Welcher Gegenstand würde für eine wichtige Freundschaft stehen?
5: Mein Ehering natürlich. Also das ist ja nicht nur Freundschaft, das ist ja viel mehr. Ich habe ja alles. Ich habe eine fantastische Frau, so eine tolle Frau habe ich gar nicht verdient. Ja, die ist sensationell.
4: Aber warum hast du nicht eine so tolle Frau verdient?
5: Ja, das war sie auch.
4: Wo ist denn das Selbstbewusstsein?
5: Ja, das, ich habe keins. Das habe ich nie gehabt.
4: Nein?
5: Sonst hätte ich diesen Beruf nicht. Nee. Ich habe eine tolle Frau, die weiß sehr, sehr viel. Die ist sehr schlagfertig, die ist sehr engagiert, die ist sehr klein. Man kann sie gut rollen, man kann sie gut werfen. Das ist sehr, sehr schön. Ja, das habe ich in irgendeinem Film von Hannelore Hoger mal erfahren. Alle Dinge, die du brauchst, passen in einen kleinen Koffer. Du baust dir die größten Schlösser, die größten Häuser, du kaufst dir die größten Autos, alles Quatsch. Alles, was du brauchst, passt in einen Koffer. Egal zu welcher Lebenszeit.
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0: SWR 3 läuft bei euch an diesem Sonntagvormittag hier. Wir haben ein bisschen Spaß mit meinem Gast, Bastian Pastewka, den wir ein bisschen kennenlernen wollen. Basti, du hast ja auch irgendwann mal studiert, hast es aber nicht zu Ende gebracht, weil du ja auch nebenbei in der Schul- und auch Studentenzeit schon Comedy gemacht hast, zusammen mit Bernhard Hoeker. Da haben wir noch nie drüber gesprochen. Wo habt ihr euch gefunden, ihr beiden?
1: Bernhard und ich kennen uns, ich glaube, seit 1984. Wir sind zusammen in der gleichen Schule gewesen und wir sind uns immer wieder, obwohl wir nie in der gleichen Klasse waren, in unserer Bonner Schule immer wieder aufgefallen und landeten dann in irgendwelchen Theater-AGs, Kunstgeschichte-AGs, irgendwie zusammen Musik-AGs und trafen uns da und fanden uns irgendwie recht sympathisch. Und irgendwann haben wir gesagt, wir müssen ein Comedy-Quartett aufmachen, hatten noch zwei Kollegen mit dabei, waren zu viert und sind so in den Zeiten von 1990 bis 94 so gemeinsam überall hin getingelt und sind dort aufgetreten, wo man uns gelassen hat. Und Bernhard Hoeker ist nicht nur ein wunderbarer Mensch, damit fangen wir mal als erstes an, sondern er war auch sozusagen ein brillanter Manager für uns. Weil wir drei anderen konnten das nicht, was Bernhard konnte. Bernhard hat in Veranstaltungshäusern angerufen, wir sind in der Zeit before E-Mail, ne? Und hat gesagt, wollen Sie uns nicht auftreten lassen? Und er hat das so toll und charmant gemacht, dass wir wirklich überall gespielt haben. Wir haben natürlich aber auch an Orten gespielt, wo überhaupt keine Bühne war, in Eiscafés in Dormagen. Wir haben dort gespielt, wo andere sich umziehen, vor manchmal 5 Leuten, von denen sich 3 in der Veranstaltung geirrt haben. Aber wir haben gespielt und das habe ich dem Bernhard zu verdanken, weil der eine solche Neugier, der hat nämlich im Gegensatz zu mir eine totale Neugier, totale Lust auf Wissen, auf andere Menschen und vor allen Dingen ist er ein fantastischer Improvisator auf der Bühne. Wir kamen von 2 vollkommen verschiedenen Ausgangsstadien. Ich musste immer alles vorbereiten, alles akribisch aufschreiben. Die 3 Nummern, die ich geschrieben habe für unsere Programme, die waren sozusagen mit der Zahnbürste geputzt und Bernhard Hoeker hat irgendwie einen unleserlichen Schrieb abgegeben und gesagt, komm, wir spielen die Nummer morgen Abend. Wir haben sie alle nicht verstanden, aber in Bernhards Welt war sie richtig und damit war er eben auch erfolgreich und war der Liebling des Publikums, zu Recht.
0: Okay, also dann machen wir so. Deine alte Schule wird in Bastian Pastewka Grundschule umbenannt.
1: Und das Gymnasium, ich hoffe nicht. Es wird immer das Elke Heidenreich Gymnasium sein, weil auch Elke Heidenreich war auf dieser Schule. Und sie ist natürlich berühmter als wir Kaspar Köppe zusammen.
0: Aber es ist doch schon das Bernhard Hoeker Gymnasium.
1: Das Bernhard Hoeker Gymnasium. Bernhard
0: gehört zum Gymnasium.
1: Nein, Bernhard kriegt eine kleine Sackgasse in Bonn. Sonst trägt er die Nase hoch, weißt du, dann glaubt er wieder, er sei sonst wer.
0: Oh Gott. Wie hieß ihr nochmal als Truppe damals?
1: Comedy Crocodiles.
0: Die Crocodiles war das. Mhm. Hatte ich vergessen. Comedy Crocodiles. Ja. Weißt du noch, was eine der ersten Nummern war, die du damals geschrieben hast, die ihr dann performt war? Oder eine dieser ersten Nummern?
1: Dies ist Herr Dietmar Richter, 35 Jahre alt. Er ist von Beruf Ausscheidungsverwerter und möchte uns und damit Ihnen, meine Damen und Herren, zeigen, wie das so geht. Und dann spielte Bernhard Hoeker einen Typen, der ein Reagenzglas unterm Arm hatte und seinen Arm so presste und sozusagen seinen Achselschweiß sammelte. Die Nummer hatte ich geschrieben und die kann ich immer noch auswendig und die ist immer noch ein Geflügel. Das Wort zwischen Bernhard und mir. Sie hatte keine Schlusspointe. Manche sagen noch nicht mal überhaupt eine Pointe und das stimmt.
0: Aber wie interessant, dass du die noch auswendig kannst. Also warum? Also wie kommt es?
1: Weil wir haben das damals um die 150 Mal gespielt und wie gesagt, wir waren ja Teenager, ne? Oder wir waren gerade irgendwie um die 20 oder sowas, ne? Aber wir waren ganz jung und da merkst du dir das natürlich. Du vergisst, was du als, ich bin jetzt 54, was ich vor 2 Jahren gedreht habe oder sowas, aber diese ersten Sachen, die behältst du im Kopf, komischerweise, weil du natürlich auch eine ganz andere emotionale Verbindung damit hast.
0: Ja. So fangen große Karrieren an.

0: Sonntagvormittag hier in SWR 3. Der Talk zusammen mit Bastian Pastewka. Hier, gerade bekannt ja damals durch die Wochenshow, dann durch deine eigene Sitcom Pastewka. Die Wixxer-Filme W-I-X-X-E-R im Kino. Mittlerweile natürlich auch, und Basti ist ja auch einer, der immer schreibt, der ist ja selber Autor. Auch mittlerweile im Streaming, auch zu Hause, mit Perfekt verpasst, zusammen mit Anke Engelke bei Amazon Prime. Basti, wie hast du es erlebt bisher? Wie hat Streaming das deutsche Fernsehen verändert?
1: Das ist tatsächlich eine sehr, sehr angenehme Zusammenarbeit, aber auch hier verändert sich was.

0: Auch hier geht es um Logarithmen, auch hier geht es um etwas, was man produzieren soll und was einem gewissen Pfad schon folgt. Das ist okay, ich bin kein revolutionärer Filmemacher. Ich brenne aber für das Genre Comedy oder Sitcom so sehr, dass ich manchmal das Gefühl habe, Vorsicht, lasst uns es innerhalb dieses sehr bekannten Sujets nochmal in ein paar Richtungen ausreißen, dass es besonderer, spezifischer bleibt. Und das ist ein ewiger Struggle, den habe ich aber sozusagen nicht nur mit Streaming-Diensten, sondern eben auch mit Privatsendern oder öffentlich-rechtlichen Sendern.
1: Ja, die wollen eigentlich immer das Gleiche, was schon Erfolg hatte.
0: Und ich bin ein bisschen anstrengend und gehe alle wahnsinnig auf den Geist. Das tut mir auch immer sehr leid, aber mein Hauptanliegen ist immer das Vermitteln. Ich will immer sagen, warum machen wir dies und das? Warum steht das so und so im Buch? Warum planen wir es so und so? Ob ich immer recht habe oder nicht, steht auf einem ganz anderen Blatt. Aber dieses Vermitteln von was ist unsere eigentliche Idee, weil eine Idee ist nochmal was anderes als ein Konzept. Was ist unsere eigentliche Idee? Die ist sehr, sehr schwer durchzubringen, wenn man manchmal, nicht immer, auf der anderen Seite Leute hat, die sozusagen eine Sitcom oder eine Serie oder einen Film immer so ein bisschen chartet. Die also sagen, okay, es muss das und das drin sein und wir müssen uns auch an junge Frauen richten und so. Das ist alles vollkommen legitim und auch vollkommen richtig, aber ich sage immer, okay, lasst uns die Demokratie ganz früh beginnen, damit wir alle wissen, was soll denn sozusagen an Bausteinen in diesen Film, in diese Serie und so etwas hinein. Mhm. Dass wir nicht hinterher wieder da sitzen und sagen, hätten wir doch nochmal was für Senioren ab 55 oder sowas gemacht. Und diese Wege zu gehen, das empfinde ich, und das hat auch mit dem Alter zu tun, ganz bestimmt jetzt im Laufe der Zeit als, sagen wir mal, hin und wieder ein bisschen holprig.
1: Bist du denn unangenehm? Also ich meine, du stehst deinen Mann. Möchte man gerne mit dir diskutieren? Also
0: sagen wir, mindestens stehe ich meinen Dramaturg, das ist es. Okay. Ne? Also es ist immer die Frage, was bist du für ein Aszendent als Darsteller? Ja? Okay. Also es gibt Darstellende, zum Beispiel meine liebe Freundin und deine liebe Freundin Anke Engelke, die stark darin ist, irgendein Skript zu bekommen um 7 Uhr und es um 7.05 Uhr vor der Kamera zu spielen, das glänzt. Und Onkel Otto hier, also ich bin das Gegenteil. Ich brauche das Skript ein Jahr vorher, muss es verstehen, muss es dann sozusagen erstmal mental zerfetzen, wieder neu zusammenbauen, mit 1000 Leuten diskutieren und es dann falsch spielen. Das ist die Idee. So mache ich es. Deshalb ergänzen sich Anke und ich auch so gut.
1: Ne? Oder? Was ist dein Aszendent?
0: Mein Aszendent ist Dramaturg. Ne?
1: Aber was ist dein Sternzeichen?
0: Aufnahmeleiter.
1: Aufnahmeleiter, Aszendent, Dramaturg.
0: Ja. Oh, sehr schön. Ja, und auch noch so ein bisschen Requisiteur. Das ist auch noch ganz, ganz schlimm. Ich fummel stundenlang mit Requisiten rum. Ewig spreche ich mit meiner Requisiteurin und sage, pass auf, ich brauche einen Henkel, der etwas größer ist. Wenn ich mit beiden Fingern reintreife. Also es ist ganz wichtig, dass die Tasse aber nicht heiß ist, weil sonst verbrennt. Und sowas ist schrecklich. Ich bin schrecklich. Ich bin wirklich schrecklich.
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0: Es ist 11:30, das Neueste aus dem SWR3-Verkehrszentrum. Vorsicht auf der A45, Gießen Richtung Aschaffenburg. Zwischen Gießener Südkreuz und Gambacher Kreuz liegt ein Stützrad eines Anhängers auf der Fahrbahn. Dann Vorsicht im Saarpfalzkreis auf der Kirberger Straße zwischen dem Abzweig nach Homburg und Homburg in beiden Richtungen Gefahr durch umgestürzte Bäume. A7 Würzburg Richtung Ulm zwischen Dinkelsbühl-Fichtenau und Ellwang 6 Kilometer Stau, Verzögerung bis zu 30 Minuten. Die Unfallstelle ist geräumt. A8 Stuttgart Richtung München zwischen Eichelberg und Raststätte Grübing Süd 5 Kilometer stockend, Verzögerung bis zu einer Viertelstunde. A81 Stuttgart Richtung Singen zwischen Böbling-Sindelfingen und Ening, Bergungs- und Reinigungsarbeiten, rechter Fahrstreifen gesperrt, 4 Kilometer Stau, Verzögerung bis zu 30 Minuten. Dann die BV14 Schwäbisch Hall Richtung Feuchtwang in Höhe unter Münkheim-Steigenhaus, Autobahnzubringer A6 B19, ist die Strecke wegen einer Unfallaufnahme gesperrt. Schweiz, A2, Luzern Richtung Gotthard, zwischen Amsteck und Göschnen 4 Kilometer Stau, Verzögerung bis zu 40 Minuten. Die Einfahrt Göschnen ist gesperrt. Und dann noch ganz aktuell, Vorsicht auf der A6, Mannheim Richtung Heilbronn, zwischen Wiesloch-Raunberg und Sinsheim, eine ungesicherte Unfallstelle auf der mittleren Spur. Und Vorsicht auf der A6, Heilbronn Richtung Nürnberg, zwischen Bretzfeld und Öhringen, steht ein defektes Fahrzeug auf der linken Spur im Baustellenbereich. Allen unterwegs wünschen wir eine gute Fahrt hier. So, mein Name ist Christian Thees, ich bin mit Bastian Pastewka hier gerade zu Gange im Talk. Und ja, Basti, hier mal dein geliebtes Bonn, haben wir gerade gehört, ist alles ruhig gerade.
1: Momentan hat die Stadt Bonn es sehr schwer, weil eine Brücke, eine zentrale Brücke über ihre Stadt gesperrt ist und deshalb der Verkehr durch die Innenstadt umgeleitet wird. Und das sorgt derzeit noch so ein bisschen für Schwierigkeiten.
0: Welche Brücke ist das?
1: Die Nordbrücke.
0: Die Nordbrücke.
1: Schreibe auf, die Nordbrücke. Kannst so. Wenn du SWR 3 wieder eine Staumeldung machst, kannst du immer sagen, es liegt an der Nordbrücke. Dann weiß von Rheinland-Pfalz bis Hessen alles Bescheid.

0: SWR 3, der Talk hier am Sonntagvormittag. Mein Gast ist Bastian Pastewka, Komiker, Schauspieler, einer, der für die lustigen Sachen zuständig ist. Basti, viele Komiker agieren ja oft so aus einem inneren Schmerz, der sie antreibt. Da gibt es etwas, das sie verarbeiten wollen. Wie ist das bei dir?
1: Ich kann das sehr schwer sagen, weil ich hatte das große Glück, sozusagen nie einen großen körperlichen Schmerz erleben zu müssen, im Gegensatz zu vielen anderen Menschen auf dieser Erde. Das klingt jetzt ein bisschen philosophisch, aber ich glaube zudem, dass dieses Märchen, was Schauspielende erzählen, nämlich dass alles, was sie in ihre Rollen legen oder wenn sie zum ersten Mal auf der Bühne sind oder im Fernsehen oder sonst wo, die Abarbeitung eines negativen Gefühls ist oder gar eines Traumas. Mit dem Wort Trauma gehen wir so wahnsinnig sportlich um, das stört mich schon lange. Weil ich denke, Trauma, das haben wir momentan ganz woanders auf dieser Welt als bei Leuten, die auf einer Bühne spielen können, für die Eintritt bezahlt wird. Ich glaube, dass das auch nicht stimmt, weil es gibt wahnsinnig viele Schauspielerinnen und Schauspieler, um es jetzt mal vorsichtig zu sagen, die eine Riesenmeise haben. Ja, die also, glaube ich, dieses Trauma, von dem sie immer glauben, dass sie es endlich gelöst haben, immer noch vor sich hertragen, weil ohne dieses, in Anführungsstrichen, Ereignis wären sie nicht die, die sie sind. Wie viele vollkommen vergeistigte Schauspieler sehen wir, die immer stolz erzählen, dass sie vor 50 Jahren am Stadttheater XY von irgendeinem berühmten Regisseur erst auseinandergenommen und dann wieder neu zusammengesetzt worden. Meistens sind es Frauen, die das übrigens erzählen. Ne? Und das ist eine Geschichte, die mir nicht passt. Ich denke immer, Schauspiel ist eine Entscheidung. Schauspiel bedeutet, ich trage etwas vor. Das kann ich aus meinem Inneren nehmen, das kann ich auch aus unangenehmen Ereignissen holen. Aber es ist eine Inszenierung für ein Publikum. Und Schauspielende schaffen es, wenn sie gut sind, ich bin es nicht, aber wenn sie gut sind, schaffen sie es, dieses Spiel so wirken zu lassen, als wäre es echt.
0: Es ist ja doch aber bemerkenswert, mit welcher Philosophie und Theorie du an die Schauspielerei rangehst, denn das scheint ja wirklich Hand und Fuß zu haben. Und trotzdem bin ich überrascht, dass du gerade eben gesagt hast, da bin ich nicht gut drin, als es um Schauspielen ging.
1: Auch hier, ich kann mich der Rolle immer nur nähern. Ich habe nie die Technik gelernt. Ich habe versucht, das mir autodidaktisch beizubringen. Aber ich sehe eben auch an meiner Arbeit, wo da auch eine sehr natürliche Grenze ist. So ehrlich will ich auch sein. Ich habe eine sehr schmale Bandbreite von, sagen wir, nennen wir es Rollenprofil. Jetzt könnte man sagen, meine ganze Hingabe müsste darin bestehen, aus diesem bekannten Rollenprofil auszubrechen. Viele Leute fragen mich, wollen Sie nicht auch mal was Ernstes spielen? Nichts ist uninteressanter als diese Frage. Weil ich immer sofort denke, aber Moment mal, was ist denn das? Nur lustig oder nur ernst? Ist ja so, als würdest du ins Restaurant gehen und nur Nachspeise bestellen. Aber entscheidend ist immer, was ist der Kern deines eigenen Selbsts? Und ich weiß, Vorsicht, Vorsicht, Vorsicht, gerne das Komödiantische in alle Richtungen ausdehnen. Das liebe ich. Das ist für mich das Größte. Aber zu sagen, nee, heute spiele ich mal was ganz anderes, was ich vorher noch nie gemacht habe, das ist überhaupt nicht meine Triebfeder. War es nie.
0: Hättest dich mal gereizt, sag ich mal, für 3 Monate mal nach New York zu gehen, und du liebst ja auch die Kultur überhaupt da und all, was da so entsteht auf Bühne und vor der Kamera. Und einfach mal 3 Monate mal so reinschnuppern und mal eine Schauspieltechnik auch mal erlernen oder zumindest kennenlernen, die vielleicht was mit einem macht.
1: Total.
0: Aber hast nie gemacht?
1: Nee.
0: Okay.
1: Weil ich feige bin. Okay. Und natürlich auch bequem in vielerlei Hinsicht.
0: Okay.
1: Ja. Aber es kommt alles noch. Es kommt alles noch. Ich habe noch viel auf der Liste. Doch, doch. Was ich nie machen werde.
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0: SWR 3, hier ist der Talk am Sonntagvormittag. Mein Gast ist Bastian Pastewka und wir sprechen über Schauspielerei. Basti hat eben gesagt, er hält sich selber gar nicht für einen guten Schauspieler. Du arbeitest auf jeden Fall quasi für jede Rolle mit einer Coachin. Die heißt Theresa Harder. Auf was hat die dich zum Beispiel gebracht?
1: Drogentrip spielen, nicht? Das musste ich in Pastewka machen und da hat sie mir gesagt, okay, du schaust auf die Stirn deines Gegenübers, in meinem Fall war es Heino Ferch,
2: ja.
1: Heino Ferch, der echte Heino Ferch, spielte Heino Ferch in meiner Serie Pastewka, sprach und hat es wunderbar gemacht, ein super Typ, sprach auf mich ein und sagte mir etwas Wichtiges und ich musste spielen, dass ich kein Wort verstehe und stoned bin. Da ich in meinem Leben keine Kiffererfahrung gemacht habe, habe ich auch hier wieder nicht den Method Actor gegeben und mir irgendwie eine Tüte gebaut. Das wird im Leben nicht passieren. Aber ich sagte, brauchst du auch nicht. Du schaust auf seine Stirn. Du schaust nicht in die Augen. Du schaust auf seine Stirn. Also immer ein bisschen drüber. Du denkst dir, dass aus dieser Stirn, wie bei der Kuckucksuhr, sich eine Tür öffnet und daraus kommt so ein Kuckuck. Und während du das tust, denkst du an 326 mal 245. Und das ist alles, was ich gemacht habe. Ich habe mir die ganze Zeit den Kuckuck auf der Stirn von Heino Ferch vorgestellt und die Rechenaufgabe gegeben. Damit war mein Gehirn schon mal ausgeschaltet. Und daraufhin habe ich jetzt für dich etwas ganz Tolles, was ich nämlich vorbereitet habe.
2: Ja.
1: Pass auf,
2: ja.
1: Du wirst, es könnte nicht besser passen, als hätten wir es vorbereitet. Aber wir haben es nicht vorbereitet. Und hier kommt es. Die Schauspielerin Olivia Colman, die du natürlich kennst.
0: Olivia Colman.
1: Die großartige Olivia Colman. Wie sagen wir richtig? Colman, ne?
0: Weiß ich gar nicht, ehrlich gesagt.
1: Weil es der britischen Schauspielerin Olivia Colman schwerfiel, bei den Dreharbeiten zur Serie The Crown ihre Emotionen zu verbergen. A. Wurde ihr über Kopfhörer der Seewetterbericht zugespielt? B. Stellte ihr ein Aufnahmeleiterassistent Kopfrechenaufgaben? C. Trug sie eine schwere Requisitenkrone, die volle Konzentration forderte.
0: Ich sage Seewetterbericht.
1: Richtig.
0: Oh, okay.
1: Sie haben mir den Seewetterbericht übers Ohr reingespielt.
2: Okay,
1: ist das nicht toll?
0: Mhm.
1: Ja.
0: Das sind super Tricks.
1: Das sind super Tricks, weil sie hat nichts zu tun. Sie muss stehen und wirken. Und du stehst nicht da und wirkst den ganzen Tag.
0: Mhm.
1: Das machst du nicht. Du bist nicht der Strahlemann. Du kannst nicht den ganzen Tag gerade stehen. Und damit sie möglichst konzentriert wirkt, weil sie natürlich die Texte der Co-Darstellerin und Co-Darsteller schon die ganze Zeit gehört hat, haben sie ihr den Seewetterbericht Hamburg vielleicht eingespielt. Und damit hatte sie etwas, womit sie beschäftigt war.
0: Wunderbar.
1: Unter ihrer Perücke. Fantastisch.
0: Bastian Pastewka. Gleich nochmal zurück nach 12 hier in SWR 3. Bauer

0: Gleich noch einmal zurück nach den 12 Uhr Nachrichten hier in SWR 3 mit Bastian Pastewka.
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0: Alles Wichtige um 12 Uhr mit Susan Kalmbach.
2: In Moskau gibt es Tote und Verletzte nach einer Explosion in einem Restaurant. Wegen einer Schlägerei am Nürnberger Flughafen dürfen Passagiere nicht mitfliegen. Das Wetter Sonne und lockere Wolken im Wechsel 27 bis 34 Grad. Bei einer Explosion sind in Moskau in einem Restaurant 3 Menschen ums Leben gekommen. Mehr als 20 seien verletzt worden, hat das russische Antiterrorkomitee erklärt. Zu den Toten soll eine Frau gehören, die den Sprengsatz bei sich trug. SWR3-Reporter Björn Blaschke berichtet, was genau passiert ist.
3: Laut offiziellen Angaben hat ein Wachmann sie aufgehalten und wurde dabei getötet. Zudem sei ein Gast des Restaurants Balzi Rossi ums Leben gekommen. Unklar ist noch, warum das italienische Lokal zum Anschlagsziel wurde. Der unabhängige russische Kanal Astra berichtet, dass in dem Restaurant eine geschlossene Gesellschaft zu Gast gewesen sei. Der Geburtstag eines Generals habe gefeiert werden sollen. Auch zahlreiche Beiträge in den sozialen Netzwerken gehen davon aus, dass ein ranghoher Offizier Ziel des Anschlags war.
2: Im Meer vor der spanischen Exklave Ceuta suchen die Behörden nach weiteren Todesopfern, das berichten Medien. Bis jetzt wurden 71 Menschen totgeborgen. Zehntausende Menschen hatten versucht, von Marokko aus schwimmend an die Küste zu kommen. Ceuta liegt in Nordafrika und gehört zwar zu Spanien, aber nur eingeschränkt zum Schengen-Gebiet. Inzwischen gibt es eine aufblasbare Barriere im Meer, die als physische Grenze gilt, was juristisch wichtig ist. In Rheinland-Pfalz ist ein weiteres Wolfsrudel nachgewiesen worden. Zwischen Bad Ems-Nassau und Lorelei ist jetzt auch das sogenannte Rüdesheimer Rudel aus Hessen aktiv. Es gilt, weil es regelmäßig gesichtet wird, als grenzüberschreitend, wie SWR3-Reporter Joachim Wulkopp berichtet.
4: Laut Koordinationszentrum Lux und Wolf, Kluwo, sind damit 6 Rudel ganz oder teilweise im Land unterwegs. In Leuscheid, Hachenburg und Puderbach im Westerwald, im Hochwald sowie das hessische Rudel Greifenstein. Gleichzeitig nehmen Übergriffe auf Nutztiere zu. 2025 wurden knapp 50 Angriffe mit rund 200 betroffenen Tieren registriert, vor allem Schafe und Ziegen, dazu Dammwild und ein Kalb. 2024 waren es weniger Übergriffe und etwa 120 geschädigte Tiere.
2: In Nürnberg hat die Bundespolizei 11 Passagiere von einem Flug ausgeschlossen. Zuvor sind sie am Check-in-Schalter, sind 2 Gruppen mit insgesamt etwa 20 Beteiligten in Streit geraten und haben sich geprügelt. Es ging um die Plätze in der Warteschlange. Ob die 11 einen späteren Flug nehmen konnten oder ganz auf ihren Urlaub verzichten müssen, ist nicht bekannt. 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
0: Sonnenschein und lockere Wolken wechseln sich heute ab und es wird hochsommerlich heiß, 27 bis 34 Grad. Das Neueste aus dem SWR3-Verkehrszentrum. Vorsicht auf der A1, der Trier Richtung Saarbrücken. Zwischen Eppelborn und Illingen eine ungesicherte Unfallstelle und es liegen Gegenstände auf der Fahrbahn. Vorsicht auf der A7, Würzburg Richtung Ulm. Zwischen Rastplatz, Rastanlage Heidenheimer Kohlplatten West und Heidenheim, eine ungesicherte Unfallstelle auf der linken Spur. Vorsicht auf der A8, Stuttgart Richtung München, zwischen Günzburg und Burgau liegt ein Metallteil auf der Fahrbahn. A6, Mannheim Richtung Heilbronn, zwischen Wiesloch-Raunberg und Sinsheim 5 Kilometer Stau. Der Verkehr wird an der Unfallstelle vorbeigeleitet. Verzögerung bis zu 40 Minuten. A7, Würzburg Richtung Ulm, zwischen Dinkelsbühl, Fichtenau und Ellwang, 4 Kilometer Stau, Verzögerung bis zu 20 Minuten. A8, München Richtung Stuttgart, zwischen Ulm-West und Hohenstadt, 10 Kilometer Stau, Verzögerung bis zu einer Stunde wegen Unfallaufnahme, die linke Spur ist gesperrt. A8, Stuttgart Richtung Karlsruhe, zwischen Heimsheim und Pforzheim-Ost, 7 Kilometer streckenweise stockender Verkehr, dauert bis zu 30 Minuten länger und in der Gegenrichtung zwischen Pforzheim-West und Pforzheim-Ost 6 Kilometer streckenweise stockender Verkehr plus eine Viertelstunde dort. A8 Stuttgart Richtung München zwischen Eichelberg und Raststätte Grübingen Süd 5 Kilometer stockend plus eine Viertelstunde. A81 Stuttgart Richtung Singen zwischen Böbling-Sindelfing und Ehningen Bergungs- und Reinigungsarbeiten. Der rechte Fahrstreifen ist gesperrt. 4 Kilometer Stau plus 30 Minuten. Und B14 Schwäbisch Hall Richtung Feuchtwang in Höhe Untermünkheim-Steigenhaus, Autobahnzubringer A6 B19, ist wegen einer Unfallaufnahme gesperrt. Und dann noch die Schweiz, A2 Luzern Richtung Gotthard, zwischen Amstieg und Göschnen 4 Kilometer Stau, Verzögerung bis zu 40 Minuten, die Einfahrt Göschnen ist gesperrt. Gutes Vorankommen allen.
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0: Gleich nochmal zurück mit Bastian Pastewka, der den ARD-Podcast Kein Mucks mit den alten historischen ARD-Hörspielen präsentiert. Hier kommt noch so ganz schöner Ton aus einem dieser Hörspiele.
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0: SWR 3, der Talk hier am Sonntagvormittag. Mittlerweile Sonntagmittag. Bastian Pastewka ist mein Gast gerade hier, der ja den ARD-Podcast Kein Mucks präsentiert. Er ist ja selber großer Fan von diesen alten ARD-Kriminalhörspielen und die dröselt er ein bisschen auf. Er erzählt ein bisschen etwas über die Hintergründe. Das ist alles auch ganz wunderbar amüsant. Und Basti, du hast mir gerade gesagt, es gibt bei diesen alten Hörspielen, ja, natürlich auch so ganz legendäre Geräusche. Und du sagst, da gibt es eines, das ist so kultig, dass es auch immer wieder verwendet wird. Und zwar?
1: Der Wilhelm-Schrei, den kennst du, der ist in Star Wars zu hören. So, und dieser Schrei erklingt in Star Wars, in den Bourne-Filmen, in Serien bis heute. In den 30er Jahren hat ein Schauspieler, der eine lustige Stimme hatte, diesen Schrei einmal eingesprochen. Mehrere Schreie, aber das ist der berühmteste. Und dieser Schrei ist über Jahre immer wieder verwendet worden. In 50er, 60ern war er mal plötzlich weg, aber irgendwann ist er wieder entdeckt worden. Ich glaube durch Star Wars. Und seitdem, also George Lucas sagte, den Schrei will ich in jedem meiner Filme drin haben, weil der so lustig ist. Irgendein Fiesling wird da irgendwo runtergeschossen und dazu hörst du diesen Schrei. Der erklingt überall. In Disney-Filmen überall ist der drin.
0: Hm. Und wer hat den damals?
1: Ich weiß nicht mehr, wie der
0: losgelassen.
1: Schauspieler heißt.
0: Reden wir von einem deutschen Schauspieler?
1: Nee, eben nicht.
0: Nein,
1: aber
0: eben
1: der,
0: nicht.
1: Die Rolle, es gab einen Film mit einem Cowboy aus den 50er Jahren, glaube ich. Und dieser Cowboy war so ein lustiger Cowboy. Und diese Rolle hieß Wilhelm, der lustige Cowboy. Und der bekommt irgendwann auf der Prärie reitend einen Pfeil in den Oberarm geschossen und fällt vom Pferd. Der Schauspieler konnte das sehr, sehr gut, der die Rolle Wilhelm gespielt hat. Der hat aber nicht den Schrei gegeben. Und das, wie wir alle wissen, da der Sound bei Filmen ja immer separat angelegt wird, hat der Regisseur dieses Films entschieden, wir brauchen hier mal so einen Schrei. Weil wenn der da runterfällt, klingt es gut. Und dann sagten die Soundingenieure, ja, wir haben hier so einen historischen Schrei, den nehmen wir, das war dieser Schrei. Und seitdem dieser Schrei in diesem Western drin ist und die Rolle Wilhelm ihn nicht geschrien hat, wird dieser Schrei offiziell Wilhelm-Schrei genannt.
0: Auch so als Gag. Also es ist auch so ein Gag, dass man den auch immer wieder so reinnimmt.
1: Soundingenieure aus Amerika, den sagst du, I take the Wilhelm Scream, okay. Und alle wissen es.

0: SWR 3 hier am Sonntagmittag. Wir verabschieden uns gleich von Bastian Pastewka, der eine so große Liebe hat zur deutschen Radio- und Fernsehgeschichte und auch diese ganzen alten Töne liebt. Ich habe versucht, ihm heute Vormittag vielleicht auch noch ein paar Töne zu präsentieren, die er bisher noch nicht hat in seiner Sammlung zu Hause. Basti, ich habe noch zur Mittagszeit eine Frage für den Fernsehexperten.
1: Bitte.
0: Spaghetti nach Art der schwarzen Carola, päpstliches Huhn oder Tessiner Fischschnitzel sind Rezepte welches Fernsehkochs?
1: Es kann ja nur Clemens Wilmenroth gewesen sein,
0: na,
1: oder?
0: Na klar. Also erster Fernsehkoch der Geschichte.
1: Erste Fernsehkoch,
0: ne?
1: Eine sensationelle Geschichte. Ja. Pass auf. Seit der Deutschlandpremiere von James Bond 007 im Angesicht des Todes, die am 8. August 1985 war, seit dieser Kinopremiere in Deutschland, A. Gibt es Kinokarten auch im Vorverkauf? B. Starten Filme hierzulande regulär donnerstags? Oder C. Müssen Kinos Popcorn anbieten?
0: Vorverkauf. Nein?
1: Wie willst du kontrollieren, dass nicht schon früher Karten im Vorverkauf angeboten worden sind? Also ich... Also
0: wie will ich kontrollieren, Kinos, dass nicht Popcorn verkauft wurde schon?
1: Wie hießen früher Kinos? Lichtspieltheater.
0: Lichtspieltheater,
1: ne?
0: Also Gloria Regina.
1: So ist es. Und ja, da hat man, ich bin mir sicher, dass die Menschen schon in den 50ern, vielleicht 30er Jahren in Amerika, gesagt haben, ich nehme zwei Karten für Grün ist die Heide für morgen Abend oder Samstagabend, weil da komme ich mit der Gisela.
0: Ja, auch das ist ja vorverkauft, das stimmt.
1: Die Popcorn-Geschichte zum Beispiel halte ich auch für möglich, aber ist Popcorn, jetzt mal ganz blöd gesagt, in Deutschland in den 80ern schon Standard gewesen? Meiner Erinnerung nach nein. Das begann doch erst, als die großen Multiplexe kamen, die Cine Ding Dongs dieser Welt, wo irgendwie 8 Riesensäle drin waren. Und echt? Dann kam das Popcorn und die Nachos, oder?
0: Möglicherweise.
1: Gab es nicht 85, also zumindest in meiner heiligen Heimatstadt Bonn, gab es doch immer nur diese kleinen Eiswürfel, ne? Also diese kleinen Schoko-Eis-Quadrate, die da kamen. Von einer gewissen Firma, oder?
0: Möglicherweise. Richtig. Also, was ist die richtige
1: es
0: Antwort?
1: Es ist tatsächlich, der Kinotag ist Donnerstag.
0: Ehrlich?
1: Ja, seit dem 8. August 85.
0: Hör auf. Ja. Hätte ich auch nicht gedacht.
1: Filmwechseltag Donnerstag. Vorher kamen die Filme irgendwann.
0: Bettenwechsel ist am Samstag.
1: Ja.
0: Das ist ja interessant. Ja. Okay. So, es wird Zeit, zu essen zu gehen, ne? Vielleicht arabisches Reiterfleisch.
1: Das gab es auch von Clemens Wilmenroth.
0: Genau, also, wer
1: ist das? Das ist mir sogar mal serviert worden.
0: Weißt du, was ist das?
1: Das ist mir in einer. Das sind so kleine Scheibchen mit irgendwas, die sie einfach nur.
0: Es sind einfach nur Frikadellen.
1: Es sind Frikadellen?
0: Und die hat er arabisches Reiterfleisch genannt. Eine schlichte Frikadelle. Also allerdings ein bisschen aufgepeppt mit Paprikapulver.
1: Ist von ihm auch der berühmte Käseigel eigentlich?
0: Das weiß ich nicht. Aber von ihm ist Toast Hawaii.
1: Toast, das ist es. Nicht der Käseigel, der kam woanders her.
0: Ich liebe Toast Hawaii. Hawaii. Ich liebe Pizza Hawaii. Hawaii.
1: Natürlich.
0: Und habe sie aber, weil sie so einen schlechten Ruf hat, seit 30 Jahren nicht mehr gegessen.
1: Nur heimlich, nicht mehr. Heimlich alleine bestellt, unter falschem Namen.
0: Basti, hör mal, ich danke dir.
1: Hey Christian,
0: es war wieder
1: Freude.
0: Ein großes Vergnügen.
1: Ja.
0: Toll, dass wir hier wieder zusammengekommen sind. Einfach mal ein bisschen über zurückgeblickt haben, natürlich auch ganz viel, weil das auch wirklich Teil deiner DNA ist.

0: Und das, was du so präsentierst, in Kein Mucks, das ist zu hören in ARD Sounds. Da habt ihr die 7. Staffel gerade beendet. Die 8. kommt natürlich auch noch. Diese alten klassischen ARD-Hörspiele. Du kommentierst sie, du ordnest sie ein. Du spielst natürlich auch ein bisschen mit diesen kuriosen Sätzen, von denen wir ein paar gehört haben hier auch.
1: Absolut.
0: Und das ist ein großer, großer, großer Spaß.
1: Vielen, vielen Dank. Christian, die Freude ist bei mir. Ich danke für die Einladung und habe immer so eine Freude, dass wir hier beide gegenüber sitzen und so einen Quatsch hier machen dürfen. Danke dafür. Das ist toll.
0: Und auf die nächste Staffel perfekt verfasst. Warten wir alle. Sie wird kommen.
1: Das wird sie. Ein bisschen müssen wir noch warten.
0: Aber dieses Jahr schon noch, oder?
1: Das glaube ich nicht.
0: Okay, alles klar.
1: Das glaube ich nicht.
0: Okay, dann bis die Tage wieder.
1: Alles Gute.
0: Bastian Danke. Pastewka hier in SWR3.
1: Danke, tschüss.
2: Ich habe Luigi Lucca verhaftet.
3: Wer ist das?
2: Den verhafte ich immer.

0: Es ist 12:30. Gleich gucken wir auf die Straßen.
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0: Das Neueste aus dem SWR 3 Verkehrszentrum. Vorsicht auf der A61, Koblenz Richtung Mönchengladbach. Zwischen Neerwehr und Niederzissen eine ungesicherte Unfallstelle und es liegen Gegenstände auf der Fahrbahn. Die A1 Trier Richtung Saarbrücken ist zwischen Eppelborn und Illingen nach einem Unfall gesperrt. A3 Frankfurt Richtung Köln zwischen Dietz und Dreieck-Dernbach Unfallaufnahme. Die linke Spur ist gesperrt, 3 Kilometer Stau. A5 Kassel Richtung Frankfurt zwischen Friedberg und Nordwestkreuz Frankfurt. Eine Baustelle, 3 Kilometer Stau plus 20 Minuten. A6 Mannheim Richtung Heilbronn, zwischen Dreieck-Koppenheim und Kreuz-Walldorf 5 Kilometer Stau plus 20 Minuten und zwischen Kreuz-Walldorf und Wiesloch-Rauenberg 2 Kilometer.

0: Pforzheim-West und Pforzheim-Ost. 6 Kilometer stockender Verkehr, dauert bis zu einer Viertelstunde länger. A8 Stuttgart Richtung München zwischen Eichelberg und Raststätte Grübingen-Süd. 6 Kilometer stockend plus eine Viertelstunde auch dort. A81 Stuttgart Richtung Singen zwischen Böbling-Sindelfingen und Ehningen. Bergungs- und Reinigungsarbeiten. Der rechte Fahrstreifen ist gesperrt. 4 Kilometer Stau, Verzögerung bis zu 30 Minuten. Schweiz, A2 Luzern Richtung Gotthard, zwischen Amsteck und Göschenen 4 Kilometer Stau, dauert bis zu 40 Minuten länger, die Einfahrt Göschenen ist gesperrt. Und dann noch ganz aktuell, Vorsicht auf der B10, Europastraße, Augsburg Richtung Ulm, zwischen Reutierstraße in Neu-Ulm und Memminger Straße liegt ein Stein auf der Fahrbahn. Und Vorsicht auf der B10 Karlsruhe-Pforzheim, zwischen Wilferdingen und Pforzheim, in beiden Richtungen läuft ein Hund auf der Fahrbahn. Gute Fahrt allen unterwegs. Kommt gut an. Ja, heute Sonne und lockere Wolken da oben am Himmel. Temperaturen bis 34 Grad. Wie geht's ab morgen weiter? Hartmut Mühlbauer aus dem SWR3 Wetterteam.
1: In der neuen Woche geht's schon gleich wieder schwül weiter. Die Feuchte steigt in der Luft und so gibt's dann eben auch wieder Schauer und Gewitter. Das vor allem am Montag und Dienstag, jeweils an den Nachmittagen. Die Vormittage, die sind eher trocken mit Sonnenschein. Aber an den Nachmittagen kracht's dann doch wieder ordentlich. Vor allem am Dienstag sind auch wieder schwere Gewitter mit Unwettercharakter dabei. Und die Temperaturen, die liegen bei 31 bis 37 Grad am Montag, 29 bis 37 Grad am Dienstag. Am Mittwoch gibt's dann wahrscheinlich eher in der Mitte und im Süden Baden-Württembergs noch Schauer und kräftige Gewitter. Von Norden her wird's aber trockener und dann auch nicht mehr ganz so heiß.
0: Dankeschön, Hartmut. Mein Name ist Christian Thees. Hier ist SWR 3 zur Mittagszeit.

0: Bastian Pastewka hat noch einen Ton hier zurückgelassen aus seinem ARD-Podcast. Kein Mucks mit den alten ARD-Hörspielen. Ja, den lassen wir uns nochmal hier so auf der Zunge zergehen zum Schluss.
1: Eine üble Sache, Sir. Erst wird er als vermisst gemeldet, dann findet man einen Teil seiner Leiche, dann stellt man fest, dass er ermordet wurde.
0: So, das war der Vormittag hier in SWR 3. Daniela Hilb gleich und SWR 3 Push. Dankeschön fürs Zuhören und allen einen schönen Sonntag.

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1: 13 Uhr, die aktuellen Themen in der Übersicht. Jetzt mit Susan Kalmbach.
2: In Ceuta sind immer noch tausende Migranten. Jordanien eröffnet einen Radweg durch die Wüste. Das Wetter, Sonne und wenige Wolken, 27 bis 34 Grad. Nach dem Ansturm von Migranten auf die spanische Exklave Ceuta im Norden von Afrika finden Polizeitaucher immer mehr Todesopfer im Meer. 72 seien es inzwischen, heißt es aus dem spanischen Innenministerium. In Ceuta selbst sollen noch etwa 2500 Migranten aus Marokko sein. Wie es mit ihnen weitergehen könnte, erklärt Spanien-Korrespondent Hans-Günther Kellner.
3: Wenn sie Ceuta nicht freiwillig verlassen, müssen sie nach einem Rücknahmeabkommen mit Marokko mit der Abschiebung rechnen. Unbegleitete Minderjährige unterstehen nach der UN-Kinderrechtskonvention dagegen besonderem Schutz. Sie können in der Regel erst zurückgeführt werden, wenn ihre Familien in Marokko ausfindig gemacht worden sind. Die spanische Regierung wehrt sich unterdessen gegen Vorwürfe aus anderen europäischen Hauptstädten. Sie habe mit ihrer Migrationspolitik selbst den Ansturm provoziert. Keiner der in den letzten Tagen nach Ceuta gekommenen Menschen habe eine Aussicht auf eine Aufenthaltserlaubnis und sei auch nicht aufs spanische Festland gelangt, erklärte der spanische Innenminister Fernando Grande Marlaska.
2: In Moskau sind nach einer Explosion in einem Restaurant mindestens 5 Menschen getötet worden. 6 weitere seien verletzt und in einem kritischen Zustand, hat das russische Antiterrorkomitee mitgeteilt. Es geht von einem Anschlag aus. Demnach trug eine Frau einen selbstgebauten Sprengsatz bei sich. Sie sei eine der Toten. Der unabhängige russische Kanal Astra berichtet, dass in dem Restaurant ein General Geburtstag gefeiert hat. Jordanien baut seinen Ökotourismus aus. Im weltberühmten Tal des Mondes, dem Wadi Rum, hat das Land jetzt einen Fahrradweg eröffnet. Er führt 19 Kilometer durch das Wüstental, in dem unter anderem Filme wie Star Wars oder Indiana Jones gedreht wurden. Mit dem Radweg will Jordanien nach eigenen Angaben nachhaltigen Tourismus fördern und Anreize für einen längeren Aufenthalt schaffen. Die zweite Etappe bei der Tour de France der Frauen bleibt in der Schweiz. Sie führt am Genfer See entlang von Aigle nach Genf. Die Niederländerin Lorena Wiebes hat gute Chancen, ihr gelbes Trikot von der ersten Etappe zu behalten, meint SWR3-Sportreporter Matthew Genist Schön.
4: Gestern hat sie sogar in Lausanne bewiesen, dass sie auch bergauf sprinten kann. Und diesmal wird es deutlich flacher, also leichter für sie, aber auch für die anderen Sprinterinnen, die vielleicht nicht ganz so bergfest sind. Das heißt, es könnte vielleicht etwas mehr Konkurrenz für Wiebes geben. Aus deutscher Sicht könnte das ein ereignisarmer Tag werden. Vielleicht schaffen es Hanna Ludwig oder Linda Riedmann in die Ausreißergruppe. Die anderen 4 werden sich hauptsächlich um ihre Kapitäninnen kümmern müssen. Liane Lippert könnte eventuell noch im Massensprint zumindest um ein gutes Ergebnis fahren.
2: Um 14.30 Uhr startet die Tour-Etappe der Frauen. 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
1: Bis auf ein paar locker durchziehende Wolken trübt heute mal gar nichts. Das Sonntags-Sommerglück bei Höchstwerten von 27 Grad im Westerwald und Taunus und bis zu 34 Grad am nördlichen Oberrhein lässt sich's wunderbar am Wasser abhängen. Und auch für die nächsten Tage könnt ihr euch schon mal so ein kleines Schattenplätzchen sichern. Dann wird's schwül heiß bei 31 bis 37 Grad mit zunehmender Schauer- und Gewittergefahr am Nachmittag und Abend. Es ist kurz nach 1, hier das Neueste aus unserem SWR3-Verkehrszentrum. Wir starten mit der A1 Trier Richtung Saarbrücken. Die ist zwischen Eppelborn und Illingen nach einem Unfall gesperrt. A3 Frankfurt-Köln zwischen Dietz und Dreieck Dernbach läuft eine Unfallaufnahme. Linke Spur ist gesperrt, 7 Kilometer Stau. Verzögerung liegt bei etwa 30 Minuten. A45 Aschaffenburg-Gießen zwischen Gambacher Kreuz und Gießener Südkreuz. 5 Kilometer Stau. Der Verkehr wird hier auf der rechten Spur an der Unfallstelle vorbeigeführt. A5 Kassel-Frankfurt an der Baustelle zwischen Friedberg und Nordwestkreuz Frankfurt, 4 Kilometer Stau und ein Plus von 20 Minuten. A6 Mannheim-Heilbronn zwischen Dreieck Hockenheim und Kreuz Waldorf, 4 Kilometer Stau, Verzögerung liegt bei 15 Minuten. Und zwischen Wiesloch-Raumberg und Sinsheim nochmal 2 Kilometer, die Unfallstelle ist hier aber mittlerweile geräumt. A7 Würzburg-Ulm zwischen Aalen-Oberkochen und Heidenheim nach einem Unfall auf der linken Spur 8 Kilometer Stau und ein Plus von 40 Minuten und in der Gegenrichtung zwischen Kreuz Ulm-Elchingen und Heidenheim 7 Kilometer Stau und auch stockender Verkehr. Das geht etwa eine Dreiviertelstunde länger. A8 München-Stuttgart zwischen Merklingen und Hohenstadt läuft eine Unfallaufnahme. Linke Spur ist dicht, 6 Kilometer streckenweise

0: stockender Verkehr. A8 Stuttgart-Karlsruhe zwischen Pforzheim Süd und Pforzheim Nord 5 Kilometer stocken. Verzögerung liegt bei einer Viertelstunde. In der Gegenrichtung zwischen Pforzheim West und Pforzheim Ost 6 Kilometer stockender Verkehr und ebenfalls ein Plus von 15 Minuten. Genauso wie auf der A8 Stuttgart-München zwischen Eichelberg und Rastätte-Gröbingen Süd 6 Kilometer stockender Verkehr. Und noch kurz in die Schweiz, A2 Luzern-Gotthard zwischen Amsteg und Göschnen 4 Kilometer Stau. Bedeutet umgerechnet 40 Minuten Wartezeit. Die Einfahrt Göschnen ist gesperrt. Und ganz aktuell kommt noch die A67 Rhein-Mannheim-Darmstadt. Zwischen Gernsheim und Pfungstadt liegt eine Isomatte auf der mittleren Spur. Ansonsten gute Fahrt.
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0: Mit Daniela Hilb. Willkommen, willkommen im August. Sommerhalbzeit ist angebrochen und wir fragen uns, habt ihr euer absolutes Sommerhighlight gefühlt schon hinter euch gebracht? Also gab es schon irgendeinen ganz besonderen Moment, Urlaub, Sommerabend, der so in den nächsten rund 6 Wochen nur ganz, ganz schwer getoppt werden kann? 07221 2011, falls ja, teilt den gerne mal mit uns heute Nachmittag an unserer SWR3-Hotline 07221 2011. Einfach kurz eine WhatsApp, Signal oder auch Sprachnachricht direkt ins Studio schicken zu euren bisher schönsten Sommererlebnissen 2026.
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0: Genau, so heißt sie, die neueste Single von Michael Schulte hier in SWR 3, Love Sick. Der ist gerade schön in der Sommerpause, urlaubt ein bisschen, denn das nächste Konzert ist noch ein paar Tage entfernt für Michael Schulte. 2. August 2026. Der Sommer befindet sich ja gerade schon in der Halbzeit. Und euer Sommerhighlight so?
1: Hallo Daniela, hier ist der Karl Stümpfer. Also mein schönstes Sommererlebnis, am 2.8. habe ich Geburtstag. Ich werde heute 43, also Geburtstag. Also Sommererlebnis ist da.
0: Dann herzlichen Glückwunsch. Gerade noch einen einigermaßen erträglichen Tag erwischt, bevor es morgen ja wieder richtig schwül, heiß und knackig wird. Von daher hoffen wir, du hast eine tolle Geburtstagslocation zum Feiern heute. Dann Carola. Hey, mein Highlight des bisherigen Sommers war definitiv das BTS-Konzert in München am Sonntag. Das lässt sich auch im restlichen Sommer nicht mehr toppen und wahrscheinlich auch nicht in den kommenden Sommern. Muss schön gewesen sein. Dann Jakob, bei dem ist das Ganze ein bisschen kleiner, mit weniger Menschen ausgefallen. 8 Jahre alt ist er und er schickt uns hier ins Studio an die 07221 2011 seinen bisher schönsten Sommermoment 2026. Das war heute Morgen die Kanutour über den Bodensee.

da kommt noch was Aktuelles aus unserem SWR3-Verkehrszentrum. Vorsicht auf der A7 Würzburg-Ulm. Zwischen Marktbreit und Gollhofen liegt eine Decke und auch ein Schlafsack auf der Fahrbahn.

0: For You, die Disco Boys für euren Sonntagnachmittag hier in SWR 3 am 2. August 2026. Sehnt sich Sven aus Rheinböllen nach Schatten, wie schon so oft in diesem Sommer.
1: Hallo SWR 3 Team, mein Highlight dieses Sommer ist jeder kühler Tag unter 30 Grad und jeder Tropfen Regen, der runterkommt. Das ist mein Highlight diesen Sommer.
0: Ja, das Extremwetter kickt hart rein tatsächlich in diesen Sommer 2026 und damit beschäftigt sich aktuell auch die Sesamstraße. Da erscheint nächste Woche nämlich eine Streaming-Sonderfolge mit dem Titel Storm on Sesam Street. Die Folge ist Teil einer Initiative vom Sesam Workshop und die soll Kindern helfen, mit den eben immer häufiger auftretenden extremen Wetterereignissen umzugehen und die zu verstehen. Und in dieser Sonderfolge, da bereiten sich Elmo und sämtliche anderen Bewohner und Bewohnerinnen der Sesamstraße eben auf einen schweren Sturm vor, um anschließend gemeinsam den Wiederaufbau in Angriff zu nehmen. Und unterstützt werden sie dabei tatsächlich in dieser Sonderfolge von ihm hier, von Post Malone. Der hat einen Auftritt als Mitglied dieser Sturmgemeinschaft und zeigt in der Folge, wie schon so kleine Gesten der Freundschaft und der Unterstützung helfen können in so einer Situation. Post Malone.

Sonne genießen und euer bisheriges Sommer-Highlight in der ersten Sommerhalbzeit einfach mal schön direkt zu uns ins Studio schicken an die 07221 2011. Das funktioniert heute top in Bad Dürkheim. Da scheint die Sonne, 29 Grad aktuell. Ein Ticken heißer ist es noch in Waldkirch. Auch hier sonnig, 31 Grad. Und sehr angenehm hat man es heute in Alzenau bei sonnigen 28 Grad zurzeit. Gerade eben war es halb zwei. Hier kommt die Übersicht aus unserem SWR3-Verkehrszentrum. Und Vorsicht bitte auf der A8 Karlsruhe-Stuttgart zwischen Dreieck Karlsruhe und Karlsbad. Hier ein defekter PKW auf dem Verzögerungsstreifen. Die A1 Trier Richtung Saarbrücken ist zwischen Eppelborn und Illingen nach einem Unfall weiter gesperrt. A3 Frankfurt-Köln zwischen Dietz und Dreieck Dernbach. 8 Kilometer Stau bedeutet umgerechnet eine Wartezeit von 30 Minuten. A45 Aschaffenburg-Gießen zwischen Gambacher Kreuz und Gießener Südkreuz. 5 Kilometer Stau. Verkehr wird hier auf der rechten Spur an der Unfallstelle vorbeigeführt. Knapp eine halbe Stunde Verzögerung auch auf der A5 Kassel-Frankfurt zwischen Friedberg und Nordwestkreuz Frankfurt. 5 Kilometer Stau durch eine Baustelle auf der mittleren Spur. Wir bleiben auf der A5 Karlsruhe-Basel zwischen Bühl und Achern. Nach einem Unfall 3 Kilometer Stau. Hier bitte unbedingt die Rettungsgasse freihalten. Mehr los auch auf der A7 Würzburg Richtung Ulm. Zwischen Aalen-Oberkochen und Heidenheim läuft eine Unfallaufnahme auf der linken Spur. Zurzeit 10 Kilometer Stau und Verzögerung von 40 Minuten. In der Gegenrichtung zwischen Giegen-Herbrechtingen und Heidenheim sind es nochmal 8 Kilometer Stau und ein Plus von 30 Minuten. Ebenfalls eine halbe Stunde länger geht es auf der A8 München-Stuttgart. Zwischen Märklingen und Hohenstadt läuft eine Unfallaufnahme. Linke Spur ist gesperrt, 8 Kilometer stockender Verkehr. Zur A8 Karlsruhe-Stuttgart zwischen Pforzheim-West und Pforzheim-Ost 6 Kilometer stocken, Verzögerung eine Viertelstunde. In der Gegenrichtung zwischen Pforzheim-Süd und Pforzheim-Ost 3 Kilometer stockender Verkehr. Und aus der Schweiz haben wir heute die A2 Luzern-Gotthard zwischen Amstieg und Göschenen 4 Kilometer Stau und ein Plus von 40 Minuten. Die Einfahrt Göschenen ist gesperrt. Ansonsten gute Fahrt durch den Sonntag in den sonnigen Nachmittag rein. Jetzt mit Golden und mein Name ist Daniela Hilf. Hallo!

Humans, the Fame, hier in SWR3. Und für alle, die vielleicht gerade aktuell von der Nature One in Kasselau und im Hunsrück nach Hause cruisen, hier noch ein paar Retro-Beats für eine entspannte Fahrt.

0: Mr. Wayne in the House am Sonntagnachmittag in SWR 3 und auch ein paar American Girls von Harry Styles gleich hier.
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Vorsicht, da müssen wir kurz dazwischen gehen. Auf der A3 Frankfurt-Köln zwischen Kelsterbach und Mönchhof-Dreieck. In beiden Richtungen aufpassen, da läuft ein Kind gerade auf der Fahrbahn. Auf der A3 Frankfurt-Köln zwischen Kelsterbach und Mönchhof-Dreieck besonders vorsichtig fahren. Hier ist ein Kind auf der Fahrbahn. Aufpassen in beiden Richtungen.

zusammen mit seinem Produzenten Dalton hier in SWR 3. Versprich mir, der wird bald schon das Baden-Badener Kurhaus mit Sommervibes beschallen. Am New Pop Freitag, 18. September, vor ausverkauftem Haus. Und Vorsicht bitte, aktuelles aus unserem Verkehrszentrum. Von der A5 Karlsruhe Richtung Frankfurt zwischen Bad Krozingen und Hartheim-Heitersheim. Da liegen gerade Fahrzeugteile auf der rechten Spur. Bitte besonders vorsichtig fahren und aufpassen. Auch auf der A81 Singen Richtung Stuttgart zwischen Engen und Geisingen. Da liegt zurzeit eine Plane auf der linken Spur. Kommt gut an, jetzt mit Sophie Alice Baxter in eurem Radio drin. 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

Dancefloor hier für euren Sonntagnachmittag in SWR 3. Und Vorsicht, da kommt noch was Aktuelles für die A3. Köln Richtung Frankfurt, zwischen Frankfurter Kreuz und Frankfurt Süd liegt momentan ein Reifen auf der linken Spur. Eine gute Fahrt mit SWR 3 und Luis Capaldi.

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1: 14 Uhr, die aktuellen Themen in der Übersicht. Jetzt mit Susan Kalmbach.
2: In Griechenland brennt es weiter in der Nähe von Athen. Ein Wolfsrudel aus Hessen ist in Rheinland-Pfalz unterwegs. Das Wetter, Sonne und wenige Wolken, 17 bis 34 Grad. In Griechenland wüten immer noch Waldbrände. Landesweit sind schon mehr als 12.000 Hektar Land den Flammen zum Opfer gefallen. Eine Fläche so groß wie die Stadt Bonn. Griechenland-Korrespondentin Anna Giordano über die aktuelle Lage.
3: Dutzende Ortschaften mussten evakuiert werden. Medien berichten von bis zu 200 zerstörten Häusern. Besondere Sorge bereitet den Einsatzkräften die Hauptbrandfront rund um die Küstenregion bei Porto Germeno, nordwestlich der Hauptstadt Athen. Die Flammen bewegen sich dort weiter nach Osten und stehen nur noch wenige Kilometer vor der Großstadt Megara. Winde peitschen das Feuer unberechenbar vor sich her. Während der Großbrand auf Kreta in den letzten Stunden weitgehend unter Kontrolle gebracht werden konnte, brach auf der ionischen Insel Kefalonia eine neue Feuerfront aus.
2: Der Iran widerspricht Aussagen von US-Präsident Trump. Es sei eine Lüge, dass der Iran die USA gebeten hätte, auf neue Angriffe zu verzichten. Das meldet eine Nachrichtenagentur und beruft sich auf Militärvertreter des Iran. Trump hatte gestern erklärt, die USA und Israel würden vorerst nicht angreifen. Als Gründe nannte er entsprechende Bitten des Iran und dass sich eine neue Vereinbarung abzeichne. Voraussetzung für ein solches Abkommen sei, so Trump, die sofortige Öffnung der Straße von Hormus. Dazu erklärte der Iran, die Meerenge bleibe geschlossen, solange die USA sich feindselig verhielten. Spaniens Regierung wehrt sich gegen diesen Vorwurf aus anderen EU-Ländern. Spanien habe die Eskalation in der Exklave Ceuta mit seiner Migrationspolitik selbst provoziert. Das Innenministerium in Madrid hat dazu gesagt, hinter dem Vorwurf stecke Unwissenheit oder parteitaktisches Kalkül. Keiner der in den vergangenen Tagen nach Ceuta gekommenen Menschen habe eine Aussicht auf eine Aufenthaltserlaubnis. Zehntausende Marokkaner waren an die Küste der Exklave geschwommen, um EU-Gebiet zu erreichen. Übermorgen wollen die EU-Innenminister darüber in einer Dringlichkeitssitzung beraten. In Rheinland-Pfalz ist ein weiteres Wolfsrudel nachgewiesen worden. Zwischen Bad Ems-Nassau und Lorelei ist jetzt auch das sogenannte Rüdesheimer Rudel aus Hessen aktiv. Es gilt, weil es regelmäßig gesichtet wird, als grenzüberschreitend, wie SWR3-Reporter Joachim Wulkopp berichtet.
4: Laut Koordinationszentrum Lux und Wolf, CLUVO, sind damit 6 Rudel ganz oder teilweise im Land unterwegs. In Leuscheid, Hachenburg und Puderbach im Westerwald, im Hochwald sowie das hessische Rudel Greifenstein. Gleichzeitig nehmen Übergriffe auf Nutztiere zu. 2025 wurden knapp 50 Angriffe mit rund 200 betroffenen Tieren registriert, vor allem Schafe und Ziegen, dazu Dammwild und ein Kalb. 2024 waren es weniger Übergriffe und etwa 120 geschädigte Tiere.
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1: Sonne satt gibt's heute für euren Sonntagnachmittag. Wenn ihr hochschaut, nur vereinzelt so ein paar Wölkchen am blitzeblauen Himmel. Top-Ausflugswetter. Es ist gerade teilweise noch aushaltbar bei maximal 27 Grad im Westerwald und Taunus und bis 34 Grad am nördlichen Oberrhein. Die nächsten Tage wird's schon ein bisschen knackiger. Dann sind maximal 31 bis 37 Grad drin. Schwül heiß ist es. Dementsprechend steigt auch die Gewittergefahr. Vor allem immer nachmittags und zum Abend hin. 2:03, hier das Neueste aus unserem SWR3-Verkehrszentrum. Und Vorsicht auf der A3 Köln-Würzburg zwischen Frankfurter Kreuz und Frankfurt Süd. Da liegt ein Reifen auf der linken Spur. A3 Frankfurt-Köln zwischen Dietz und Dreieck Dernbach. Streckenweise stockender Verkehr. Es geht so an die 20 Minuten länger. A45 Aschaffenburg-Gießen zwischen Gambacher Kreuz und Gießener Südkreuz. 5 Kilometer Stau. Der Verkehr wird auf der rechten Spur an der Unfallstelle vorbeigeführt. Die A5 Kassel-Frankfurt zwischen Friedberg und Nordwestkreuz Frankfurt. 5 Kilometer Stau, baustellig auf der mittleren Spur, eine knappe halbe Stunde Verzögerung. Ebenfalls 30 Minuten länger geht's auf der A5 Karlsruhe-Basel. Zwischen Bühl und Aachen läuft eine Unfallaufnahme. Mittlere und rechte Spur sind aktuell gesperrt, 4 Kilometer Stau. Viel los auch auf der A7 Würzburg-Ulm. Zwischen Ahlen-Oberkochen und Heidenheim eine Unfallaufnahme auf der linken Spur. Die sorgt für 9 Kilometer Stau und ein Plus von 40 Minuten. In der Gegenrichtung zwischen Gegenherbrechtingen und Heidenheim stockender Verkehr. Verzögerung 20 Minuten. Knapp eine halbe Stunde Wartezeit auch auf der A8 München-Stuttgart zwischen Märklingen und Mühlhausen. Streckenweise stockender Verkehr. A8 Karlsruhe-Stuttgart zwischen Pforzheim-West und Pforzheim-Ost 7 Kilometer stocken, Verzögerung 20 Minuten und in der Gegenrichtung zwischen Heimsheim und Pforzheim-Ost auf der A8 5 Kilometer stockender Verkehr. Und aus der Schweiz haben wir die A2 Luzern-Gotthard zwischen Amsteg und Göschenen 4 Kilometer Stau, bedeutet umgerechnet 40 Minuten rumstehen. Die Einfahrt Göschenen ist gesperrt. Kommt gut durch!
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1: Hallihallo am Sonntag, 2. August. Wir sind in der Sommerhalbzeit angekommen und uns würde interessieren, was denn so bisher in den letzten Wochen euer schönster Sommermoment war. Gab es schon was, was ihr für die Ewigkeit vielleicht abgespeichert habt und was ganz schwer zu toppen ist im restlichen Sommer 2026? Eure Storys gleich hier in den nächsten Minuten.
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Matterfix in SWR 3. Und Vorsicht bitte, auf der A3 Köln Richtung Frankfurt in Höhe von Bad Camberg haben wir eine neue ungesicherte Unfallstelle auf dem Beschleunigungsstreifen.

0: Two Colors. Heavy Metal Love in SWR 3 am 2. August 2026. Der Sommer geht so langsam in die Halbzeit. Und wir fragen uns, ist euer Sommerglücksmoment 2026 denn eigentlich schon gekommen? Gibt es wahrscheinlich wenig, was diesen Moment toppen kann in den restlichen so um die 6 Wochen? 07221 2011. Bei Valeria ist es wahrscheinlich genauso wie eben beschrieben. Denn mein Sommermoment, schreibt sie hier ins Studio per WhatsApp, war ein Heiratsantrag. Juhu! Herzlichen Glückwunsch, liebe Valeria. Miriam hat sich wahnsinnig gefreut, weil sie zum allerersten Mal 36 Grad von 2-Raum-Wohnung live erlebt hat. War voll das coole Erlebnis. Ja, so in der Festival Edition hat das natürlich nochmal so einen ganz anderen Vibe. Dann Karin. In unserem Südfrankreich-Urlaub ist unsere Katze Frieda 5 Tage lang nicht zum Fressen gekommen. Unsere Tochter hat total schlimm geweint. Dann haben wir drüber nachgedacht, irgendwie das Ganze abzubrechen, früher nach Hause zu fahren. Da kam die Katze auf einmal wieder regelmäßig. Der Urlaub war also gerettet. Wir konnten uns letztendlich doch noch gut erholen. Das war so unser persönlicher Sommerglücksmoment. Und gerade sind wir auf dem Rückweg. Dann eine gute Fahrt, liebe Karin. Und Ilona aus Landau hat sich auch gemeldet an der 07221 2011 unserer Studio-Hotline. Sie hat eine Klappstuhlparty kürzlich veranstaltet. Wie kam es, Ilona?
1: Und zwar, es feiert jeder seinen runden Geburtstag. Und ich dachte mir, hey, ich feiere keinen runden Geburtstag, ich feiere einfach das Leben. Und dann habe ich eine Klappstuhlparty organisiert, nur für Frauen. 45 Stück waren wir und hatten riesen Spaß mit Live-Musik und Karaoke und haben gefeiert bis tief in die Nacht. We were good.

war das schön, dieses Springpferd in Österreich zu reiten, einmal mit ihm Probe zu springen. Das war definitiv mein toller Sommermoment. Das kommt von Imelda hier ins Studio an die 07221 2011. Dann Gerdi. Unser diesjähriges Sommerhighlight war bereits im Mai. Da sind wir mit dem Fahrrad den Ebro entlang gefahren, von der Quelle bis zur Mündung, danach die Küste entlang weiter bis nach Barcelona. Absolut top und super schwer zu toppen in diesem Sommer.

zu toppende Sommermomente zur Sommerhalbzeit. Es ist August, hier ist SWR 3 und Tanja freut sich immer noch, sie liebt den Kottweiler, über ihren tollen Urlaub, den sie dieses Jahr hatte in Saint-Tropez, plus Formel-1-Rennen in Monaco, einfach Spitzenklasse. Und Milas schönster Sommermoment war der Geburtstag der besten Freundin im Pool. Poolparty-Mucke, jetzt auch hier in SWR 3. Michiko mit Jason Derulo.

DJ Goja und Jason Derulo. Mi Chico hier in SWR3. Vorsicht bitte noch auf der A6 Mannheim Richtung Heilbronn am Kreuz Waldorf. In der Überleitung zur A5 Richtung Karlsruhe liegt zurzeit ein Reifen auf der Fahrbahn. Aufpassen!

Ganz vereinzelt hängen heute Nachmittag ein paar Wolken über dem Sonntag. Zum Beispiel in Öhringen, da ist es leicht bewölkt bei 30 Grad. In Kirn auch ein paar Wolken, 29 Grad. Und recht angenehm ist es zurzeit in Lohmar bei sonnigen 28 Grad. Um kurz nach 2:30. Und hier kommt die Übersicht aus unserem SWR3-Verkehrszentrum. Vorsicht, neue Gefahrenstelle von der A3 Köln-Frankfurt zwischen Dierdorf und Rastatt des Sessenhausen-West. Da liegen Fahrzeugteile auf dem rechten und auch dem mittleren Fahrstreifen. A3 Frankfurt-Köln zwischen Dietz und Dreieck Dernbach, 5 Kilometer stockend. A45 Aschaffenburg-Gießen zwischen Gambacher Kreuz und Gießener Südkreuz, 5 Kilometer Stau. Der Verkehr wird hier zurzeit auf der rechten Spur an der Unfallstelle vorbeigeführt. Zur A5 Kassel-Frankfurt, hier eine knappe halbe Stunde Verzögerung an der Baustelle zwischen Friedberg und Nordwestkreuz Frankfurt, auf der rechten Spur 5 Kilometer Stau. Nochmal A5 Karlsruhe-Basel, Reinigungsarbeiten laufen da zwischen Bühl und Achern, die mittlere und rechte Spur sind dadurch gesperrt, 5 Kilometer Stau und ein Plus von 40 Minuten etwa. Eine halbe Stunde geht es länger auf der A61 Koblenz-Ludwigshafen zwischen Rheinböllen und Dorsheim, 9 Kilometer stockender Verkehr. A7 Würzburg Richtung Ulm. Zwischen Ahlen-Oberkochen und Heidenheim ist die Unfallstelle jetzt geräumt. 6 Kilometer stockender Verkehr noch. Und zwischen Gingen-Herbrechtingen und Heidenheim in der Gegenrichtung der A7 stockender Verkehr. Das geht an die 20 Minuten länger. Ebenfalls ein Plus von 20 Minuten auf der A8 München-Stuttgart. Zwischen Merklingen und Mühlhausen streckenweise stockender Verkehr. A8 Karlsruhe-Stuttgart zwischen Pforzheim-West und Pforzheim-Süd. 7 Kilometer stockend und auch hier 20 Minuten Wartezeit. Die Gegenrichtung zwischen Heimsheim und Pforzheim-Nord, da haben wir nochmal 5 Kilometer stockenden Verkehr und ein Plus von 15 Minuten. Ganz aktuell kommt noch die B33. Offenburg Richtung Donaueschingen. Zwischen B3, Haslach und Steinach liegen momentan Holzteile auf der Fahrbahn. Vorsichtig fahren. Und in die Schweiz, A2 Luzern-Gotha, zwischen Amstieg und Göschnen. 4 Kilometer Stau, da steht ihr so an die 40 Minuten. Die Einfahrt Göschnen ist zurzeit gesperrt. Eine gute Fahrt jetzt mit Katy Perry in SWR3. Mein Name ist Daniela Hipp.

0: nicht mit dem Caravan unterwegs, aber mit dem Fahrrad. War Manni aus Kaiserslautern in diesem Jahr. Ich bin von Kaiserslautern aus über Dänemark, Norwegen und die Lofoten zum Nordkap gefahren und dann über Finnland und Schweden zurück. Das ist bisher meine Sommertour und die wird natürlich schwer zu toppen sein. Immer schön bleibt sie in Erinnerung für Manfred. Nicht so gut drauf ist heute Christian aus Lauchringen, der sich hier in SWR 3 auch gemeldet hat. An der 072-21-11 unserer Studio-Hotline. Was ist los?
1: Ja, ich bin heute traurig, weil ich leider meiner Freundin absagen musste, die mir eine Karte zum Mark Forster Konzert gegeben hat. Und ich bin leider krank zu Hause und ja, jetzt ist sie alleine und ich wollte sie in Aufruf starten.
0: Dass sich irgendjemand meldet, der spontan mitkommt. Wann ist das Konzert, wo genau?
1: Heute Abend 20.30 Uhr in Lauchheim.
0: Das ist in der Nähe, lass mich raten, Ulm, die Ecke?
1: Genau, richtig.
0: Okay, ja. Wahrscheinlich Open Air, ein Festival. Hat sie denn spezielle Präferenzen, was den Mensch, die Festivalbegleitung angeht? Eher männlich, eher weiblich, Alter oder ist es komplett egal, sagt sie einfach jemand, der großer Fan ist und da Bock hat, ein bisschen mit ihr

0: zu singen.
1: Irgendjemand, wo plus minus 40 ist, was ich auch in dem Altersspektrum. Ich glaube, gegen eine weibliche Begleitung würde sie sich mehr freuen. Aber alles andere, wer ein großer Fan ist von Mark Forster, der wird, glaube ich, eine große, gute Begleitung sein für sie.
2: Also für heute Abend Mark Forster ausverkauft und Open Air in Lauchheim. Wenn ihr da Bock drauf habt, meldet euch gerne an der 07221 2011. Dann leiten wir euch den Kontakt weiter für Mark Forster. Hier jetzt in SWR3 ein Lied.

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0: feiert gerade den Sommer ihres Lebens. Shakira hier in SWR 3 mit Burner Boy ist ja schon seit Jahrzehnten im Geschäft. Aber aktuell wird sie natürlich vor allem seit der WM so oft gestreamt wie noch nie in ihrer Karriere. Und da hat Dai Dai, ihr aktueller WM-Hit, ihr zweiter nach Waka Waka 2010, einen gehörigen Anteil dran. Denn im Juli, jetzt rückblickend, hat Dai Dai den Rekord für den längsten Nummer 1 Song des Jahres in den Spotify Global Charts gebrochen, war 17 Tage lang auf dem Thron. Und das hat Shakira auch auf ihrer ausverkauften US-Tour gerade richtig heftig gefeiert mit den Fans.
1: I received the news that I Die Now became the number one most played song in the world. Somebody pinch me, please. Would it be number one? It's been an amazing tour.
0: Ja. Komplett ausverkaufte Tour, dann noch so ein wahnsinniger Nummer 1 Welthit, was will man mehr? Ihr Lieben, Sonntag, 2. August, ganz viele fahren gerade heim von der groß gefeierten Nature One. Über 50.000 Leute haben da die Raketenbasis Püttner in Kastelaun im Hunsrück gerockt. Sound war wie so?
2: Uts, uts, bum, bum.
3: Dö, dö, dö, dö, dö, dö, dö, dö.
0: Was kleinen Flashback musikalischen haben wir jetzt für euch. Avicii und Levels hier auf unserer sommerlichen Playlist für den Sonntag.

Levels hier in SWR3 und Vorsicht auf der A7 Ulm Richtung Würzburg zwischen Wörnitz und Rothenburg ob der Tauber. Hier momentan Behinderungen durch einen defekten PKW und Fahrzeugteile liegen noch rum auf der A81 Heilbronn-Würzburg zwischen Neuenstadt und Möckmühl. Aufpassen auf der rechten Spur.

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Und Vorsicht bitte, da kommt noch was Aktuelles von der A8 München Richtung Stuttgart. Zwischen Kreuz Ulm-Elchingen und Oberelchingen liegt gerade ein Plastikteil auf der Fahrbahn.

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1: Die wichtigen Themen in der Übersicht um 15 Uhr. Jetzt mit Susan Kalmbach.
2: Tausende Migranten sorgen in der marokkanischen Grenzstadt Fnideck für Chaos. Bei der Ruder-EM holt Oliver Zeidler Gold. Das Wetter, Sonne und wenige Wolken, 27 bis 34 Grad. Beim Versuch, in die spanische Exklave Ceuta zu gelangen, sind 71 Menschen ums Leben gekommen. Der Großteil der rund 58.000 Migranten ist inzwischen wieder zurück in Marokko. Das sorgt aber in der marokkanischen Grenzstadt Fnideck für Chaos. Von dort waren die meisten Menschen losgeschwommen. Afrika-Korrespondent Stefan Ehlert ist dorthin gereist.
3: Fnideck, das ist ein klassischer Sommerurlaubsort, der aber im Moment von tausenden jungen Leuten regelrecht belagert wird, die dort völlig erschöpft im Schatten liegen, die zurückkommen und immer noch zurückkommen über die Klippen aus Ceuta. Da ist die Frage, wo sollen die schlafen, wo sollen die essen?

0: essen und wo kriegen sie Trinkwasser her? Die Situation ist wirklich ein bisschen merkwürdig, weil die Restaurants, die meisten haben zu. Offenbar wurden sie dazu aufgefordert, damit sie nicht geplündert werden von den jungen Leuten. Also dieses Schwedeck ist eine Stadt im Ausnahmezustand mit hoher Spannung, würde ich sagen.
1: Wegen der Hitzewelle und des Niedrigwassers schaltet Ungarn sein einziges Atomkraftwerk ganz ab. Denn die Donau führt zu wenig Wasser, um das AKW zu kühlen. Ministerpräsident Morgia hat deshalb die Bevölkerung, Kommunen und Unternehmen aufgerufen, vor allem zwischen 17 und 22 Uhr Strom zu sparen. Morgen werde man über verbindliche Regeln dazu entscheiden. Schon jetzt ist in vielen ungarischen Städten das Wasser rationiert. Auch in Frankreich wurden schon 3 Reaktoren heruntergefahren und 7 gedrosselt. In Rumänien steht eines der beiden Kernkraftwerke still. Die griechische Feuerwehr kämpft weiter gegen mehrere große Waldbrände. Landesweit sind bereits mehr als 12.000 Hektar Land verbrannt, so groß wie die Stadt Bonn. Dutzende Ortschaften mussten evakuiert werden, Medien berichten von bis zu 200 zerstörten Häusern. Ruder-Olympiasieger Oliver Zeitler hat zum 4. Mal die EM im Einer gewonnen. Der 30-Jährige hat sich im italienischen Varese gegen die Konkurrenz durchgesetzt. SWR3-Sportreporter Daniel Dediogait war dabei.
2: Der 30-Jährige aus München deklassierte einmal mehr die Konkurrenz und hatte im Ziel mehr als 3,5 Sekunden Vorsprung auf Jauheni Salati aus Belarus. Der Deutschlandachter hatte zuvor Silber gewonnen hinter Rumänien. Insgesamt war es mit 2-mal Gold, 3-mal Silber und 1-mal Bronze in den olympischen Klassen eine gute Europameisterschaft für den Deutschen Ruderverband.
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4: Es ist fast schon so ein Bilderbuch Sommersonntag heute. Viel blauer Himmel, paar Wölkchen und ganz, ganz viel Sonnenschein. Hochsommerliche Temperaturen gibt es dazu. 27 Grad rund um Westerwald und Taunus, bis zu 34 Grad am nördlichen Oberrhein. Wenn man so Füßchen ins Wasser hängt, ist das alles gut auszuhalten. Morgen und am Dienstag dann aber sehr schwül heiß draußen mit Gewitter und auch Schauergefahr. Immer so ab dem Nachmittag, Abend. Maximal 31 bis 37 Grad sind dann drin. Es ist 3:03. Hier kommt die Übersicht aus unserem SWR3-Verkehrszentrum. Ist ein bisschen was los heute Nachmittag. Vorsicht auf der B317 Lörrach Richtung Todtnau zwischen Topfheim und Fahnau. Eine neue ungesicherte Unfallstelle. Dann zur A3 Frankfurt-Köln. Brückenarbeiten laufen da zwischen dem Siebengebirge und Kreuzborn-Siegburg. 6 Kilometer stockender Verkehr. Verzögerung Viertelstunde aktuell. Knapp eine halbe Stunde geht's länger auf der A3 Würzburg-Nürnberg. Zwischen Kreuz-Biebelried und Wiesentheid ist die Strecke wegen einer Unfallaufnahme blockiert. 4 Kilometer Stau. A5 Kassel-Frankfurt zwischen Friedberg und Nordwestkreuz-Frankfurt. Baustelle auf der rechten Spur, 6 Kilometer, geht knapp eine halbe Stunde hier länger. Verzögerung von 40 Minuten auf der A5 Karlsruhe-Basel. Zwischen Bühl und Aachen laufen Reinigungsarbeiten. Die mittlere und rechte Spur sind weiterhin gesperrt, 5 Kilometer Stau. Ein Plus von 20 Minuten haben wir auf der A61 Koblenz-Ludwigshafen zwischen Rheinböllen und Bingen-Mitte. Brückenarbeiten, da sind nur 2 Spuren frei, 12 Kilometer stockend. A8 München-Stuttgart, nochmal 20 Minuten plus zwischen Ulm-West und Mühlhausen, streckenweise stockender Verkehr. Zur A8 Karlsruhe-Stuttgart zwischen Pforzheim-West und Pforzheim-Ost 5 Kilometer stockend. In der Gegenrichtung 8 Kilometer stockender Verkehr zwischen Heimsheim und Pforzheim-Nord. Und auch hier Wartezeit von 20 Minuten etwa. In die Schweiz noch, A2 Luzern-Gotthard. Zwischen Amsteg und Göschnen geht es 40 Minuten länger. 4 Kilometer Stau, die Einfahrt Göschnen ist gesperrt. Und noch nach Österreich, auf die Fernpass-Bundesstraße, Reute Richtung Füssen. Zwischen Reute Nord und dem Grenztunnel Füssen ein Stau mit einer Verzögerung aktuell von 15 Minuten. Ansonsten, gute Fahrt zusammen.
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4: Hallo am sonnigen Sonntag. Es geht entspannt durch den Nachmittag. Gleich mit der neuen Single der Toten Hosen. Nur nach vorn und vorher noch Too Sweet, Hosier.
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0: in SWR3 und Vorsicht auf der A8 Karlsruhe-Stuttgart zwischen Pforzheim-Nord und Pforzheim-Ost. Eine ungesicherte Unfallstelle auf der linken Spur, da sind auch Menschen auf der Fahrbahn.
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4: Es ist eine ziemlich große Ente.
2: Ziemlich große Ente, gut, alles gut. Das macht dann...
5: Entschuldigung, Moment mal, wollen Sie nicht wissen, was sie hat?
2: Aller dann, was hat sie dann?
5: Sie ist sehr eingebildet.
2: Aha, ja, du Federboa, mach mal laut. Mach mal leise. Quakt soweit normal.
4: Wie äußert sich denn die Eingebildetheit ihres großen Entenvogels?
5: Naja, also sie hält sich permanent für was Besseres. Sie trägt auch den Schnabel immer ziemlich weit oben.
4: Das ist eher ungewöhnlich. Enten halten den Schnabel

0: Normalerweise eher tief, um im Wasser oder Slick nach Nahrung zu suchen.
1: Ja, aber mein nicht. Die lässt sich sogar das Futter bringen.
2: Lass mich raten. Als ganz großer Genießer natürlich Fleischknepp, oder?
1: Natürlich nicht. Das ist ihr nicht fein genug.
2: Gott, wie arrogant.
0: Aber ja, das ist es.
1: Was?
0: Sie haben da eine Arroganz.
1: Arroganz?
0: Ja, große Wasser- oder Entenvögel, die sich für was Besseres halten, nennt man Arroganz.
1: Ah, ja.
2: Arroganz? Ja, halt ich's aus. Aber jetzt, wo du auf die Gans gekommen bist, ich hab da auch eine ganz neue Art entdeckt. Arroganz.
1: Ehrlich? Welche denn?
2: Diese ganz schön hohe Rechnung.
3: Bald wieder.
2: Was hat er dann?

0: Rabbit, einer der ersten großen Hits für Laurel hier für euren Sonntagnachmittag in SWR 3. Wir sind schon im August, die Sommerhalbzeit ist eingeläutet und wir haben ja nach euren bisherigen Highlights aus den letzten Wochen gefragt und ob die vielleicht auch noch getoppt werden könnten, so in den nächsten 6, 7 Sommerwochen an der 07221 2011, und da hat sich unter anderem auch Peter aus Biberach gemeldet mit seinem bisher persönlich schönsten Sommermoment.
1: Das war der Auftritt meines Sohnes mit seiner Schulband, nämlich die Schulband der Realschule Speichingen im Europapark. Und da haben sie tolle Songs zum Besten gegeben, vor allem die genialen Oasis-Nummern. Und wir sind dahin geschmolzen, meine liebste Isa und ich. Und da war es schon heiß, 36 Grad. Ja, und jetzt chillen wir schön im Garten und mal sehen, was wir heute Abend noch Sommerliches unternehmen.
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30 Grad Sonntagnachmittag ist perfekt aktuell in Tettnang. Leicht bewölkt hier, 30 Grad, nochmal 30 Grad in Boppard. Da scheint volle Kanne die Sonne, genauso wie in Heppenheim. Und da sind sogar schon 31 Grad aktuell. Es kann noch bis auf 34 hochgehen. Punkt Teil 4. Hier kommt die Übersicht aus unserem SWR3-Verkehrszentrum. Wir starten mit der A3 Frankfurt-Köln zwischen Siebengebirge und Kreuzborn-Siegburg. Brückenarbeiten, 6 Kilometer stockender Verkehr. Verzögerung liegt bei einer Viertelstunde. Genauso wie auf der A3 Köln-Frankfurt zwischen Bad Camberg und Itzstein nach einem Unfall auf der linken Spur. 5 Kilometer stockender Verkehr. A5 Kassel-Frankfurt zwischen Friedberg und Nordwestkreuz-Frankfurt. Baustelle auf der rechten Spur, 6 Kilometer Stau, geht eine knappe halbe Stunde hier länger. A5 Karlsruhe-Basel, Reinigungsarbeiten hier immer noch zwischen Bühl und Achern. Die mittlere und rechte Spur sind dadurch gesperrt. 5 Kilometer Stau und rund eine halbe Stunde Wartezeit. A61 Koblenz-Ludwigshafen zwischen Rheinböllen und Bingen-Mitte. Brückenarbeiten, da sind nur 2 Spuren frei. 12 Kilometer stocken, Verzögerung 20 Minuten. Knapp eine halbe Stunde geht's länger auf der A8 München Richtung Stuttgart zwischen Ulm-West und Hohenstadt. 10 Kilometer stockender Verkehr. A8 Karlsruhe-Stuttgart zwischen Pforzheim-West und Pforzheim-Ost. Eine ungesicherte Unfallstelle auf der linken Spur sorgt für 3 Kilometer Stau und ein Plus von 15 Minuten. Und in der Gegenrichtung geht's 20 Minuten länger zwischen Heimsheim und Pforzheim-Nord. 8 Kilometer stockend. In die Schweiz, A2 Luzern-Gotthard, zwischen Amstieg und Göschnen. 4 Kilometer Stau, das geht 40 Minuten länger. Die Einfahrt Göschnen ist weiter gesperrt. Dann ein Hinweis für Hirschhorn. Durch einen Brand kommt es hier zu Geruchsbelästigungen und möglicherweise auch zu Rauch in Bodennähe. Bitte deshalb Fenster und Türen schließen und Lüftungen und Klimaanlagen abschalten in Hirschhorn. Und noch nach Österreich, die Fernpass-Bundesstraße Reute Richtung Füssen, zwischen Reute Nord und dem Grenztunnel Füssen. Ein Stau und eine Verzögerung von etwa 15 Minuten. Gute Fahrt zusammen in den Sonntagnachmittag mit SWR3. Mein Name ist Daniela Hilp. Hallo.

0: der Sonntagnachmittag mit SWR 3 am 1. Augustwochenende. Ganz Deutschland chillt gerade in den Sommerferien bei sehr, sehr sommerlichen Temperaturen. Und wie wird so die nächste Ferienwoche? SWR 3 Wetterfrau Lea Spindler?
1: Auch ab morgen bleibt es auf jeden Fall heiß. Wir haben teilweise immer noch gut über 30 Grad. Dazu haben wir auch einiges an Sonnenstunden. Es bleibt auf jeden Fall sommerlich. Also Abkühlung werden wir auf jeden Fall brauchen können.
0: Und die bringen wir euch einfach direkt vorbei.
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1: Ein wunderschöner Pianosong für die Ewigkeit. Den hat uns SWR 3 Musikkollege Matthias Kugler heute mitgebracht für den Sonntag.
2: Es braucht nicht mal eine Sekunde, bis man diesen Song an seinem signifikanten Piano-Intro erkennt. Mit Another Love ist dem britischen Singer-Songwriter Tom O'Dell einer der bekanntesten Songs der 2010er Jahre gelungen. So groß wie das Lied heute ist, so klein begann es damals.
3: Ich habe den Song im Haus meiner Eltern geschrieben, wo ich aufgewachsen bin. In dem Schlafzimmer, in dem ich im Alter von 7 bis 14 oder 15 gelebt habe. Dieses Schlafzimmer gibt es immer noch. Der Raum ist sehr klein, vielleicht 2 auf 2 Meter, und ein Einzelbett steht drin. Und darauf habe ich das Lied geschrieben. Ich saß am Ende des Bettes mit einem kleinen Keyboard. Hätte man mir damals gesagt, was aus diesem unscheinbaren Moment werden würde, der 19-jährige Tom hätte dir damals, als er den Song schrieb, niemals geglaubt. Nicht in 1 Million Jahren. Ich bin sehr stolz, was daraus geworden ist.
2: Another Love war 2012 die erste Single von Tom O'Dells Debütalbum Long Way Down. Das Album ging in seiner Heimat Großbritannien auf Platz 1 der Charts. Der Song wurde sein internationaler Durchbruch. Erwartet hatte der Musiker diesen Erfolg nicht.

0: Ich erinnere mich daran, dass es am Anfang schwierig war, den Song ins Radio zu bringen. Die Leute wussten nicht so richtig, ob es ein trauriges Lied ist oder ein optimistischer Song, weil beides drin steckt. Ich war jedes Mal frustriert, wenn die Leute gesagt haben, es ist ein Trennungssong oder ein trauriger Song, denn ich hatte immer das Gefühl, es ist so viel mehr als das. Tatsächlich hat es dieses Verlangen und dieses Gefühl von Mut und Trotz. Es soll dafür sorgen, dass du aufstehst und kämpfen willst.
1: Und wenn dir jemand wehtut, dann will ich zurückschlagen. Aber meine Hand wurde schon einmal zu oft gebrochen. Also werde ich meine Stimme erheben. Ich werde so verdammt unverschämt sein. Man gewinnt mit Worten mehr als mit Taten. Aber ich weiß, dass ich verlieren werde.
2: Über die Jahre hat Tom Odell mit Another Love alleine bei Spotify mehr als 2 Milliarden Streams eingesammelt. In den Charts feierte der Song 2022 ein erfolgreiches Comeback. Aus einem traurigen Anlass: der Krieg in der Ukraine. Durch die Social-Media-Plattform TikTok entwickelte sich das Lied zur Widerstandshymne. Nach Beginn des Krieges begannen Ukrainerinnen und Ukrainer Videos von zerstörten Häusern oder von Soldaten an der Front mit dem Song zu unterlegen. Tom Odell selbst war da gerade in Rumänien, einem Nachbarland der Ukraine, um bei einem Konzert in der Arena der Hauptstadt Bukarest aufzutreten. Zusammen mit einer Hilfsorganisation unterstützte er am Tag vorher spontan angekommene Geflüchtete am Bahnhof von Bukarest. Ein Video, in dem er dort spielt, ging viral.
0: Ich hatte auf keinen Fall geplant, das zu tun. Die Organisation hat uns gesagt, dass es am Bahnhof ein Keyboard gibt. Zuerst war ich zögerlich zu spielen, denn ich dachte, nach so einer verrückten 24-stündigen Reise ist doch das allerletzte, was du brauchst, irgendjemand, der ein Konzert spielt. Aber sie haben mich überredet und ich habe es gemacht. Und die Leute haben sich um mich versammelt. Danach haben wir einige der Ukrainerinnen und Ukrainer getroffen. Sie haben uns ihre Geschichten erzählt. Und die Sache ist die: Sie sind genau wie wir. Und sie sind so widerstandsfähig. Das ist wirklich sehr bewegend. Ich bin glücklich, dass ich es gemacht habe. Es hat dabei geholfen, Bewusstsein zu schaffen. Und wenn ich das mit meiner Musik erreichen kann, ist das sehr gut.
2: Als ein halbes Jahr nach Beginn des Ukraine-Krieges im Iran die Proteste gegen die Regierung begannen, wurde der Song auch dort zur Hymne des Widerstands.
0: Es macht mich sehr emotional und rührt mich zu Tränen. Ich fühle mich deswegen oft wie gelähmt. Es ist eine Mischung aus Traurigkeit, aber komischerweise gleichzeitig auch Inspiration. Denn ich denke, Menschen erleben so schreckliche Dinge und behandeln sich gegenseitig oft so schlecht. Da sind es diese mutigen und gütigen Taten, die mich einfach umhauen. Und dass Another Love mit solchen Dingen verbunden wird, macht mich sehr demütig.
2: Nach all den Jahren singt Tom Odell den Song immer noch sehr gerne live.
0: Natürlich, ich liebe es so sehr. Bei Another Love ist es so, dass ich sehr stolz auf den Song an sich bin. Ich habe ihn alleine geschrieben und ich denke, es ist ein gut geschriebener Song. Also liebe ich es, ihn zu singen. Denn ich sehe, wie er Menschen glücklich macht. Und das macht mich glücklich. Und man kann ihn einfach auch toll live singen.
3: It's a good song to sing, you know. On another love, another love.
0: All my tears have been used up. Hätte ich ihn nicht geschrieben, würde ich mir wünschen, dass ich ihn geschrieben hätte. Das klingt ein bisschen arrogant, aber ihr wisst schon, wie ich das meine.

Tom Odell, Another Love, die größten Hits und ihre Geschichte in SWR 3 und Vorsicht auf der A602 Trier-Longich. Zwischen Kenn und Dreieck-Moseltal liegt eine Metallstange auf der Fahrbahn. Gute Fahrt euch jetzt mit Christus Randy.

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2: Griechenlands Feuerwehr versucht weiter, die Waldbrände in den Griff zu bekommen. Schlägernde Passagiere am Nürnberger Flughafen dürfen nicht mitfliegen. Das Wetter: Sonne, wenige Wolken, 27 bis 34 Grad. In Griechenland breiten sich die Waldbrände weiter aus. Schätzungen zufolge sind landesweit schon 12.000 Hektar Land niedergebrannt, eine Fläche so groß wie Bonn. Fast 500 Feuerwehrleute sowie 23 Flugzeuge und Hubschrauber sind im Einsatz. Sturmböen fachen immer wieder neue Feuer an und erschweren die Löscharbeiten. Günter Laubis über die Lage.
3: Nach Schätzungen von Experten haben die Brände eine Fläche bis zu 50 Quadratkilometer erfasst. Mehrere Ortschaften wurden evakuiert. In Urlaubsgebieten wie der Halbinsel Chalkidiki oder der Insel Kefalonia rücken die Flammen immer näher an die Häuser heran. Bei Athen mussten Menschen über das Meer in Sicherheit gebracht werden. Entspannung melden dagegen die Behörden in Frankreich und Spanien. In Frankreich gibt es noch kleinere Brandherde im Gironde-Gebiet. Das Feuer im Département Var hat sich nicht weiter ausgebreitet. Und in Zentralspanien sind die Waldbrände größtenteils unter Kontrolle.
2: Die EU muss nach Ansicht von SPD und Grünen im Bundestag aufklären, warum zehntausende Migranten in Spaniens Exklave Ceuta gelangen konnten. Die SPD-Vizefraktionsvorsitzende Eichwede hat der Rheinischen Post gesagt, Ceuta sei offenbar Ziel einer durch Gerüchte und gezielte Falschinformationen gestorbenen

0: steuerten Migrationsbewegung gewesen. Europa müsse mit rechtlichen Maßnahmen solchen Fluchtbewegungen entgegenwirken. Die Grünen im Bundestag vermuten hinter dem Ansturm auf Ceuta eine gesteuerte Aktion zur politischen Spaltung Spaniens und Europas. Der Iran widerspricht Aussagen von US-Präsident Trump. Aus Teheran heißt es, es sei eine Lüge, dass der Iran die USA gebeten hätte, auf neue Angriffe zu verzichten. Das meldet eine Nachrichtenagentur, die sich auf Militärvertreter beruft. Trump hatte gestern erklärt, die USA und Israel würden vorerst nicht angreifen. Als Gründe nannte er entsprechende Bitten des Iran und dass sich eine neue Vereinbarung abzeichne. Voraussetzung für ein solches Abkommen sei die sofortige Öffnung der Straße von Hormus. Dazu erklärte der Iran, die Meerenge bleibe geschlossen, solange die USA sich feindselig verhielten. In Nürnberg hat die Bundespolizei 11 Passagiere von einem Flug ausgeschlossen. Zuvor sind sie am Check-in-Schalter. Sind am Check-in-Schalter 2 Gruppen mit insgesamt etwa 20 Beteiligten in Streit geraten und haben sich geprügelt. Es ging um die Plätze in der Warteschlange. Begonnen hat die Auseinandersetzung, nachdem ein 29-jähriger Türke einem Landsmann ins Gesicht schlug. Ob die 11 Beteiligten einen späteren Flug nehmen konnten oder ganz auf ihren Urlaub verzichten mussten, ist nicht bekannt. 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
2: Auch am Abend bleibt es bei uns in SWR3-Land freundlich und sehr warm. Neben lockeren Wolken scheint oft die Sonne. Morgen scheint dann auch oft die Sonne. Und es wird schwül heiß bei maximal 31 bis 37 Grad. Am Nachmittag und Abend bilden sich dann morgen einzelne, aber teilweise kräftige Schauer und Gewitter. 3:04, das Neueste aus dem SWR3-Verkehrszentrum. A3 Frankfurt Richtung Köln zwischen Siebengebirge und Kreuzbonn-Siegburg. Brückenarbeiten, 6 Kilometer stockender Verkehr, Verzögerung bis zu einer Viertelstunde. A3 Köln Richtung Frankfurt zwischen Limburg-Süd und Idstein, Bergungsarbeiten auf der linken Spur. 7 Kilometer stockender Verkehr, Verzögerung bis zu 20 Minuten. A5 Kassel Richtung Frankfurt zwischen Friedberg und Nordwestkreuz Frankfurt, Baustelle auf der rechten Spur, 6 Kilometer Stau, eine knappe halbe Stunde Verzögerung. A61 Koblenz Richtung Ludwigshafen zwischen Rheinböllen und Bingen-Mitte, Brückenarbeiten, da sind nur 2 Spuren frei, 5 Kilometer Stau, Verkehr stockt, Verzögerung bis zu einer Viertelstunde. A7 Ulm Richtung Würzburg zwischen Ahlen-Oberkochen und Ellwangen, Unfallaufnahme. Die rechte Spur ist wieder befahrbar, immer noch 7 Kilometer Stau. 40 Minuten plus sind da weiter möglich. A8 München Richtung Stuttgart zwischen Ulm-West und Hohenstadt, 8 Kilometer stockender Verkehr, 20 Minuten plus da. A8 Stuttgart Richtung Karlsruhe zwischen Heimsheim und Pforzheim-Nord, 6 Kilometer stockender Verkehr. Das kann bis zu einer Viertelstunde länger dauern. Aus der Schweiz? A2 Luzern Richtung Gotthard zwischen Amsteg und Göschenen, 4 Kilometer Stau, Verzögerung bis zu 40 Minuten, die Einfahrt Göschenen ist gesperrt. Und aus Österreich, Fernpass Bundesstraße Reutte Richtung Füssen, zwischen Reutte Nord und Grenztunnel Füssen, Stau mit Verzögerung bis zu 15 Minuten, allen unterwegs. Gute Fahrt.
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2: Mit Anno Wilhelm. Morgen beginnt die sogenannte Speed Week, die Blitzerwoche. Überall, fast überall in Deutschland wird dann besonders auf den Verkehr geachtet. Wir sollten besonders gut aufpassen und natürlich wie immer langsam fahren. Und damit uns das gelingt, versuchen wir gleich hier in SWR 3 ins innere Gleichgewicht zu kommen mit einer Klangschale. Hits gibt's unter anderem von den Rainbirds und von Ofenbach zusammen mit Norma Jean Martin.
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Vorsicht in Sprendlingen. In Sprendlingen wegen eines Großbrandes werden Anwohner gebeten, Fenster und Türen geschlossen zu halten. 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

0: Hallo.
1: Hier ist SR3 Move. Wenn ihr kommende Woche mit dem Auto unterwegs seid oder unterwegs sein müsst, bitte bedenkt, es ist Speed Week oder auch Blitzerwoche. Diese Wochen, die gibt es ja jedes Jahr im April und im August. In denen wird in großen Teilen von Deutschland der Verkehr besonders überwacht, strenger überwacht als sonst eben. Das ist die eine Woche, in der alle Bundesländer parallel Ferien haben. Bayern ist jetzt auch dabei, Saarland und Rheinland-Pfalz, da gehen die Ferien wieder zu Ende. In dieser einen Woche, in der kommt, dann haben alle zusammen Ferien, daher haben wir vielleicht weniger Berufsverkehr. Dafür werden sehr viele Menschen quer durch Deutschland fahren, in die Ferien oder aus den Ferien heraus zum Beispiel. Nicht alle Bundesländer machen mit bei dieser Blitzerwoche. Nicht dabei sind Bayern, Sachsen und Saarland. Alle anderen machen mit. Nur wenige Bundesländer und Kommunen geben kurz vor dieser Speed Week bekannt, an welchen Orten und zu welchen Zeiten verstärkt geblitzt wird. Damit ist dann aber auch nicht ausgeschlossen, dass noch Überraschungsblitzer aufgestellt werden. Also darauf kann man sich nicht verlassen. Besonders intensiv wird kontrolliert, natürlich auf unfallträchtigen Streckenabschnitten, auf Autobahnen, auch auf Bundesstraßen oder innerorts vor Schulen. Obwohl natürlich da nicht viel los sein wird in der nächsten Woche. Dann vor Baustellen, auch die unfallträchtig, vor Kindergärten, vor Altenheimen und vor Krankenhäusern. Und bevor diese Woche morgen losgeht, jetzt für Gelassenheit und inneren Frieden am Steuer die Gemach-Gemach-Klangschalle von SWR3.

So, wir haben ganz viele Brände. Vorsicht auf der A61 Ludwigshafen Koblenz zwischen Gau-Bickelheim und Bad Kreuznach kommt es wegen eines Großbrandes zu massiver Sichtbehinderung durch Rauch. Auf der A61 Ludwigshafen Koblenz zwischen Gau-Bickelheim und Bad Kreuznach die Sichtbehinderung. Und Vorsicht auf der A8 Pirmasens Richtung Saarlouis zwischen Kreuz Neunkirchen und Neunkirchen-Kohlhof. Da steht ein defekter PKW.

Jetzt gibt's einen neuen Hit in SWR3 von Luisa. Demain, demain. Französisch, auf Deutsch, so viel wie morgen, morgen. Klingt so ein bisschen wie die Nationalhymne der Prokrastinierer. Aber es geht in diesem Song eigentlich um die menschliche Angewohnheit, das Glück immer morgen zu suchen, auf morgen zu verschieben. Morgen höre ich auf, damit und damit versprochen. Morgen mache ich dies, morgen wird das besser, morgen finde ich den richtigen Menschen. Und wenn wir immer auf ein besseres Morgen hoffen, dann verpassen wir möglicherweise das, was heute passieren kann. Das, was heute an diesem Tag gut ist. Darum geht's in Demain, Demain von Luisa. Neu in SWR 3 Move.

Hier sind aktuelle Temperaturen im Land. In Eisenberg in der Pfalz ist es leicht bewölkt bei 31 Grad. In Sindelfingen im Schwäbischen Sonne bei 29 Grad. Und in Maikammer auch in der Pfalz. Auch da scheint die Sonne bei 32 Grad. Es ist präzise 16:30, das Neueste aus dem SWR3-Verkehrszentrum. Vorsicht auf der A8 München Richtung Stuttgart zwischen Zusmarshausen und Burga. Da steht ein defektes Fahrzeug und da liegen Fahrzeugteile auf der Fahrbahn. Vorsicht auf der A8 Stuttgart Richtung München zwischen Eichelberg und Raststätte Grübingen Süd. Da liegen Fahrzeugteile auf der Fahrbahn ebenfalls. A3 Frankfurt Richtung Köln zwischen Siebengebirge und Kreuz Bonn-Siegburg Brückenarbeiten. 4 Kilometer stockender Verkehr, Verzögerung bis zu einer Viertelstunde. A3 Köln Richtung Frankfurt zwischen Limburg Süd und Edstein. Bergungsarbeiten auf der linken Spur. 7 Kilometer stockender Verkehr. Das kann bis zu 20 Minuten länger dauern. A5 Kassel Richtung Frankfurt zwischen Friedberg und Nordwestkreuz Frankfurt an der Baustelle auf der rechten Spur. 6 Kilometer Stau, eine knappe halbe Stunde Verzögerung. A61 Koblenz Richtung Ludwigshafen zwischen Waldlaubersheim und Bingen-Mitte Brückenarbeiten. Da sind nur 2 Spuren frei. 4 Kilometer stockender Verkehr, eine Viertelstunde plus ist möglich. A7 Ulm Richtung Würzburg zwischen Aalen-Oberkochen und Ellwangen Unfallaufnahme. Die rechte Spur ist wieder befahrbar, aber noch 7 Kilometer Stau. Verzögerung bis zu 40 Minuten. A8 München Richtung Stuttgart zwischen Merklingen und Hohenstadt. 7 Kilometer stockender Verkehr. Das dauert bis zu einer Viertelstunde länger. A8 Stuttgart Richtung Karlsruhe zwischen Heimsheim und Pforzheim Ost. 5 Kilometer stockender Verkehr. Verzögerung bis zu einer Viertelstunde. Aus der Schweiz A2 Luzern Richtung Gotthard zwischen Wassen und Göschenen. 3 Kilometer Stau. Verzögerung bis zu 30 Minuten. Die Einfahrt Göschenen ist gesperrt. Aus Österreich

Fernpass Bundesstraße Reute Richtung Füssen. Zwischen Reute Nord und Grenztunnel Füssen Stau mit Verzögerung bis zu 20 Minuten. Und das hier haben wir eben schon mal kurz gemeldet, nochmal ausführlicher hier. Der Hinweis für Sprendlingen und Pfaffen-Schwabenheim. Wegen eines Großbrandes kommt es zu massiver Rauchentwicklung. Je nach Windrichtung kann es zu Sichtbehinderung und Geruchsbelästigung kommen. Anwohner von Sprendlingen und Pfaffen-Schwabenheim werden gebeten, Fenster und Türen geschlossen zu halten. Allen unterwegs, gute Fahrt in diesen Sonntag, späten Sonntagnachmittag hinein. Hier ist SWR3 Move mit Anno Wilhelm.

Es ist ja jetzt nicht so, hier ist SWR3, es ist ja jetzt nicht so, dass wir unsere kleinen Elche, die wir haben, nicht besonders gerne hätten. Aber trotzdem ist es gut, wenn einer ab und zu die Reise antritt und in euren Besitz übergeht. Jetzt wäre so eine Gelegenheit. Wir wollen ein kleines Quiz spielen. Das heißt, Taste hängt. Taste hängt funktioniert so. Ich stelle euch Fragen. Ich gehe davon aus, die könnt ihr schon beantworten. Ihr lasst dabei bei der Antwort aber einen Buchstaben weg. Wenn ich euch zum Beispiel fragen würde, wie heißt denn diese Stadt in Nordrhein-Westfalen am Rhein mit dem großen, mit dem riesigen Dom, und ihr würdet den Buchstaben K weglassen, dann wäre die Antwort Oeln. Ganz genau. So funktioniert das Spiel. 5 Fragen sind es, vielleicht auch 6. Mal gucken. Wenn ihr mitspielen wollt, dann jetzt gerne anrufen auf der 07221 2011 und mitspielen bei Taste hängt im SWR3 Move am Sonntag.

0: Wir spielen hier in SWR 3 Move um einen kleinen Elch. Der soll auf die Reise gehen, möglicherweise zu Max und Hanna und Rolf aus Köln. Hallo ihr drei.
1: Hallo.
0: Wir spielen Taste hängt, das Quiz, bei dem ihr Quizfragen beantwortet und dabei einen Buchstaben weglasst. Bevor wir spielen, ihr kommt aus den Ferien gerade. NRW hat Ferien seit 2-3 Wochen sowas, ne? Und ihr wart,
1: genau.
0: Ihr wart in Österreich, habt aktiv Urlaub gemacht. Was habt ihr denn alles erlebt da?
1: Wir sind gewandert und Fahrrad gefahren, so.
0: Wow, nicht schlecht. Und Max, wandern, wie stehst du dazu zum Thema Wandern?
1: Ja, so mittelmäßig.
0: So medium. Aber weil du ein guter Junge bist, bist du natürlich mitgelaufen und bist jetzt in absoluter Topform und kannst spielen.
1: Ja.
0: Also, Spielprinzip habt ihr verstanden. Ihr antwortet und lasst den Buchstaben weg, und zwar den Buchstaben M. M wie Müllabfuhr. Ja?
1: Okay.
0: Es geht los. Wie heißt die Hauptstadt von Bayern?
1: München.
0: München heißt die. Wie heißt denn unser Bundespräsident? Das weiß vielleicht die Hanna.
1: Erz.
0: Das ist unser Bundeskanzler.
1: Nee.
0: Der Bundespräsident. So einer mit so...
1: Ach so.
0: Grauen Haaren, Hanna?
1: Steineier.
0: So heißt er. Frank-Walter Steineier. Wie heißt denn diese Sache aus Erdbeeren oder Kirschen, die sich sehr viele Menschen morgens auf ihr Frühstücksbrot streichen?
1: Arme Lade. Wir haben noch kein Bier getrunken, möchte ich sagen.
0: Das hilft bei dem Spiel tatsächlich. Wie nennen denn fast alle Menschen ihre Mutter?
1: Mutter.
2: Hä?
1: Ja, wäre auch richtig.
0: Das ist selbstverständlich. Oder? Wie heißt denn diese Institution mit diesen großen Wasserbecken? Entweder draußen oder in der Halle. Da kann man so reinspringen in diese Becken.
1: Schwiebert.
0: Ja, natürlich, das Schwiebert, das gefürchtete Schwiebert. Ihr habt das sehr schön gemacht, im Näherungsverfahren. Ja. Und wir haben immer gemerkt, gerade bei unserem Bundespräsidenten, das M ist nicht zu unterschätzen, ne? Gut, dass du das... Danke fürs Dabeisein, gute Heimreise, der kleine Elch kommt zu euch nach Köln.
1: Super, danke.
0: Hier ist SWR 3.
1: Danke.
0: Move. Tschüss, Max.

Wir sind ja hier immer sehr gut erreichbar bei SWR 3. 365 Tage im Jahr und in Schaltjahren sogar noch einen Tag länger. Rund um die Uhr 07221 2011, da könnt ihr anrufen oder eine WhatsApp schicken zum Beispiel und könntet jetzt gerne, wenn ihr wollt, mal durchschicken, wie so denn eure Gemütszustände am Sonntagnachmittag sind. Wo seid ihr dabei und in welchen Gemütszuständen hört ihr gerade SWR 3? Gerne melden 07221 2011. Hier ist SWR 3 Move am Sonntag mit Anno Wilhelm und mit Jessie J.

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2: Alles Wichtige um 17 Uhr mit Susan Kalmbach.
3: Ungarn schaltet sein einziges Atomkraftwerk ab wegen der Hitze. Ruderer Oliver Zeitler holt EM-Gold für Deutschland. Das Wetter am Abend weiter sonnig, morgen freundlich, später Gewitter bis 37 Grad. Weil die Donau wegen Hitze derzeit zu wenig Wasser hat, ist ganz Ungarn zum Stromsparen aufgerufen. Die Reaktoren des einzigen Atomkraftwerks im Land seien heruntergefahren worden, weil es nicht mehr genug Kühlwasser gibt, hat die Regierung mitgeteilt. Morgen werde das AKW vorübergehend ganz abgeschaltet. Clemens Fehrenkotte hat Einzelheiten.
4: Ungarns Bevölkerung stehen nach Worten von Premierminister Peter Modzsor 5 entscheidende Tage bevor. Die, Zitat, beispiellose Energiekrise sei nur gemeinsam erfolgreich zu bewältigen. Es stünden die heißesten Tage mit 40 Grad bevor. Und weiter, Zitat, unser Stromnetz, die öffentlichen Versorgungsdienste und natürlich auch wir selbst werden einer enormen Belastung ausgesetzt sein. Das AKW POX mit seinen 4 Reaktorblöcken liegt ca. 100 Kilometer südlich von Budapest und trägt in normalen Zeiten fast zur Hälfte der Stromversorgung in Ungarn bei.
3: Beim Versuch, in die spanische Exklave Ceuta zu gelangen, sind mindestens 71 Menschen ums Leben gekommen. Der Großteil der rund 58.000 Migranten ist inzwischen wieder zurück in Marokko. Das sorgt aber in der marokkanischen Grenzstadt Fnidek für Chaos. Von dort waren die meisten Menschen losgeschwommen. Afrika-Korrespondent Stefan Ehlert ist hingereist.
5: Fnidek, das ist ein klassischer Sommerurlaubsort, der aber im Moment von tausenden jungen Leuten regelrecht belagert wird, die dort völlig erschöpft im Schatten liegen, die zurückkommen und immer noch zurückkommen über die Klippen aus Ceuta. Da ist die Frage, wo sollen die schlafen, wo sollen die essen und wo kriegen sie Trinkwasser her? Die Situation ist wirklich ein bisschen merkwürdig, weil die Restaurants, die meisten haben zu, offenbar wurden sie dazu aufgefordert, damit sie nicht geplündert werden von den jungen Leuten. Also dieses Fnidek ist eine Stadt im Ausnahmezustand mit hoher Spannung, würde ich sagen.
3: 2 Löschhubschrauber sind in Griechenland zusammengestoßen. Das hat die Feuerwehr.

0: Feuerwehr mitgeteilt. Die Piloten des einen Hubschraubers haben sich demnach per Funk gemeldet. Was mit der Besatzung des zweiten Hubschraubers passiert ist, ist unklar. In dem Gebiet westlich von Athen läuft eine groß angelegte Such- und Rettungsaktion. In Griechenland wüten seit Tagen schwere Waldbrände. Sturmböen fachen immer wieder neue Feuer an und erschweren die Löscharbeiten. Deutschlands Ruderer fahren mit einigen Medaillen von der EM in Italien zurück nach Hause. Olympiasieger Oliver Zeitler hat im Einer Gold gewonnen. Es ist sein 4. EM-Titel. Davor hat der deutsche Männerachter Silber geholt und gestern gewann der Doppelvierer Gold. 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
2: Es bleibt am Abend bei diesem freundlichen und sehr warmen Wetter. Neben lockeren Wolken scheint ein paar Mal oder scheint fast immer die Sonne. Mehr als ein paar Mal. Morgen scheint dann zunächst oft die Sonne und es wird schwül heiß bei maximal 31 bis 37 Grad. Am Nachmittag und Abend bilden sich morgen einzelne, aber dann teilweise kräftige Schauer und Gewitter. Es ist 3:05, das Neueste aus dem SWR3-Verkehrszentrum. Vorsicht auf der A5 Karlsruhe Richtung Frankfurt in Höhe Kreuzwaldorf. Da steht ein defektes Fahrzeug auf der linken Spur. Vorsicht auf der B8 Neustadt an der Aisch, Würzburg. Zwischen Rastplatz Rottendorf und Kitzinger Straße in beiden Richtungen sind Schafe auf der Fahrbahn. A3 Frankfurt Richtung Köln zwischen Siebengebirge und Kreuzborn-Siegburg Brückenarbeiten. 4 Kilometer stockender Verkehr, das dauert bis zu einer Viertelstunde länger. A5 Kassel Richtung Frankfurt zwischen Friedberg und Nordwestkreuz Frankfurt an der Baustelle auf der rechten Spur, 5 Kilometer Stau und eine knappe halbe Stunde Verzögerung. A61 Koblenz Richtung Ludwigshafen zwischen Waldlaubersheim und Bingen-Mitte Brückenarbeiten. Da sind nur 2 Spuren frei, 3 Kilometer stockender Verkehr. A7 Ulm Richtung Würzburg zwischen Aalen-Oberkochen und Ellwangen. Alle Unfallstellen sind inzwischen geräumt, immer noch 3 Kilometer Stau. Die A8 München Richtung Stuttgart ist zwischen Zusmarshausen und Burgau nach einem Unfall gesperrt. A8 München Richtung Stuttgart zwischen Merklingen und Hohenschönhausen. Stadt 7 Kilometer stockender Verkehr, das dauert bis zu einer Viertelstunde länger. B31 Friedrichshafen Richtung Stockach zwischen Immenstadt und Hagnau 4 Kilometer Stauverzögerung bis zu 20 Minuten. Aus der Schweiz A2 Luzern Richtung Gotthard zwischen Wassen und Göschenen 3 Kilometer Stau, dauert bis zu 30 Minuten länger. Die Einfahrt Göschenen ist gesperrt. Und aus Österreich Fernpass Bundesstraße Reute Richtung Füssen zwischen Reute Nord und Grenztunnel Füssen Stau mit Verzögerung bis zu 30 Minuten. Allen unterwegs Geduld, gute Fahrt.
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2: Mit Anne Wilhelm und jetzt mit Beyoncé und Kygo zusammen mit Khalid.
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Hier ist SWR 3, Move am Sonntag. Ich hatte nach euren Gemütszuständen am Sonntag gefragt. Oh, fahren wir schnell auf die Straße. Hier, Vorsicht auf der 8, Stuttgart Richtung Karlsruhe zwischen Stuttgart-Möhringen und Kreuz-Stuttgart. Da steht ein defektes Fahrzeug auf der rechten Spur. So, wo seid ihr dabei? In welchen Umständen? Mit welchen Gemütszuständen? Desiri hat sich gemeldet. Hallo SWR 3, sind gerade auf dem Rückweg in die Schweiz. Haben schon 500 Kilometer geschafft, haben noch 3 Stunden vor uns. Ich grüße meinen Mann Henry, meine Mama und meine 2 Kinder. Zum Glück haben wir eine Klimaanlage. Ja, das ist ein oft gehörter Satz in diesen Tagen, liebe Desiri. Dann hat sich gemeldet Ebert aus Schwäbisch Hall. Hallo SWR3, fahre gerade mit dem Fahrrad ans Nordkap beim Rennen Nordkap 4000. Wow, das ist so ein krasses Ultradistanzrennen, habe ich gerade geguckt. Vom Gardasee bis zum Nordkap. 4000 Kilometer, krass. 40 Kilometer bis zum Hotel, schreibt Eberhard. Höre gerade SWR3, das baut mich auf, gibt mir Power. Oh, das freut uns sehr. Dirk hat sich gemeldet, wir fahren ganz entspannt vom Besuch der Großmutter auf der A6 nach Hause. Sohn am Steuer, sehr angenehm. Dirk, ich hoffe mal, dass der Sohn über einen Führerschein verfügt. Und Jo hat sich gemeldet, Gemütszustand gechillt, macht gerade ein Zimthähnchen im Römertopf. Alles easy going bei Jo, bei euch hoffentlich auch mit SWR3.

Jetzt gleich gibt es hier eine feierliche Premiere in SWR3, eine Lyrics-Premiere. Black Prada Dress von Ellie Goulding. Da singt sie am Anfang: Ich habe gehört, was du gesagt hast. Genau in dem Moment, als ich zum ersten Mal den Geschmack von Freiheit auf der Zunge hatte. Ich will diese Tabletten nicht, doch ich habe das Gefühl, du willst mir weismachen, ich bräuchte sie. Das klingt so ein bisschen wie eine toxische Beziehung. Aber Ellie Goulding hat selbst erklärt, dass es in dem Song in Wirklichkeit um diese negative Stimme in dir selbst geht, die dich runterzieht, der Kritiker in dir selbst, der dich ständig sabotiert, gegen den man aktiv ankämpfen muss. Um diesen Kritiker geht's in Black Prada Dress, in der Übersetzung, der Lyrics-Übersetzung Premiere nach Austis hier in SWR3.

0: Jetzt in SWR3. Eine Premiere, die Lyrics-Premiere von Prada, Black Prada Dress von Ellie Goulding.
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Hier sind ein paar aktuelle Temperaturen. In Schweich ist es leicht bewölkt bei 33 Grad. In Emmendingen ebenfalls leicht bewölkt, da 34 Grad. Und in Bad Wildbad Sonne bei 27 Grad. Am Abend haben wir weiter viel Sonne. Morgen ist es dann freundlich. Später gibt es örtlich Schauer und Gewitter. Höchstwerte morgen wieder 31 bis 37 Grad. Kurz nach halb sechs, das Neueste aus dem SWR3-Verkehrszentrum. B31 Lindau Richtung Friedrichshafen in Höhe Ereskirch, da steht ein defekter PKW. A3 Frankfurt Richtung Köln zwischen Siebengebirge und Kreuz Bonn-Siegburg, Brückenarbeiten, 5 Kilometer stockender Verkehr, Verzögerung bis zu einer Viertelstunde. A3 Köln Richtung Frankfurt zwischen Limburg Süd und Idstein, ein defekter LKW, rechte Fahrstreifen ist vorübergehend. Ich fange nochmal an. A3 Köln Richtung Frankfurt zwischen Limburg Süd und Idstein, ein defekter LKW, rechte Fahrstreifen vorübergehend gesperrt. 4 Kilometer stockender Verkehr, Verzögerung bis zu 15 Minuten. A5 Basel Richtung Karlsruhe zwischen Offenburg und Appenweier, Unfallaufnahme, 3 Kilometer Stau, kann bis zu 15 Minuten länger dauern. A5 Karlsruhe Richtung Frankfurt zwischen Kronau und Waldorf-Wiesloch, 4 Kilometer stockender Verkehr, Verzögerung bis zu einer Viertelstunde. A5 Kassel Richtung Frankfurt zwischen Friedberg und Nordwestkreuz Frankfurt an der Baustelle auf der rechten Spur, 4 Kilometer Stau, eine knappe halbe Stunde Verzögerung. A8 München Richtung Stuttgart zwischen Merklingen und Hohenstadt, 5 Kilometer stockender Verkehr.

Verkehr. 15 Minuten plus sind da möglich. B31 Friedrichshafen Richtung Stockach zwischen Immenstadt und Hagenau. 3 Kilometer Stau, Verzögerung bis zu einer Viertelstunde. Ein Hinweis für Sprendlingen und Pfaffen, Schwabenheim. Wegen eines Großbrandes in einem Unternehmen, einem Hersteller für Spezialbeläge für den Straßenbau, kommt es zu massiver Rauchentwicklung. Je nach Windrichtung kann es zu Sichtbehinderung und Geruchsbelästigung kommen. Anwohner werden gebeten, Fenster und Türen geschlossen zu halten. In Sprendlingen und Pfaffen-Schwabenheim. Und Österreich, Fernpass Bundesstraße Nassereit Richtung Füssen. Zwischen Heiterwang Süd und Grenztunnel Füssen Stau mit Verzögerung bis zu 30 Minuten. Allen unterwegs viel Geduld, gutes Ankommen, das ist das Wichtigste. 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

Vorsicht auf der 6 Heilbronn Richtung Mannheim zwischen Schwetzingen-Hockenheim und Mannheim-Schwetzingen. Eine ungesicherte Unfallstelle auf dem Beschleunigungsstreifen. 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Comedian Sebastian Lehmann kriegt ja öfter mal hier Anrufe von seiner Mutter. Inzwischen ist er selber Vater und sein Kind ist in der Kindertagesstätte. Und jetzt ist er das Elternteil, das angerufen wird. Aus der Kita. Die scheint auch am Sonntag aufzuhaben. Und worum es diesmal geht, das hören wir nach den Caesars in SWR 3 Move.

0: Es gibt jetzt hier in SWR3 ein paar ernsthafte pädagogische Fragen.
1: Elternzeit mit Sebastian Lehmann.
2: Die Kita meines Sohnes ruft an. Herr Lehmann, sagt die Erzieherin, es sind 31 Grad und die Sonne brennt. Ja, ja, die Klimakrise, sage ich und räuspere mich. Ich unterhalte mich mit Ihnen ja gern über das Wetter, aber ich bin gerade sehr beschäftigt. Ich nehme noch einen Schluck von meinem Erdbeer-Daiquiri und strecke mich auf dem Liegestuhl aus. Ihr Sohn trägt einen Schneeanzug. Ja, heute Morgen war alles in der Wäsche. Ziehen Sie ihm den Anzug einfach aus. Er trägt nichts darunter, sagt die Erzieherin. Wie gesagt, es war wirklich alles dreckig. Er hat außerdem eine Skimaske und Handschuhe an. Wir hatten auch keine Sonnencreme da. Und bei kleinen Kindern soll man da ja aufpassen. Ich ziehe ihm jetzt eine kurze Hose und ein T-Shirt von Fabian an. Dessen vorbildliche Eltern haben immer Ersatzkleidung in der Kita deponiert. Das würde ich Ihnen auch empfehlen. Im Fach Ihres Sohnes lag nur noch eine einzelne Socke und ein winziger Babybody mit der Aufschrift, wer das liest, ist doof. Ein Geschenk von Opa, sage ich. Aber die Erzieherin hat schon aufgelegt. Als ich später meinen Sohn von der Kita abhole, trägt er das Paw Patrol T-Shirt, das er schon immer haben wollte. Er strahlt. Guter Plan, Papa, sagt er. Und wir geben uns High Five.

Jetzt wollen wir hier in SR3 mal schnell einen Menschen lächeln lassen. Dieser Mensch heißt Daniel, der fährt gerade ein Auto. Und außerdem sitzen im Auto Melissa und Lina, die haben sich gerade zusammengetan und haben eine WhatsApp geschrieben über die 07221 2011. Hallo, wir sind gerade auf dem Weg nach Spanien und eure Musik SR3 steigert unsere Vorfreude auf den Urlaub noch mehr. Wie schön. Und außerdem grüßen sie Daniel. So, und deswegen das Lächeln. Hoffentlich steigt die Vorfreude weiter bei Train hier in SR3.

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1: Um 18 Uhr mit Andreas Herder. Die Regierung diskutiert erneut über die Rente mit 63. Bei einem Flugzeugunglück in Peru sterben zwei Deutsche. Das Wetter am Abend viel Sonne, morgen freundlich, später örtlich Schauer und Gewitter bei maximal 31 bis 37 Grad. Bundesarbeitsministerin Baas besteht nicht mehr auf das Aus für die Rente mit 63. Die SPD-Politikerin sagte im ZDF, sie würde sich nicht sträuben, das Rentenpaket aufzuschnüren, wenn auch die Union das wolle. CSU-Chef Söder zeigte sich im ARD-Sommerinterview über die neue Diskussion überrascht, berichtet Georg Schwarte aus Berlin.
2: Man habe sich in der Union und SPD schließlich zuvor auf ein Gesamtpaket zur Rentenreform geeinigt. Söder warnte in der ARD davor, jetzt Teile wieder aufzuschnüren, sonst werde man am Ende keine Antwort auf die wichtige Frage der demografischen Entwicklung haben. Zuvor hatten bereits der neue Unionsfraktionschef Frei und auch die neue CDU-Generalsekretärin Hoppermann die Reformpläne der Bundesregierung verteidigt. Das Rentenpaket enthält bisher die Abschaffung der abschlagsfreien Rente nach 45 Beitragsjahren.
1: Der Vorsitzende des Zentralrates Deutscher Sinti und Roma, Rose, warnt vor einem wachsenden Antiziganismus. Bei einer Gedenkveranstaltung im ehemaligen NS-Vernichtungslager Auschwitz sagte er, Sinti und Roma würden immer häufiger Opfer von Gewalt und Bedrohung. Der heutige Tag erinnert an die Ermordung Hunderttausender Sinti und Roma in der NS-Zeit. Gedenkveranstaltungen gab es auch in Mainz, Ravensburg und Heidelberg. Beim Absturz eines Kleinflugzeugs in Peru sind zwei deutsche Urlauber ums Leben gekommen. Das hat das Auswärtige Amt bestätigt. Außerdem wurden 9 Touristen aus Italien und Spanien sowie die beiden Piloten getötet. Oliver Neuroth berichtet.
3: Das Kleinflugzeug vom Typ Cessna Caravan C-208 startete in der Hafenstadt Pisco, geriet kurz danach in eine Notsituation, heißt es von den peruanischen Behörden, und stürzte ab. Was genau an Bord vorgefallen war, ist weiter unklar. Ermittler sind an der Unglücksstelle und suchen nach Hinweisen, die Aufschluss über das Unglück geben könnten. Die Opfer waren laut peruanischem Verkehrsministerium zwischen 24 und 78 Jahre alt.
1: Bei der Explosion eines Sprengsatzes in Moskau sind 5 Menschen ums Leben gekommen. 6 Menschen befänden sich in kritischem Zustand, berichten Medien. Unter den Toten ist eine Frau, die den Sprengsatz bei sich getragen haben soll. Der Moskauer Bürgermeister sprach von einem Terrorakt. Der Sprengsatz war in einem Restaurant in der Innenstadt explodiert. Dort soll gerade ein General Geburtstag gefeiert haben. Wegen der Hitzewelle und des Niedrigwassers hat Ungarn sein einziges Atomkraftwerk runtergefahren. Wie die Regierung mitteilte, hat die Donau zu wenig Wasser. Deshalb ist auch nicht mehr genug Kühlwasser für die Reaktoren vorhanden. Ministerpräsident Modjor rief Bürger und Unternehmen in Ungarn dazu auf, Strom zu sparen. Die Zeit 18.03 Uhr.
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4: Es bleibt heute Abend freundlich und sehr warm. Gibt ein paar lockere Wolken, dabei sehr viel Sonne. Morgen gibt es dann wieder viel Sonne. Es wird schwül heiß bei maximal 31 bis 37 Grad. Gegen Nachmittag und Abend bilden sich dann einzelne kräftige Schauer und Gewitter, die zum Teil heftig werden können. 6:03, das Neueste aus dem SWR3-Verkehrszentrum. A3 Frankfurt Richtung Köln zwischen Siebengebirge und Kreuzbonn Siegburg Brückenarbeiten. 5 Kilometer stockender Verkehr, Verzögerung bis zu einer Viertelstunde. A3 Köln Richtung Frankfurt zwischen Limburg Süd und Bad Camberg brennender Pkw auf der linken Spur, 2 Kilometer Stau. A5 Basel Richtung Karlsruhe zwischen Offenburg und Appenweier, Unfallaufnahme, 3 Kilometer Stau, kann bis zu einer Viertelstunde länger dauern. A5 Kassel Richtung Frankfurt zwischen Friedberg und Nordwestkreuz Frankfurt an der Baustelle auf der rechten Spur, 5 Kilometer Stau, eine knappe halbe Stunde Verzögerung. A8 München Richtung Stuttgart zwischen Merklingen und Hohenstadt, 5 Kilometer stockender Verkehr, Verzögerung bis zu einer Viertelstunde. A8 Karlsruhe Richtung Stuttgart zwischen Pforzheim West und Pforzheim Ost, Unfallaufnahme auf der linken Spur, 4 Kilometer Stau. 30 Minuten plus sind da möglich. B31 Friedrichshafen Richtung Stockach zwischen Immenstadt und Hagenau, 3 Kilometer Stau, kann bis zu einer Viertelstunde länger dauern. Und Österreich, Fernpass Bundesstraße Nassereit Richtung Füssen zwischen Heiterwang Süd und Grenztunnel Füssen, Stau mit Verzögerung bis zu 20 Minuten. Allen unterwegs gute Fahrt.
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4: Mit Annabel Helm und gleich werden wir erstmal die Wacken-Heimkehrer begrüßen, die zurück sind vom Metal Festival im Norden. Nach Hits unter anderem von Whitney Houston und Alex Warren.
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Wenn ihr eine leere Bierkiste im Garten oder auf dem Balkon habt oder einen Putzeimer, bitte umdrehen, draufstellen, Medaille um den Hals fühlen. Yes, One Moment in Time von Whitney Houston. Das war der offizielle Olympiasong von 1988. Bitte feierlich werden.

0: Wir begrüßen in SWR 3 diejenigen, die gerade aus Wacken zurückkommen vom Metal Festival. Wie Stefan und Klaus, wir sind seit 9 Stunden unterwegs von Wacken nach Heidelberg, sind total genervt von den vielen Staus. Hier, kleine Erinnerung für euch beide an die schönen Tage. Ja, natürlich, Wacken. Ungewöhnlich war ja in diesem Jahr das Wetter in Wacken. Klassiker ist eigentlich, dass es da zu der Festivalzeit Ende Juli so richtig ergiebig regnet und da ist alles im Morast versunken und die Leute rutschen durch den Schlamm und werden dann von den Bauern mit ihren Autos da irgendwie rausgezogen. Gab es immer wieder mal. Dieses Jahr hatten die während der Tage nur ein bisschen Regen in Wacken, ansonsten sehr viel Sonne, es war heiß und davon sind einige doch etwas überrascht worden, so wie er hier.
1: Backofen, ganz ehrlich, schau dir mal meine Arme an. Ich glühe gerade wie ein Stück Schinkenspeck.
0: Wie Schinkenspeck. Es war friedlich in Wacken, weitgehend. Die Polizei beobachtet allerdings neue Formen der Kriminalität.
2: Wir hatten ein paar mehr Einsätze außerhalb des Geländes und wir hatten auffällig mehr Einsätze im Zusammenhang mit unzulässigen Drohnensteigungen. Das waren alles harmlose Hobby. Piloten, die jetzt ein ordentliches Bußgeld zahlen müssen.
0: Also Drohnenkriminalität in Wacken. Willkommen zurück, ihr Wackener. Und wie war das nochmal mit dem Schinkenspeck?
1: Ich glühe gerade wie ein Stück Schinkenspeck.
3: Ah ja, richtig.
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0: hören.
1: Viele von uns sitzen gerade am Grill und haben den angemacht oder im Schwimmbad und freuen sich über dieses Wahnsinnswetter heute. Sehr viele Menschen, die das möglich machen, indem sie arbeiten für uns alle. Netterweise zum Beispiel in den Schwimmbädern, an den Straßen, auf den Straßen, in den Krankenhäusern. Die wollen wir würdigen. Diese vielen Menschen, die dafür sorgen, dass wir es sicher und gut haben und genug zu essen. Ihr fühlt euch, die ihr heute arbeitet, für uns alle hoffentlich gewürdigt hier in SWR 3.

Das war Creeds in SR3. Es war 6:30. Das Neueste aus dem SR3-Verkehrszentrum. Vorsicht auf der 661 Egelsbach Richtung Oberursel zwischen Preungesheimer Dreieck und Frankfurt-Eckenheim. Da liegt eine umgekippte Warmbarke im Baustellenbereich. A3 Köln Richtung Frankfurt zwischen Limburg Süd und Bad Camberg brennt ein Auto auf der linken Spur. 3 Kilometer Stau, eine Viertelstunde plus. A5 Basel Richtung Karlsruhe zwischen Offenburg und Appenweier nach einem Unfall 3 Kilometer Stau, Verzögerung bis zu einer Viertelstunde. A5 Kassel Richtung Frankfurt zwischen Friedberg und Nordwestkreuz Frankfurt, da gibt es eine Baustelle auf der rechten Spur, 7 Kilometer Stau, etwa eine halbe Stunde plus. A6 Heilbronn Richtung Mannheim zwischen Schwetzingen-Hockenheim und Mannheim-Schwetzingen, da läuft eine Unfallaufnahme auf der rechten Spur, 1 Kilometer Stau. A8 München Richtung Stuttgart zwischen Märklingen und Hohenstein, 6 Kilometer stockender Verkehr, Viertelstunde plus. A8 Karlsruhe Richtung Stuttgart zwischen Pforzheim West und Pforzheim Ost läuft eine Unfallaufnahme auf der linken Spur, 4 Kilometer Stau, kann eine halbe Stunde länger dauern. Und aus Österreich B179 Fernpassstraße Richtung Deutschland, dichter Reiseverkehr, deshalb vor dem Grenztunnel Füssen eine halbe Stunde plus. Allen unterwegs Geduld, gute Fahrt ist bei euch. 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
2: Swipe, swipe, tipp, tipp, dudeldi-dumm. Wisst ihr, was das war, liebes SWR3-Land? Die Monika hat auf den Social Media rumgedrückt. Und das war mein kleines Intro zum Thema, was ich euch heute mitgebracht habe, nämlich Sprüche zum Thema soziale Medien. Eine Sprachnachricht sagt oft mehr als 1000 Worte. Ein echter Freund ist jemand, der fast so viel über dich weiß wie Google. Wahre Schönheit kommt vom Filter.

Der neue Hit von Ray Dalton feiert die manchmal grenzenlose Euphorie, die entsteht, wenn Menschen etwas gemeinsam erleben. Go That High, 9 SWR3.

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1: Um 19 Uhr mit Andreas Herder. Bei den Waldbränden in Griechenland stoßen zwei Löschhubschrauber zusammen. Im Kreis Mainz-Bingen ist ein Großbrand ausgebrochen. Das Wetter am Abend viel Sonne, morgen freundlich, später örtlich Schauer und Gewitter bei maximal 37 Grad. Im Kampf gegen die Waldbrände sind in Griechenland zwei Löschhubschrauber zusammengestoßen. Einer der beiden Hubschrauber hat Feuer gefangen und ist abgestürzt. Anna Giordano berichtet.
2: Laut griechischen Medien verloren dabei zwei Crewmitglieder ihr Leben, zwei Menschen überlebten. Auf der Insel Kefalonia im Ionischen Meer war in der Nacht eine neue Feuerfront ausgebrochen. Hier rückten Flammen gefährlich nah an Wohnhäuser heran. Dörfer im Inneren der Insel wurden geräumt. Auch hier sind Löschflugzeuge im Einsatz. Der größte der griechischen Waldbrände wütet weiterhin rund 50 Kilometer westlich der Hauptstadt Athen. Hunderte Einsatzkräfte, darunter auch Feuerwehrleute aus Rumänien und Frankreich, versuchen, die Flammen in den Griff zu bekommen.
1: Der Verbund der erdölexportierenden Staaten OPEC Plus hat die erlaubte Menge erneut erhöht. Auch im September liege die Obergrenze weiter bei 188.000 Barrel pro Tag, teilten die Mitgliedsländer mit. Dass dadurch wirklich mehr Erdöl zur Verfügung steht, stellen Analysten aber in Frage. Denn große Produzenten wie Saudi-Arabien können über die Straße von Hormus nach wie vor nicht die Mengen transportieren, die benötigt werden. Bundesarbeitsministerin Baas von der SPD hat die Union aufgefordert, ihre Position zur Rente mit 63 zu klären. Im ZDF reagiert sie auf die Forderung ostdeutscher CDU-Ministerpräsidenten, die abschlagsfreie Rente nach 45 Versicherungsjahren doch nicht abzuschaffen.
3: Dass die Union jetzt auf einmal das Paket aufschnüren will, ich sag mal, ich sträume mich als SPD nicht dagegen, wenn das Unionsmeinung wäre, das sehe ich aber noch nicht. Also ich glaube, die Ostministerpräsidenten der CDU müssen das jetzt mal mit der Fraktion der CDU-CSU klären. Die SPD wird sicherlich nicht dagegen sein.
1: Vorschläge der Rentenkommission sehen ein Aus für die Rente mit 63 vor. Große Teile der Union wollen diese Vorschläge umsetzen. In einer Lagerhalle in Sprendlingen im Kreis Mainz-Bingen ist ein Großbrand ausgebrochen. Die etwa 100 Meter hohe Rauchsäule ist schon von Weitem zu sehen. Nach Angaben unseres Reporters gehört die Halle einer Firma, die mit Asphalt und Beton arbeitet. Ob auch Gefahrgüter betroffen sind, ist noch unklar. Der Brand- und Katastrophenschutz ist im Einsatz. Das waren die Nachrichten mit Andreas Herler. Das Wetter. Morgen scheint neben lockeren Wolken oft die Sonne. Am Nachmittag und Abend bilden sich in schwülheißer Luft einzelne Schauer und lokal kräftige Gewitter. Die Temperaturen steigen auf maximal 31 Grad im Westerwald und 37 Grad in der Ortenau. Auch am Dienstag schwülheiß bei maximal 37 Grad. Die Zeit 19.03 Uhr.
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4: Vorsicht auf der A61 Mönchengladbach Richtung Koblenz. Zwischen Kruft und Pleit brennt ein Fahrzeug. Die rechte Spur und der Standstreifen sind gesperrt. A3 Frankfurt Richtung Köln zwischen Siedengebirge und Kreuz. Bonn-Siegburg 4 Kilometer stockender Verkehr wegen Brückenarbeiten. A5 Kassel Richtung Frankfurt zwischen Friedberg und Nordwestkreuz. Frankfurt gibt es eine Baustelle auf der rechten Spur, 6 Kilometer Stau, eine halbe Stunde plus. A5 Basel Richtung Karlsruhe zwischen Offenburg und Appenweier, 2 Kilometer Stau nach einem Unfall. A8 München Richtung Stuttgart zwischen Märklingen und Hohenstadt, 5 Kilometer stockender Verkehr. A8 Karlsruhe Richtung Stuttgart zwischen Pforzheim West und Pforzheim Ost noch 4 Kilometer Stau. Die Unfallstelle ist aber geräumt. Auf der A643 Wiesbaden Richtung Mainz ist die Ausfahrt Mainz-Mombach wegen Brückenarbeiten gesperrt.
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5: Am Sonntagabend, was? Wochenende vorbei fast? Nein!
6: Hey, wir machen es uns trotzdem schön, Leute. Harry Styles fängt erstmal an. Mein Name ist Markus Barsch. Schön, dass ihr da seid.
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0: Hey, es ist Sonntagabend. Wir hoffen, es geht allen gut und ihr seid wohlgelaunt. Wenn nicht, könnt ihr uns das auch gerne mitteilen. 072211. Wir sind in allen Lebenslagen an eurer Seite. Egal was ist, wir sind immer für euch da. Jetzt eine kleine fröhliche Geschichte, die auch hätte anders ausgehen können. Was? Ball? Nein, hier ist kein Ball. Die Frau hätte den Ball ja auch klauen können. Also bei den Women's Golf Open in England, in Lytham St. Anne's in Lancashire, da ist ein Golfball bei diesem Turnier nach dem zweiten Schlag einer Spielerin leider nicht so Richtung Green geflogen, wo das Loch ist, sondern direkt in den Mantel einer Zuschauerin. Steffi Linkscheid ist hier aus dem Pop die Abendshow Golf Spezial Hole-in-One Team. Ja, Glück gehabt. Stell dir mal vor, die hätte in einen Kopf gekriegt. Das gibt schlimme Verletzungen. Wie waren das?
1: Ich sag mal, aber übel, ne? Golferin Lydia Ko, die steht am sechsten Loch. Es ist ihr zweiter Schlag. Da springt der Ball der Neuseeländerin nach dem ersten Auftitschen nochmal hoch, richtig hoch, ja? Richtung Zuschauer.
0: Raunen.
1: Alle so, wow. Ein Teil davon, von diesen Zuschauern, hat auf dem Boden gesessen und eine davon auf ihrem Mantel. Und plopp. Springt der Ball genau auf sie zu in den Mantel.
0: Und die sitzt, ich habe das Video auch gesehen, die sitzt also direkt unter der Grenze, wo man gerade noch schlagen darf, wenn der Ball dahin fällt.
1: Ganz genau, der Mantel guckte so ein bisschen über diese Grenze drüber, so wirklich so ein mini bisschen. Und dann plopp drunter. Die Zuschauerin, die durfte sich dann erstmal wieder nicht bewegen. Die Stelle unter dem Mantel ist markiert worden, ja. Auf dem Boden. Dann hat man den Ball praktisch aus dem Mantel raus, auf die Markierung. Und dann ist das Spiel weitergegangen. Die Frau ist dann auch wirklich sehr geschockt aufgestanden, hat dann erstmal ihre Jacke wirklich sehr eng an sich herangedrückt und stand dann neben ihrem Mann und hat gesagt, boah, okay. Mann.
0: Glück gehabt. Alles gut. Wir wissen leider nicht, wie es weitergegangen ist mit Lydia Ko. Wie viele Schläge die da noch gebraucht hat.
1: Nee, ich weiß, dass der nächste Schlag dann auf jeden Fall auch nicht ins Loch gegangen ist.
0: Naja, okay. Und weißt du, was wir machen, Lustig? Wir machen ein spontanes

0: Schnellstquiz. Wo habe ich das? Wo habe ich denn? Ich habe gar nicht damit gerechnet. Die spontane Schnellstquiz-Musik.
1: Hammer, wie bist denn du vorbereitet?
0: Wo ist sie doch? Ich habe sie hier. Jetzt sofort anrufen. Spontanes Golf-Schnellstquiz. Gut, das ist jetzt eine elitäre Geschichte vielleicht, aber das stimmt gar nicht übrigens. Ganz viele Menschen, die überhaupt nichts mit Elite oder sonst was zu tun haben, wie das früher mal war, vor 100 Jahren, spielen jetzt nämlich auch Golf. So. Ich habe es mal gemacht vor 1000 Jahren. War nicht meins. 07221 2011. Der, die das erste Person, Hund, Katze, Maus, wie immer ihr wisst, der mir jetzt hier am Telefon sagt, was muss man brüllen, wenn ihr beim Schlagen versehentlich merkt, oh, der geht ja ganz woanders hin, der Ball. Da muss man einen gewissen Ruf absondern als schlagender Mensch. Welcher ist das? 07221 2011. Soll ich noch jetzt direkt ans Telefon gehen? Warum eigentlich nicht? Komm, ich gehe einfach aus dem Dab und du bist ja wohl ab. Hallo, mein Name ist Markus, ich bin vom Radio und spielst du gerade Golf?
2: Nee, ich spiele nicht Golf. Aber ich habe mal Golf gespielt. Du bist angefangen. Hallo.
0: Wie heißt denn du überhaupt? Hallo.
2: Hallo, ich bin der Michael.
0: Michael, wo fährst du rum in Deutschland?
2: Im Auto? Ja? Ja, jetzt gerade hier, Karlsruhe, Nord, fahre ich raus,
0: und in Heimat. Wenn du mal einen Ball einigermaßen versemmelt hast beim Schlagen, wo was brüllst du?
2: Ich glaube irgendwie Foul oder sowas.
0: F-O-R-L, genau.
2: Ja, genau.
0: Man muss das brüllen, weil alle, die irgendwo in der Gegend stehen, die gucken dann hin, woher der Ruf kommt und sehen im besten Fall den Ball auf sich zufliegen. Also hoffentlich nicht auf sich zu, aber das stimmt. Bleib dran, wir schenken dir was, Michael. Juhu.

Hier kommt noch was aus dem Verkehrssender gerade für euch. Vorsicht auf der A2 Magdeburg Richtung Berliner Ring. Zwischen Burgzentrum und Burg Ost brennt ein LKW. Vorsicht auf der A2 Magdeburg Richtung Berliner Ring. Ein LKW brennt zwischen Burgzentrum und Burg Ost. Vorsicht.

0: wird ja immer langsamer.
1: Noch was aus dem Verkehrszentrum vor sich auf der A45 Aschaffenburg Richtung Gießen zwischen Hanauer Kreuz und Langenselbeuder Dreieck. Da stehen zwei kaputte Autos auf der rechten Spur. A45 Aschaffenburg Richtung Gießen zwischen Hanauer Kreuz und Langenselbeuder Dreieck.

0: Es ist 7:30.
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2: In der Nacht bleibt es gering bewölkt oder klar. Die Tiefstwerte liegen zwischen 21 Grad an der Weinstraße und 14 Grad im Allgäu. Am Montag scheint zunächst oft die Sonne mit Spitzenwerten von 31 bis 37 Grad. Am Nachmittag und Abend bilden sich einzelne, aber lokal kräftige Schauer und Gewitter. Auch am Dienstag schwülheiß bei 29 bis 37 Grad.
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3: Vorsicht auf der A63 Kaiserslautern Richtung Mainz. Zwischen Sembach und Winnweiler brennt ein Fahrzeug. Vorsicht im Kreis Waldshut auf der Landesstraße. Zwischen Todtmoos und Au gibt es in beiden Richtungen eine ungesicherte Unfallstelle. Vorsicht im Alb-Donau-Kreis auf der Landesstraße. Zwischen Gerhausen und dem Abzweig nach Erstetten sind Rinder auf der Fahrbahn. Bitte in beiden Richtungen besonders aufpassen. A5 Kassel Richtung Frankfurt. Zwischen Friedberg und Nordwestkreuz Frankfurt 6 Kilometer stockender Verkehr wegen einer Baustelle auf der rechten Spur.
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5: Hallo.
4: Tempest City sind auch da.
5: Self-aware.

0: Hallo Deutschland, hier ist Pop, eure Abendshow. Wir haben sowas Passendes jetzt für die Jahreszeit für euch. Loi und David Fuentes bringen uns Golden Summer, der goldene Sommer. Und die Fanbase feiert es natürlich schon. Die Single war direkt mal der höchste Neueinschlag jetzt in den Airplay-Charts. Und Fuentesens David schreibt auf TikTok nur drei Worte. Ist das wild? Mit ganz vielen I's. Dahinter noch heulender, vor Freude heulender Smiley und Rakete. Loi hat jetzt online auch nachgeschoben. Da tanzt sie. Da tanzt Loi in so einem Schulflur zu Golden Summer. Und alles sieht aus nach, genau, Schulferien. Also die Message ist klar, alles andere außer Tanzen auf dem Schulflur ist jetzt Schulflur ist unwichtig. Genießt einfach die Zeit. Hier sind David Prentice und Loi. Golden Summer in eurer Abendshow.
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Mal gerade Eilmeldung aus dem Verkehrszentrum. Achtung, Falschfahrer auf der B10 Ulm-Stuttgart zwischen Ulm, Leer, Jungingen und Dornstadt. Da kommt ein Falschfahrer entgegen, ganz rechts war nicht der Wohnung. Auf der B10 Ulm-Stuttgart zwischen Ulm, Leer, Jungingen und Dornstadt. Falschfahrer unterwegs, Vorsicht in beiden Richtungen.

Jetzt auch was Schönes hier in der Abendshow. Fängt so. Olivia Dean. So easy to fall in love. Und guck mal, gerade kommt die Entwarnung, gebe ich euch noch schnell, bevor Olivia singt. Ist besser, wenn ihr sofort erfahrt. Entwarnung von der B10, gerade Ulm-Stuttgart. Kein Falschfahrer mehr zwischen Ulm, Leer, Jungingen und Dornstadt.

0: Nachrichten. Um 20 Uhr mit Andreas Herrler. CSU-Chef Söder hat sich irritiert über die neuen Rentendiskussionen geäußert. Im ARD-Sommerinterview reagierte er auf die Forderung von drei ostdeutschen CDU-Ministerpräsidenten, die abschlagsfreie Rente nach 45 Beitragsjahren doch nicht abzuschaffen. Söder sagte, er sei überrascht darüber, weil sich Union und SPD längst auf eine Rentenreform geeinigt hätten.
1: Und eigentlich haben alle Parteien sofort gesagt, in ihren Vorstandssitzungen mehrfach, dass sie genau das 1:1 übernehmen wollen. Deswegen überrascht der Zeitpunkt für den Vorstoß jetzt, denn das ist jetzt etliche Wochen, nachdem wir dieses auf den Weg gebracht haben. Und ich glaube, in der Sache muss man aufpassen, dass man da nicht hier das ganze Rentenpaket aufschnürt, denn sonst am Ende, wenn wir für diese wichtige Frage der demografischen Entwicklung keine Antwort haben.
0: Arbeitsministerin Baas von der SPD sagte im ZDF, ihre Partei sei offen dafür, das Rentenpaket neu aufzuschnüren, wenn die Union das wolle. Nach dem Massenansturm auf die spanische Exklave Ceuta in Marokko sprechen Grüne und SPD von einer gezielten Provokation. Die Grünen-Politikerin Nanni forderte in der Rheinischen Post die EU-Innenminister auf, die Hintergründe aufzuklären. SPD-Vizefraktionschefin Eichwede sprach von perfiden und kriminellen Geschäften der Schleuser, denen Europa entschlossen entgegentreten müsse. Rund 50.000 Menschen waren am Mittwoch und Donnerstag nach Ceuta geflohen. Fast alle sind mittlerweile nach Marokko zurückgekehrt. Die spanische Exklave gehört zur EU, aber nicht zum Schengen-Raum. Beim Absturz eines Kleinflugzeugs in Peru sind zwei deutsche Urlauber ums Leben gekommen. Das hat das Auswärtige Amt bestätigt. Außerdem wurden 9 Touristen aus Italien und Spanien sowie die beiden Piloten getötet. Aus dem ARD-Studio Südamerika, Oliver Neuroth.
2: Das Kleinflugzeug vom Typ Cessna Caravan C-208 startete in der Hafenstadt Pisco, geriet kurz danach in eine Notsituation, heißt es von den peruanischen Behörden, und stürzte ab. Was genau an Bord vorgefallen war, ist weiter unklar. Ermittler sind an der Unglücksstelle und suchen nach Hinweisen, die Aufschluss über das Unglück geben könnten. Die Opfer waren laut peruanischem Verkehrsministerium zwischen 24 und 78 Jahre alt.
0: Im Kampf gegen die Waldbrände sind in Griechenland 2 Löschhubschrauber zusammengestoßen. Einer der beiden Hubschrauber hat Feuer gefangen und ist abgestürzt. Dabei sind 2 Crewmitglieder ums Leben gekommen. In Griechenland wüten seit Tagen schwere Waldbrände. Sturmböen fachen immer wieder neue Feuer an und erschweren die Löscharbeiten. Das Wetter. Morgen scheint neben lockeren Wolken oft die Sonne. Am Nachmittag und Abend bilden sich in schwülheißer Luft einzelne Schauer und lokal kräftige Gewitter. Die Temperaturen steigen auf maximal 31 Grad im Westerwald und 37 Grad in der Ortenau. Auch am Dienstag schwülheiß bei 29 bis maximal 37 Grad. Die Zeit 20.03 Uhr.
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4: Vorsicht im Oberallgäu auf der B19. Zwischen Herzmanns und Immenstadt Nord sind Fahrradfahrer unterwegs. Vorsicht auf der B31N Überlingen Richtung Stockach. Bei Überlingen Nord steht ein defekter PKW. A5 Kassel Richtung Frankfurt. Zwischen Friedberg und Nordwestkreuz Frankfurt 6 Kilometer stockender Verkehr wegen einer Baustelle auf der rechten Spur. Auf der B10 Ulm Richtung Stuttgart ist im Dreieck Neckarpark die Überleitung zur B14 Richtung Backnang wegen einer Baustelle gesperrt. Bitte der Umleitungsbeschilderung folgen. Auf der B44 in Ludwigshafen ist die Hochstraße Nord in Richtung Mannheim wegen Bauarbeiten gesperrt. Der Verkehr wird ab der Heinrichstraße auf die B37 umgeleitet. Deshalb 1 Kilometer Rückstau. Verzögerung etwa 20 Minuten.
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5: Mit Markus Barsch, hallo, schön, dass ihr da seid.
6: Was? Ihr hattet einen stressigen Tag? Sollen wir gleich erstmal unsere Synapsen neu verkabeln und das Hirn ein bisschen aushängen? Bisschen Philosophie? Oh ja, in 10 Minuten.
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0: Sonntagabend. Gleich hier Dai Dai? Hey, WM ist doch vorbei, Abendshow. Was ist los bei euch? Ja, Moment mal, Leute. Aber Shakira und Burna Boy sind immer noch Platz 1 in den Singlecharts. Also, bitte. Und überhaupt ist Shakira, das ist echt lustig, gerade geguckt, sie ist so erfolgreich im Streaming wie überhaupt noch niemals in ihrer gesamten 200-jährigen Karriere. Alles dank Dai Dai. Kann man das ja wohl nochmal spielen gleich, oder? Ist doch ein guter Song. Doch zuvor ist es 20.14 Uhr und 40 Sekunden hier. In dieser Ausgabe der Abendshow ist das die einzig mögliche Zeit für etwas Philosophie. Alles, was den ganzen Tag eventuell ein bisschen doof war, was uns genervt hat, was uns hat schwitzen lassen, wie Bullenhitze oder so. Das schieben wir jetzt mal beiseite für eine Minute, machen uns völlig andere Gedanken, gucken anders auf die Welt. Wir wechseln die Perspektive, ihr wisst doch, wie es ist. Und dann die kleinen Problemchen des Tages, die sind im besten Fall gleich weg für immer. Wir haben schon philosophiert über Sachen wie zum Beispiel, hey, wenn sich meine Hündin so auf die Hinterbeine stellt, macht die dann auch Männchen?
1: Hä?
0: Muss ein Top mit Spaghetti-Trägern zwangsläufig in die Kochwäsche? Schlafen Schäfer bei der Inventur ein? Kann man einen Schäfer anrufen und das bitte sagen, 0721-2011? Wie macht ihr das? Wie könnt ihr jemals rauskriegen, wie viel Schaf ihr habt? Geht doch gar nicht. Gestern, das war auch schon von Noah aus Berlin. Kann eigentlich jeder in Brüssel Geld von der Leyen? Das ist einfach schön. Das ist einfach Quatsch. Den brauchen wir, Noah. Grüße nach Berlin. 877 Trilliarden von diesen kleinen Hirnaushängern stehen auch in der Barschen Philosophiegalerie. Da könnt ihr auch immer eure neuen gedanklichen Ergüsse schicken. Danke, danke, danke. Es hört nie auf. Es ist ein Füller und bester Unterhaltung. Es sind so viele Sachen jeden Tag hier in dem Eingangsfach von unserer Postkiste. Heute verkabeln wir unsere Synapsen neu, absolut berechtigt, über die Frage von Dietmar aus Stuttgart. Und es ist gut, dass man diesen Ort oder dieses Wort mehrfach aussprechen kann, weil Dietmar aus Stuttgart fragt, völlig zu Recht, wenn ich regelmäßig nach Konstanz fahre, beweise ich dann wenigstens damit eine gewisse Konstanz.

0: Die 80er haben angerufen. Sie wollen Duran Duran zurück. Ha! Hallo, hier ist Pop, eure Abendshow. Immer wenn wir im Radio ein bisschen philosophieren, so wie wir das eben gemacht haben hier vor wenigen Minuten, über die Frage von Dietmar aus Stuttgart. Wenn ich regelmäßig nach Konstanz fahre, beweise ich dann wenigstens damit eine gewisse Konstanz? Ja, oft sind es natürlich nur so kleine Wortspäße, es macht aber trotzdem Spaß und vielleicht treibt einem die von der Hitze gegeißelten Synapsen. Alexander Geißels aus Darmstadt-Schauenheim pflegt noch gerade hinterher: Neulich beim Metzger war das Rindfleisch schweineteuer. Ja, was denn nun? Ja, Rindfleisch ist wirklich schweineteuer. Naja. Auch schön vorn, warte mal, wo ist es denn? Ich hab's irgendwo. Das ist auch gemein. Martin Holz aus Leverkusen. Liebe Grüße, Martin, nach Leverkusen. Früher in der Schule, in Mathe, da war das X oder das Y die große Unbekannte in der Gleichung. Heute ist es das D und das B, die Bahn. Das ist gemein. Hier ist irgendwo noch die 0721 2011 Sprachnachricht von Jens. Wo ist der? Hier.
1: Ist es vermessen, zu behaupten, dass ein Vermessungsbüro sich nicht vermessen kann?
0: Da platzt er über den Kopf.
1: Grüße aus Köln.
0: Grüße zurück. Tove Lohnstromae. Ah, oh, die Fleur, schön.
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9: Es ist 8:30.
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10: In der Nacht bleibt es gering bewölkt oder klar. Die Tiefstwerte liegen zwischen 21 Grad an der Weinstraße und 14 Grad im Allgäu. Am Montag scheint zunächst oft die Sonne mit Spitzenwerten von 31 bis 37 Grad. Am Nachmittag und Abend bilden sich einzelne, aber lokal kräftige Schauer und Gewitter. Auch am Dienstag schwülheiß bei 29 bis 37 Grad. Zunächst Sonne, dann Wolken und nachmittags und abends örtlich Schauer und teils kräftige Gewitter.
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11: A5 Kassel Richtung Frankfurt zwischen Friedberg und Nordwestkreuz. Frankfurt 5 Kilometer Stau wegen einer Baustelle auf der rechten Spur. A8 München Richtung Stuttgart zwischen Hohenstadt und Mühlhausen 4 Kilometer stockender Verkehr. Auf der B44 in Ludwigshafen ist die Hochstraße Nord in Richtung Mannheim wegen Bauarbeiten gesperrt. Der Verkehr wird ab der Heinrichstraße auf die B37 umgeleitet. Deshalb 1 Kilometer Rückstau. Verzögerung etwa 20 Minuten. Die A565 Bonn Richtung Meckenheim ist zwischen Bonn-Beuel und Bonn-Auerberg in beiden Richtungen wegen Brückenschäden gesperrt. Eine Umleitung ist eingerichtet.
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12: Und hier ist Pop, eure Abendshow mit Markus Barsch und Linkin Park.

Was ist denn das für eine Zeile da in Alex Warrensons neuer Single oder aktueller Single Passenger? Das ist diese Zeile hier. How do I drive from the passenger side? Ja, wie soll ich denn lenken, wenn ich nur auf dem Beifahrersitz sitze? Ist diese Zeile ein Hinweis auf Stress in der Beziehung? Genau das fragen sich die Fans von Alex Warren zu seiner Single Passenger schon seit geraumer Zeit auf Insta und TikTok. Dabei erzählt doch Alex die ganze Zeit offen und überall, an jeder Ecke, wie glücklich er mit Cover Annan, seiner Frau, ist. Alex Warren selbst hat einfach erzählt, dass es im kommenden Album um die persönliche Entwicklung und auch um Heilungsphasen geht. Und da darf dann so eine Zeile in so einem Song auch mal drin sein, oder? Wenn man mal irgendwie so sich machtlos fühlt oder sowas. How do I drive from the passenger side? Hier ist Alex Warren, Passenger, für euch jetzt in der

Ja, ja, immer muss man an Fußball denken. 20.47 Uhr, noch was aus dem Verkehrszentrum. Vorsicht auf der A14, Halle Richtung Leipzig. Zwischen Gröbers und Steuditzer Kreuz, da liegen Fahrzeugteile auf der Fahrbahn. Und Vorsicht auf der A8, Stuttgart Richtung München. Zwischen Leipheim und Günzburg, da ist eine ungesicherte Unfallstelle. Da ist nur die mittlere Spur aktuell befahrbar. Fahrt vorsichtig.

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1: Die neue Single von Samba, finde ich, am Anfang schwebt nämlich auch so ein bisschen, oder? Die ganzen 16-fachen Chöre, die er selber macht.
2: My body isn't ready in eurer Abendshow.

Hier noch was Wichtiges aus dem Verkehrszentrum. Vorsicht auf der A8 Stuttgart Richtung München zwischen Leipheim und Günzburg. Da ist die Fahrbahn nach Unfall komplett blockiert. Die Polizei bittet um unbedingte Offenhaltung der Rettungsgasse. Sonst steht ihr da morgen noch. Also.

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1: Um 21 Uhr mit Andreas Herrler. Hacker haben einen Cyberangriff auf das Fürstentum Liechtenstein durchgeführt. Die Regierung erklärte, es seien Daten von 31.000 Menschen abgegriffen worden. Sie habe einen Krisenstab eingerichtet. Der Angriff richtete sich gegen das sogenannte Verzeichnis wirtschaftlich berechtigter Personen. Darin sind Details von Menschen hinterlegt, die hinter Firmen, Stiftungen oder Treuhänderschaften stehen. Es soll Geldwäsche und Terrorismusfinanzierung verhindern. Der Vorsitzende des Zentralrates Deutscher Sinti und Roma, Rose, warnt vor einem wachsenden Antiziganismus. Bei einer Gedenkveranstaltung im ehemaligen NS-Vernichtungslager Auschwitz sagte er, Sinti und Roma würden immer häufiger Opfer von Gewalt und Bedrohung. Aus Polen berichtet Ina Ruck.
2: In einer einzigen Nacht, in der Nacht vom 2. auf den 3. August 1944, wurden hier im ehemaligen Vernichtungslager Auschwitz-Birkenau 4.300 Sinti und Roma aus ganz Europa in die Gaskammern geschickt. Schätzungen zufolge ermordeten die Nationalsozialisten bis zu einer 500.000 Angehörige der ethnischen Minderheit. Bei den Feierlichkeiten in Auschwitz mahnt einer der letzten Überlebenden, der deutsche Sinto Dieter Flack, dass Hass und Hetze wieder zunehmen. Er habe nicht Angst um sein Leben, sondern um das der Generation seiner Kinder und Enkel und um die Demokratie in Deutschland und Europa.
1: CSU-Chef Söder zeigt wenig Verständnis für die neu aufgekommene Diskussion über die Rente ab 63. Im ARD-Sommerinterview sagte er, man habe sich schon vor Wochen auf eine Rentenreform geeinigt und die beinhalte eine Abschaffung der Frührente. Aus Berlin Georg Sparte.
3: Söder warnte in der ARD davor, jetzt Teile wieder aufzuschnüren, sonst werde man am Ende

0: Ende keine Antwort auf die wichtige Frage der demografischen Entwicklung haben. Zuvor hatten bereits der neue Unionsfraktionschef Frei und auch die neue CDU-Generalsekretärin Hoppermann die Reformpläne der Bundesregierung verteidigt. Das Rentenpaket enthält bisher die Abschaffung der abschlagsfreien Rente nach 45 Beitragsjahren. SPD-Arbeitsministerin Bärbel Baas rief die Union jetzt im ZDF-Sommerinterview auf, ihre Position intern zu klären. Die SPD sei gerade bei der sogenannten Rente mit 63 gesprächsbereit.
1: Wegen der Hitzewelle und des Niedrigwassers hat Ungarn sein einziges Atomkraftwerk runtergefahren. Wie die Regierung mitteilte, hat die Donau zu wenig Wasser. Deshalb ist auch nicht mehr genug Kühlwasser für die Reaktoren vorhanden. Ministerpräsident Modgor rief Bürger und Unternehmen in Ungarn dazu auf, Strom zu sparen. Das Wetter. Morgen scheint neben lockeren Wolken oft die Sonne. Am Nachmittag und Abend bilden sich in schwülheißer Luft einzelne Schauer und lokal kräftige Gewitter. Höchstwerte 31 Grad im Westerwald, 37 in der Ortenau. Auch am Dienstag wird es schwülheiß bei maximal 37 Grad. Die Zeit 21.03 Uhr.
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3: Vorsicht auf der A8 Stuttgart Richtung München. Zwischen Leipheim und Günzburg ist die Fahrbahn nach einem Unfall komplett blockiert. Es ist noch nichts abgesichert. Bitte eine Rettungsgasse freihalten. Vorsicht auf der B415 in Lahr. Zwischen Mietersheim und Lahrzentrum sind Menschen auf der Fahrbahn. A5 Kassel Richtung Frankfurt. Zwischen Friedberg und Nordwestkreuz. Frankfurt 7 Kilometer Stau wegen einer Baustelle auf der rechten Spur. Verzögerung rund eine halbe Stunde. A6 Mannheim Richtung Heilbronn zwischen Wiesloch-Rauenberg und Sinsheim ist wegen einer Baustelle nur eine Spur frei. 3 Kilometer Stau, etwa 20 Minuten plus. Auf der B44 in Ludwigshafen ist die Hochstraße Nord in Richtung Mannheim wegen Bauarbeiten gesperrt. Der Verkehr wird ab der Heinrichstraße auf die B37 umgeleitet. Deshalb 1 Kilometer Rückstau. Verzögerung etwa 20 Minuten.
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4: Mit Markus Barsch. Hallo, schön, dass ihr da seid am Sonntagabend.
5: Machen wir gleich erstmal ein Quiz?
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0: Hallo Deutschland.
1: Hier ist Pop, eure gemeinsame Abendshow von Bremen 4, HR3, MDR Jump, NDR 2, RBB 888, SR1 und WDR 2. Produziert für euch mit Liebe, Herzblut, Hingabe und jetzt auch mit einem spontanen Schnellstquiz von SWR 3. Wir gucken mal gerade, was der allwissende Abendshow-Kalender so hergibt. Wenn ihr heute Geburtstag habt, toll, alles Liebe. Ihr seid die tollsten Geburtstagskinder, die man sich nur vorstellen kann. Ihr habt Geburtstag mit so freundlichen Leuten. Ich glaube, der war wirklich total lieb und freundlich. Wes Craven. Wes Craven würde heute 87, wenn er nicht schon lange tot wäre. 2015 ist er gestorben. Am 2. August 1939 in Cleveland, Ohio geboren. Amerikanischer Filmregisseur, Drehbuchautor, Produzent und Schauspieler. Wisst ihr, was der gemacht hat? Wes Craven? Ja? Ja? Wer weiß es? Horrorfilme. Das ist ja super. Der hat zum Beispiel Scream gemacht. So Sachen, die man auf keinen Fall angucken darf, weil man schläft einfach 3 Tage schlecht. Oder Hügel der blutigen Augen. Horrorfilme auch immer so schöne Titel. Komm, wir machen das spontan. Jetzt sofort anrufen. 07221 20 11. Wir spielen das spontane. Ist das ein sehr berühmter Horrorfilm? Also in echt jetzt. Gibt es den wirklich? Hat man den schon mal gesehen? Ist das ein sehr berühmter Horrorfilm? Oder haben wir den Titel eventuell erfunden? Sofort anrufen. 07221 2011. Ihr müsst im besten Fall keinen einzigen Horrorfilm gesehen haben, weil vielleicht erschließt sich's auch gleich. Wir denken uns noch was aus. Ist das ein sehr berühmter Horrorfilm oder haben wir den Titel eventuell unter Umständen gegebenenfalls vielleicht erfunden? 07221 2011. Wir hören die neue Single von Gracie Abrams, Look at My Life. Und dann ist hier Horror im Radio.

0: Stacey Abrams Look at My Life. Hier ist Pop, eure Abendshow. Heute hat Wes Craven Geburtstag. Der Meister des Horrorfilms. Er würde heute 87 Jahre alt, ist aber schon tot. Wir spielen das Spontane. Ist das ein sehr berühmter Horrorfilm oder haben wir den Titel eventuell vielleicht gegebenenfalls erfunden? Das spielen wir mit Andrea aus Engelskirchen hinter Köln links. Hallo Andrea, bist du da? Andrea!
1: Hallo Markus, na? Ja, ich bin da.
0: Wann hast du das letzte Mal einen Horrorfilm angeguckt?
1: Oh je, ist schon ein bisschen länger her. Früher habe ich die ganz gerne geguckt.
0: Ja? Es gibt, ja, also ich kann das manchmal machen. Ich weiß auch nicht, wovon es abhängt, ob ich gut gegessen habe oder nicht. Ich weiß nicht. Manchmal kann ich da nicht schlafen, aber es kommt auch auf die Filme natürlich. Wir spielen das Spontane. Ist das ein richtiger Film oder haben wir das vielleicht erfunden mit dir?
1: Ja.
0: Freitag der 13.
1: Den gibt's.
0: Den gibt's wirklich. Den von 1980. Also, ja. Schlimmer Film, genau. Auf keinen Fall angucken. Genau. Samstag der 14. Andrea.
1: Nee, den gibt's nicht.
0: Ich weiß es ehrlich gesagt nicht. Vielleicht gibt's den wirklich. Ich hab's nur gerade mir ausgedacht. Das stimmt.
1: Okay.
0: Paranormal Activity.
1: Mich tatsächlich noch nicht gehört.
0: Aber.
1: Ich sag mal, den gibt's.
0: Ja, das stimmt. Von 2007. Ein grauenhafter Film. Auf keinen Fall angucken. So ganz mit ganz einfach, minimalistisch gemacht. So Überwachungsvideo-Grusel. Ich krieg Gänsehaut vom Erzählen.
1: Gruselig, ja.
0: Ja, du bist auf der Gewinnerstraße. Weiter. S.
1: Ja, den gibt's.
0: Ja, Stephen King Buch. Das schlimmste Buch der Welt. Auf keinen Fall angucken. Ich hasse Clowns.
1: Ja.
0: SZ.
1: Gibt's nicht.
0: Nightmare on Elm Street.
1: Den gibt's.
0: Ja, der ist von Wes Craven, der heute Geburtstag hätte. Er guckt von oben zu.
1: Okay.
0: Jetzt einer meiner Lieblingstitel. Chucky, die Mörderpuppe.
1: Ja, den gibt's auch.
0: Gibt's auch. Ja. Hab ich noch nicht gesehen, möchte ich irgendwann mal sehen. 1988, Chucky, die Mörderpuppe.
1: Auch schon alt.
0: Du bist auf einem sehr guten Weg. Hier noch. Otto.
1: Ey, wie viel muss ich denn richtig haben?
0: Noch einen. Okay. Otto, der blutrünstige Ocelot.
1: Gibt's nicht.
0: Das ist richtig. Na sowas. Andrea, du hast gewonnen. Bleib dran, wir schenken dir was.
1: Juhu. Ja, danke.
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Charlie Puth, Selena Gomez. In eurer Abendshow eben haben wir über Horrorfilme gesprochen, weil Wes Craven heute Geburtstag hätte, wenn er nicht schon tot wäre. Scream, ne? Nightmare on Elm Street. Wes Craven. Ich habe eben erzählt, dass ich finde den Titel allein schon geil. Chucky, die Mörderpuppe. Der ist schon ein bisschen trashig. Ich mag sowas. Und ich sagte eben, ich würde den gerne mal angucken. Chucky, der kommt Andreas aus dem Landkreis Tuttlingen an die 07221211, schreibt er. Hallo Markus, guter Rat von mir. Verzichte auf Chucky. Es ist Müll. Viel besser Into the Blue. Okay, hab ich noch nie gehört, Into the Blue. Aber das mit dem Müll ist natürlich gemein. Wenn ich gerade die KI frage, ist Chucky die Mörderpuppe schlecht, sagt die KI, der Horrorfilm Chucky die Mörderpuppe von 1988 gilt heute als Kult, wird aber für seine vorhersehbare Handlung und vorhersehbare Figuren kritisiert. Bietet jedoch starke handgemachte Effekte. Was heißt das denn? KI, was heißt das denn? Na gut, handgemachte Effekte. Das ist wie so bei der Augsburger Puppenkiste, so Chucky.

0: Es ist 9:30.
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2: In der Nacht bleibt es gering bewölkt oder klar. Die Tiefstwerte liegen zwischen 21 Grad an der Weinstraße und 14 Grad im Allgäu. Am Montag scheint zunächst oft die Sonne mit Spitzenwerten von 31 bis 37 Grad. Am Nachmittag und Abend bilden sich einzelne, aber lokal kräftige Schauer und Gewitter. Auch am Dienstag schwülheiß bei 29 bis 37 Grad.
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3: Vorsicht im Main-Tauber-Kreis auf der Straße. Zwischen Schönfeld und Gerchsheim brennt ein Fahrzeug. Deshalb kommt es auch zu Sichtbehinderung durch Rauch auf der A81 in diesem Bereich. A3 Köln Richtung Frankfurt. Zwischen Bad Honnef, Linz und Neustadt-Wied ist wegen Fahrbahnerneuerung nur eine Spur frei, 2 Kilometer Stau. A5 Kassel Richtung Frankfurt. Zwischen Friedberg und Nordwestkreuz. Frankfurt 5 Kilometer Stau wegen einer Baustelle auf der rechten Spur. Verzögerung rund eine halbe Stunde. A6 Mannheim Richtung Heilbronn. Zwischen Wiesloch-Rauenberg und Sinsheim wegen einer Baustelle 3 Kilometer Stau. Eine knappe halbe Stunde plus. Die A8 Stuttgart Richtung München ist zwischen Leipheim und Günzburg nach einem Unfall blockiert. Momentan 7 Kilometer Stau. Bitte eine Rettungsgasse freihalten. Die A565 Bonn Richtung Meckenheim ist zwischen Kreuzborn Nord und Poppelsdorf wegen Brückenarbeiten bis 6 Uhr gesperrt.
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4: Okay, hier ist Pop eure Abendshow. Schön, dass ihr da seid. Mein Name ist Markus Bartsch. Wenn ihr gerade auch erschrocken seid, wenn ihr jetzt SWR 3 eingeschaltet habt und gehört habt, war das Russisch, was die KI da im Verkehr gesagt hat? Wir werden dem auf den Grund gehen. Keine Sorge. Oh.

0: Oder wie Katzenjammer sagen, Rock, Paper, Scissors. In eurer Abendshow, Hallo Deutschland, schön, dass ihr da seid. Es ist Sonntagabend, 21.43 Uhr. Die neue Woche ist gar nicht mehr weit. Wir schauen in sie hinein, was die so bringt. Das machen wir zusammen mit Pia Ritter aus unserem aktuellen Team in der Abendshow. Pia, es wird heiß, gilt nicht. Auch wenn es stimmt, oder?
1: Ne? Ja, es stimmt. Klar. Jedenfalls für viele von uns 35 Grad und mehr. Aber gut. Okay, niemand hat Schule. Es ist genau diese eine Woche, in der alle Bundesländer Sommerferien haben. Die Bayern sind als allerletzte eingestiegen, während Rheinland-Pfalz, das Saarland und Hessen schon wieder kurz davor ist, Stifte und Hefte und Klatten einzukaufen.
0: Ich will auch Stifte und Hefte und Klatten einkaufen.
1: Ja, wie wär's stattdessen mit ein paar schönen Festivals?
0: Gern.
1: Zum Beispiel das Haldern Pop am Niederrhein. Ja. Breites Line-Up von den Sporties bis zu No-Twist.
0: No-Twist.
1: The No-Twist. No-Twist.
0: The Sehr No-Twist. Geil. Die Kult. Seit 50.000 Jahren machen die minimalistischste Elektro.
1: Und, so, und ab Mittwoch auch wieder. Da geht's nämlich los. Genauso wie das Open Flair Festival in Ischwege in Nordhessen mit Biffy Clyro. Oder ab Freitag das Elbenwald Festival in Cottbus. Viel mehr als nur Musik.
0: Ja.
1: Und weißt du, da ist es dann doch auch schön, wenn es abends noch warm ist.
0: Na klar, sehr richtig. Und hier noch der spontane Tipp, der Service, der euch bares Geld sparen kann.
1: Und der richtet sich an alle, die im Auto, LKW oder auch mit dem Motorrad unterwegs sind. Von morgen bis einschließlich Sonntag ist wieder Blitzermarathon.
0: Yay.
1: Überall kann es verstärkt Radarkontrollen geben, in Baustellen, irgendwo in der 30er-Zone, auf Bundesstraßen und Autobahnen. Die meisten Bundesländer machen mit, außerdem Saarland, Sachsen und Bayern. Sachsen holt die Aktion nach, wenn wieder Schule ist, ab 17. August.
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Vorsicht auf der A7 Ulm Richtung Würzburg. In der Ausfahrt Ahlen-Oberkochen steht ein kaputtes Auto. Vorsicht auf der A7. Kaputtes Auto Ulm Richtung Würzburg. In der Ausfahrt Ahlen.

0: Hallo Deutschland, hier ist Bob, eure Abendshow. Die gemeinsame... Ich wusste gar nicht, dass es so aufhört. Cry me river. Justin Timberlake, hier ist Bob, eure Abendshow. Ihr wisst, das ist die zusammengeschaltete Abendshow der ARD. Produziert im Südwesten Deutschlands für die ganze Republik.
1: Außer Bayern.
0: Bayern 3 ist nicht dabei. Liebe Grüße nach Bayern. Von SWR 3 in Baden-Baden an alle Studios in Deutschland. Und eben, wenn ihr SWR 3 hört, wenn ihr also im SWR 3-Slot in Deutschland eben gehört habt, dann habt ihr das gehört. Das sorgt hier für eine Menge Feedback in unserem Studiocomputer hier. Was war denn da los? Wieso ist das möglich?
2: Die A8 Stuttgart Richtung München ist zwischen Leipheim und Günzburg nach einem Unfall blockiert. Momentan 100 Kilometer Stau.
0: Und wir so, warum? Also ihr wisst, warum wir das machen mit der KI, ne? Weil ganz Deutschland so viele einzelne Autobahnen hat. Wenn ich die alle immer vorlesen würde, um 3 nach den Nachrichten und um 30, um halb, ne, dann hätte ich hier 60 Meldungen ständig zu verkünden. Also sagen wir, wir geben diese ganzen 60 Meldungen der KI und die sortiert die geil nach Bundesländern. Ne? Dass ihr bei MDR Jump, dass ihr bei NDR 2, bei WDR 2, bei SR1 nur eure Staus bekommt. Sonst würdet ihr auch verrückt. Aber warum die KI jetzt gerade hier bei Leipheim angehört mit einem russisch-ukrainischen, wir wissen es nicht, Akzent zu sprechen, das ist, wir stehen alle vor einem Rätsel. Wir werden dranbleiben und es bei Zeiten irgendwann euch erklären. Wir hoffen, dass wir das können.

Noch eine Eilmeldung aus dem Verkehrszentrum. Achtung, Falschfahrer auf der A573 Ahrweiler Bad Neuenahr. Zwischen Dreieck Bad Neuenahr und Bad Neuenahr selber. Da kommt ein Falschfahrer entgegen. Ganz rechts fahren, nicht überholen. Auf der A573 Ahrweiler Bad Neuenahr. Zwischen Dreieck Bad Neuenahr und Bad Neuenahr. Falschfahrer unterwegs. Vorsicht in beiden Richtungen.

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1: Um 22 Uhr mit Andreas Herrler. Hacker haben einen Cyberangriff auf das Fürstentum Liechtenstein durchgeführt. Die Regierung erklärte, es seien Daten von 31.000 Menschen abgegriffen worden. Sie habe einen Krisenstab eingerichtet. Der Angriff richtete sich gegen ein Verzeichnis von Personen, die hinter Firmen, Stiftungen oder Treuhänderschaften stehen. Es soll Geldwäsche und Terrorismusfinanzierung verhindern. CSU-Chef Söder sieht die Migrationspolitik als einen Grund für die hohen Zustimmungswerte für die AfD. Söder sagte im ARD-Sommerinterview, es werde immer noch nicht konsequent genug abgeschoben. Viele Migranten lebten in Deutschland, obwohl sie kein Aufenthaltsrecht hätten. Um die AfD zu bekämpfen, brauche man außerdem eine erfolgreiche Wirtschaftspolitik. Wenn Autowerke geschlossen würden und Menschen keine Zukunft mehr sähen, würden sie sich schneller für radikale Parteien entscheiden. Nach dem Massenansturm auf die spanische Exklave Ceuta in Marokko sprechen Grüne und SPD von einer gezielten Provokation. Die Grünen-Politikerin Nani forderte in der Rheinischen Post die EU-Innenminister auf, die Hintergründe aufzuklären. SPD-Vize-Fraktionschefin Eichwede sprach von perfiden und kriminellen Geschäften der Schleuser. Rund 50.000 Menschen waren am Mittwoch und Donnerstag nach Ceuta geflohen, die meisten schwimmend. Fast alle sind mittlerweile nach Marokko zurückgekehrt. Die spanische Exklave gehört zur EU, aber nicht zum Schengen-Raum. Der Vorsitzende des Zentralrates Deutscher Sinti und Roma, Rose, warnt vor einem wachsenden Antiziganismus. Bei einer Gedenkveranstaltung im ehemaligen NS-Vernichtungslager Auschwitz sagte er, Sinti und Roma würden immer häufiger Opfer von Gewalt und Bedrohung. Aus Polen berichtet Ina Ruck.
2: In einer einzigen Nacht, in der Nacht vom 2. auf den 3. August 1944, wurden hier im ehemaligen Vernichtungslager Auschwitz-Birkenau 4.300 Sinti und Roma aus ganz Europa in die Gaskammern geschickt. Schätzungen zufolge ermordeten die Nationalsozialisten bis zu einer 500.000 Angehörige der ethnischen Minderheit. Bei den Feierlichkeiten in Auschwitz mahnt einer der letzten Überlebenden, der deutsche Sinto Dieter Flack, dass Hass und Hetze wieder zunehmen. Er habe nicht Angst um sein Leben, sondern um das der Generation seiner Kinder und Enkel und um die Demokratie in Deutschland.

0: und Europa.
1: Das Wetter. In der Nacht in Deutschland trocken und oft klar. Am Alpenrand einzelne Schauer oder Gewitter. Tiefstwerte 20 Grad im Rhein-Main-Gebiet bis 12 Grad in Schleswig-Holstein. Morgen oft sonnig. Am Nachmittag und Abend im Westen und Südwesten Quellwolken mit einzelnen Schauern. Lokal kann es kräftige Gewitter geben, auch am Alpenrand örtlich Gewitter. Höchstwerte 26 bis 37 Grad. Die Zeit 22 Uhr 3.
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3: Vorsicht auf der A81 Singen Richtung Stuttgart. Zwischen Kreuz Hegau und Engen steht ein unbeleuchtetes Fahrzeug. A3 Köln Richtung Frankfurt. Zwischen Bad Honnef, Linz und Neustadt-Wied ist wegen Fahrbahnerneuerung nur eine Spur frei, 2 Kilometer Stau. A6 Mannheim Richtung Heilbronn. Zwischen Wiesloch-Rauenberg und Sinsheim wegen einer Baustelle 4 Kilometer Stau, 25 Minuten plus. A7 Füssen Richtung Ulm. Zwischen Altenstadt und Illertissen ist wegen einer Baustelle die linke Spur gesperrt. 3 Kilometer Stau, Verzögerung bis zu einer Viertelstunde. Die A8 Stuttgart Richtung München ist zwischen Leipheim und Günzburg nach einem Unfall blockiert. Bitte eine Rettungsgasse freihalten. Die A565 Bonn Richtung Meckenheim ist zwischen Kreuzborn Nord und Poppelsdorf wegen Brückenarbeiten bis 6 Uhr gesperrt.
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4: Mit Markus Barsch, hallo, schön, dass ihr da seid. Shibusi ist auch da.
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0: Hier ist Pop, eure Abendshow am Sonntagabend. Kennt ihr Tadej Pogacar? Tadej Pogacar? Wollt ihr den auch so gerne adoptieren? Okay, der ist 27. Das ist einfach so ein super Sympath, oder? Das ist der fünffache Tour de France-Gewinner, Tadej Pogacar. Neulich, jetzt vor einer Woche, schon wieder gewonnen. Und der ist so nett. Der macht mit jedem Fotos, der quatscht mit jedem. Null Star-Allüren, Tadej Pogacar. Wir sind Fan. Aber einen Sieg nimmt er natürlich gerne mit. Tadej auf dem Fahrrad. Aber jetzt hat es nicht geklappt, heute. Der macht, der Tadej Pogacar, der macht auch wieder so goldig, der macht seit einer Weile immer so ein Rennen, also in seiner Heimat in Slowenien, auf seinen Hausberg hoch. Da wohnt er und dann hat er gesagt, kann jeder gegen mich einfach mitfahren aus Spaß. Wir machen einfach Spaß, aber wir geben schon ordentlich Gas, ne? Und ausgerechnet heute hat er verloren. Was ist denn da? What the bike? Steffi Linkscheid aus unserer Pop tritt in die Pedale Abendshow Spezialcrew. Was war denn heute bei der Pogi Challenge los?
1: Du, das sage ich dir, da war Stau.
0: Also, da war Stau? Fahrradstau?
1: Fahrradstau. Das ist ja so eine Art Fangspiel auf Rädern. Also da sind heute 1200 Amateure gestartet.
0: Ja, gegen Tadej Pogacar.
1: Eben, genau. Es ging den Kirwawerz hoch, den Anstieg. Der hat im Schnitt 8% Steigung, 12 Kilometer Länge. Ja. Und Pogacar lässt den Fahrern immer 7 Minuten Vorsprung.
0: Er lässt ihn 7 Minuten, okay.
1: So, die starten also, dann startet er die Aufholjagd und dafür hat er stellenweise auch so eine eigene abgesperrte Spur und dann geht's los, ja? Normalerweise ist er eigentlich immer an allen vorbei, ziemlich weit vorne, aber diesmal gelandet auf Platz 8.
0: Ja, was hat er zu seiner Verteidigung gesagt?
1: Er hat gesagt, oh sorry Leute, unten gab es einen riesen Stau und einen Crash.
0: Oh, okay. Oh,
1: und dann habe ich die ersten 2 Kilometer genutzt, um mich mit anderen Fahrern zu unterhalten.
0: Okay.
1: Sorry for that.
0: Aber wie nett, weißt du, da bleibt er stehen und hilft und unterhält sich. Das ist einfach ein guter Typ. 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

0: Mist, ist noch nicht 22.22 Uhr. Aber wenigstens gerade 22.21 Uhr und 22 Uhr. Sieht auch gut aus. Kennt ihr noch mehr so Honks, die es irgendwie gut finden, wenn Zahlen auf der riesengroßen Uhr gut aussehen?
1: Was ist denn los in meinem Kopf?
0: Egal. Hallo, hier ist Pop, eure Abendshow. Schön, dass ihr da seid. Jetzt wieder die sechs coolen Frauen von Cat's Eye, ne, die zusammen aus der Welt zusammengewürfelten mit philippinischen, mit schweizerischen, mit venezolanischen, mit indischen, mit südkoreanischen und mit amerikanischen Wurzeln. Die Frauen von Cat's Eye kennen wir noch hier von Hands Up Gabriella. Ach, die sind Cat's Eye. Natürlich Cat's Eye. Kenne ich seit Jahren, sagen jetzt viele. Neuer, cooler Song. Vielleicht haben sie es mit Tieren irgendwie, ne? Cat's Eye, Katzenauge, Gabriella. Aber jetzt kommt neu Animal in eurer Abendshow.

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8: Es ist 10:30.
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9: Tagsüber scheint zunächst oft die Sonne und es wird schwül heiß mit maximal 31 Grad in der Eifel bis 37 Grad am Oberrhein. Am Nachmittag und Abend bilden sich einzelne, aber lokal kräftige Schauer und Gewitter. Auch am Dienstag schwül heiß bei 29 bis 37 Grad.
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10: Vorsicht bitte auf der A5 Darmstadt Richtung Heidelberg. Zwischen Seeheim-Jugendheim und Zwingenberg liegen Gegenstände. Vorsicht bitte auf der A7 Würzburg Richtung Ulm. In der Ausfahrt Feuchtwangen-West liegt ein Tier. Vorsicht bitte auf der A643 Schirsteiner Brücke, Mainz Richtung Wiesbaden. Zwischen Mainz-Mombach und Wiesbaden-Eppelallee liegen Gegenstände. A3 Köln Richtung Frankfurt. Zwischen Bad Honnef, Linz und Neustadt-Wied ist wegen Fahrbahnerneuerung nur eine Spur frei, 2 Kilometer Stau. A5 Kassel Richtung Frankfurt, zwischen Friedberg und Nordwestkreuz. Frankfurt 5 Kilometer Stau wegen Bauarbeiten. A6 Mannheim Richtung Heilbronn. Zwischen Wiesloch-Rauenberg und Sinsheim wegen einer Baustelle 4 Kilometer Stau, 25 Minuten plus. A7 Füssen Richtung Ulm, zwischen Altenstadt und Illertissen ist wegen einer Baustelle die linke Spur gesperrt. 3 Kilometer Stau, Verzögerung bis zu einer Viertelstunde. A61 Koblenz Richtung Ludwigshafen, in der Ausfahrt zum Rastplatz Rotenstein gesperrt. Die A565 Bonn Richtung Meckenheim ist zwischen Kreuzborn Nord und Poppelsdorf wegen Brückenarbeiten bis 6 Uhr gesperrt.
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8: Und hier ist Pop, eure Abendshow mit Markus Barsch und Ray.
11: Hi.

Lust habt auf ein bisschen Weisheit aus dem klugen Keks hier, dann ruft sofort an. 07221 2011. Jetzt anrufen 07221 2011. Ich öffne den Glückskeks, weiß nicht, wie alt er ist. Ich esse ihn auch dann. Es kann sein, dass er dann nie mehr von mir hört. Okay. Manche freut das vielleicht, manche nicht. Keine Ahnung. In dem Spruch ist ja, in dem Keks ist ja, ich guck mal, wie das, man weiß immer, man kann das so ein bisschen testen. Habt ihr mal gemerkt, wenn er noch ein bisschen so crunchy klingt, dann geht's noch. Wenn sie überhaupt nicht mehr crunchy klingen, sondern total labbelig, dann geht's nicht. Doch, der geht noch. Den kann ich gleich noch essen. Sofort anrufen, 07221 2011. Ich werde den Keks gleich öffnen und ihr kriegt die Weisheit aus dem Keks, den Spruch. 07221 2011.

0: jetzt ein Vanilleeis.
1: Hätte ich auch nichts gegen.
0: Hier ist Pop, eure Abendshow am Sonntag, am späten Sonntag, kurz vor 11 schon. Die neue Woche, die winkt schon da hinten, ne? Seht ihr sie? Ich winke auch gerade total bescheuert, warum weiß ich nicht. Hört doch mal auf zu pfeifen hier. Immer pfeift mein Kopfhörer. Ich mache den gar nicht so laut, aber der hat ein Loch an der Seite, das ist kein Witz. Dieses Polster hat ein Loch, muss ich mal neuen. Habe ich drüber getaped. Sparen, ihr wisst, wie es ist. Hallo Heike im Saarland in Eppelborn, bist du da, Heike?
2: Hallo lieber Markus mit C.
0: Danke, Sleep. Heike mit K und Ei.
2: Ja.
0: Wie ist es gerade so bei dir heute Abend im Saarland?

0: in Applebaum. Gut.
1: Oh, sehr schön, sehr warm.
0: Ja, das kommt auch. Ich glaube, morgen wird es noch 2 Grad wärmer oder 3. Ja, ja. Oh, in Teilen ja, Deutschlands.
1: Es ist immer nur warm, trocken und.
0: Es ist ein bisschen viel, die Hitze. Es gibt ja Leute, ich habe heute gelernt, es gibt Leute, die vertragen Hitze besser und es gibt Leute, die vertragen Hitze schlechter. Und zwar liegt das daran, dass die Leute, die Hitze besser vertragen, das ist eine KI-Antwort gewesen, die Menschen, die Hitze besser vertragen, haben vor Tausenden von Jahren vielleicht afrikanische Vorfahren. Wir alle kommen aus Afrika, aber bei einigen gab es eine Genmutation, dass die Hitze besser vertragen. Ich hätte auch gerne diese Genmutation, aber andere haben diese Mutation nicht mitbekommen und ich bin einer von denen offensichtlich. Ich gehe mal kaputt. Naja, egal. Aber man kann auch viel jammern. Das bringt ja auch nichts, weißt du? Entschuldigung, wenn ich dich kaputt laber.
1: Alles gut.
0: Wir haben eigentlich uns getroffen, liebe Heike in Appleborn im Saarland, weil ich den Keks aufgemacht habe und gleich todesmutig essen werde, aber du kriegst den weisen Spruch aus Fernost.
1: Oh ja, bitte.
0: Achte, ich raschel auch nur minimal. Unsere Kekse sind magisch, du weißt, wie es ist. In dem Moment, wo ich die aufmache, hier die Dings, erscheint dir erstmal dein Name. Hier steht, das steht dir wirklich. Liebe Heike, begeisterungsfähig rennst du alle Widerstände über den Haufen. Das steht dir wirklich. Begeisterungsfähig rennst du alle Widerstände über den Haufen. Heike, renn in die neue Woche.
1: Ja.
0: Tschüss.
1: Das stimmt.
0: Das ist doch gut. Tschö.
1: Danke.

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1: Hallo, ist Pop, eure Abendshow. Wir sind immer an eurer Seite. Wir sind immer da. Wir sind immer mit euch in jedem Zimmer, wo ihr uns mit hinnehmt. In jedes Auto steigen wir mit ein. Oder auch setzen uns mit euch aufs Fahrrad, wenn ihr Radio dabei hört. Hier ist Anke Brühl aus Bonn mit einer Frage an die 07221211. Hallo, lieber Markus Barsch. Hallo, liebes Radioteam. Wir möchten wissen, ob bei dem Lied von Ray ein Mann oder eine Frau da hinten diesen Satz sagt.
2: Your husband is coming.
1: Danke für die Info. Gruß von Anke. Wir meinen diesen Satz.
3: Your husband is coming.
1: Das ist so eine ganz süße Geschichte. Das ist doch die Oma. Das ist die Oma von Ray. Tatsächlich. Ich wusste gar nicht, ich wollte mal wissen, wie alt ist die. Ich habe die KI gerade gefragt, wie alt ist die Oma von Ray? Und da sagt die KI, mal wieder nichts wissend,
4: das genaue Alter von Rays Großmutter, Agatha Dawson Amoa,
1: ist öffentlich nicht genau bekannt. Versucht sie noch schön zu färben, die KI. Also du weißt es nicht, oder? Okay.

0: Also Agatha Dawson Amor und der Zweitname von Ray, von Rachel, Agatha Keen, da ist nämlich die Agatha auch drin. Die hat nämlich den zweiten Namen von ihrer Oma Agatha. Und das ist ihre Oma, die diesen Satz, Oma, kannst du mal diesen Satz sagen, bitte? Your husband is coming. Und da hat sie das gemacht, die goldige Oma.
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1: Um 23 Uhr mit Andreas Herrler. Nach dem Flüchtlingsansturm auf die spanische Exklave Ceuta wird in Deutschland weiter über mögliche Konsequenzen diskutiert. Die Grünen-Politikerin Nani forderte in der Rheinischen Post die EU-Innenminister auf, die Hintergründe aufzuklären. Aus Berlin berichtet Georg Schwarte.
2: Es müsse um Aufklärung gehen, nicht um Populismus auf Kosten des europäischen Zusammenhalts. Die stellvertretende SPD-Fraktionsvorsitzende Eichwede verlangte ebenfalls in der Rheinischen Post die konsequente Umsetzung des gerade in Kraft getretenen gemeinsamen europäischen Asylsystems GEAS. Sie spricht von perfiden und kriminellen Geschäften der Schleuser, denen Europa gemeinsam entschlossen entgegentreten müsse. Zuvor hatte bereits SPD-Chef Klingbeil Solidarität mit der spanischen Regierung eingefordert. Es gelte, mit Spanien zu agieren und nicht über Spanien zu sprechen.
1: Hacker haben einen Cyberangriff auf das Fürstentum Liechtenstein durchgeführt. Die Regierung erklärte, es seien Daten von 31.000 Menschen abgegriffen worden. Sie habe einen Krisenstab eingerichtet. Der Angriff richtete sich gegen ein Verzeichnis von Personen, die hinter Firmen, Stiftungen oder Treuhänderschaften stehen. Es soll Geldwäsche und Terrorismusfinanzierung verhindern. CSU-Chef Söder sieht die Migrationspolitik als einen Grund für die hohen Zustimmungswerte für die AfD. Söder sagte im ARD-Sommer-Interview, es werde noch immer nicht konsequent genug abgeschoben. Viele Migranten lebten in Deutschland, obwohl sie kein Aufenthaltsrecht hätten. Um die AfD zu bekämpfen, brauche man außerdem eine erfolgreiche Wirtschaftspolitik. Umweltstaatssekretär Flassbart fordert einen nationalen Hitzeaktionsplan. Der SPD-Politiker sagte im ZDF, dies müsse die Lektion aus der Hitze in diesem Sommer sein. Bund und Länder müssten ihre Maßnahmen besser bündeln. Die Klimaanpassung sei eine gesellschaftliche Herausforderung. Wer immer wieder sage, dass man den Klimaschutz vielleicht nicht zu ernst nehmen dürfe, produziere das Leid von übermorgen, sagte Flassbart. Brasiliens Präsident Lula da Silva tritt zum vierten Mal bei der Präsidentenwahl an. Seine linksgerichtete Arbeiterpartei hat ihn als Kandidaten nominiert. Sein wichtigster Herausforderer ist der rechte Senator Flávio Bolsonaro. Er ist der älteste Sohn von Ex-Präsident Jair Bolsonaro, der wegen eines versuchten Staatsstreichs zu mehr als 27 Jahren Haft verurteilt wurde. Das Wetter. In der Nacht in Deutschland trocken und oft klar. Am Alpenrand einzelne Schauer oder Gewitter. Tiefstwerte 20 bis 12 Grad. Morgen oft sonnig. Am Nachmittag und Abend im Westen und Südwesten Quellwolken mit einzelnen Schauern und lokal kräftigen Gewittern. Die Zeit 23.03 Uhr.
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1: Vorsicht bitte auf der A3 Würzburg Richtung Frankfurt. Zwischen Markt Heidenfeld und Rohrbrunn steht ein defekter PKW. Vorsicht bitte auf der A3 Köln Richtung Frankfurt. Zwischen Dietz und Limburg Nord liegt ein Ast. Vorsicht bitte auf der A5 Darmstadt Richtung Heidelberg. Zwischen Hirschberg und Ladenburg liegt ein Greifvogel. Vorsicht bitte im Kreis Breisgau-Hochschwarzwald auf der Landesstraße 134. Zwischen Grissheim und Zienken laufen Wildschweine auf der Fahrbahn. A3 Köln Richtung Frankfurt. Zwischen Bad Honnef, Linz und Neustadt-Wied ist wegen Fahrbahnerneuerung nur eine Spur frei, 2 Kilometer Stau. A5 Kassel Richtung Frankfurt. Zwischen Friedberg und Nordwestkreuz. Frankfurt 5 Kilometer Stau wegen Bauarbeiten. A6 Mannheim Richtung Heilbronn. Zwischen Wiesloch-Rauenberg und Sinsheim wegen einer Baustelle 4 Kilometer Stau, 25 Minuten plus. A7 Füssen Richtung Ulm. Zwischen Altenstadt und Illertissen ist wegen einer Baustelle die linke Spur gesperrt. 3 Kilometer Stau, Verzögerung bis zu einer Viertelstunde. A61 Koblenz Richtung Ludwigshafen. In der Ausfahrt zum Rastplatz Rotenstein gesperrt. Die A565 Bonn Richtung Meckenheim ist zwischen Kreuzborn Nord und Poppelsdorf wegen Brückenarbeiten bis 6 Uhr gesperrt.
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2: Mit Markus Barsch, hallo, schön, dass ihr da seid. Kaigo, Khalid, Griffin, Save My Love, fang an.
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Viertel nach elf ist es, hier ist Pop, eure Abendshow am Sonntagabend. Welches offizielle Musikvideo war schon einen Tag überhaupt? Schon vor dem Single-Release auf YouTube? Ja, ganz genau. Giant Rooks, Slow Dance. Die lieben ihre Fans. Die Fans konnten also den Song und den Clip schon vor dem offiziellen Start im Plattenladen, im Online-Plattenshop entdecken. Slow Dance, Giant Rooks. Schöner Song, ne? Haben wir schon mal gespielt hier, habt ihr nachgefragt. Könnt ihr nochmal machen? Ja, machen wir jetzt. So der Song, der so direkt aus so einer frühen Teenie-Serie, der 2000er, könnte der kommen. Oder so ein Indie-Film oder irgendwas, so ein Soundtrack von irgendwas von Snow Patrol ist da auch vorbeigekommen, als sie den gemacht haben, oder? Oder The Fray. Schön, schön, schön. Außerdem ist ja immer lustig bei Giant Rooks und Singles. Was machen sie jetzt wieder für komische Geräusche am Anfang? Hier, wir erinnern uns an Bedroom Exile. Das fängt ja vorne so an. Warum? Tocke, tocke, tocke, tocke. Oder Watershed? Giant Rooks. Warum? Oder hier, Want It Back. One. Einfach so, weil sie es können. Und hier bei Giant Rooks Slow Dancing, neu, da lassen sie halt einfach so einen Ton langsam einfliegen. Na gut.

0: Hallo, hier ist Pop, eure Abendshow. Alle, die 95 sind, mal aufzeigen und sich melden. Ja, okay. Schön, dass ihr jetzt in eurer Abendshow Neues von Captain Kirk. Captain Kirk ist eine fiktive Figur. Der Schauspieler, der Captain Kirk vor 2000 Jahren gespielt hat, hieß und heißt heute noch William Shatner. Der ist 95 Jahre alt und der ist ja nicht müde, alles Mögliche zu machen. Komm, ich habe gerade das alte Enterprise-Beam-Geräusch gefunden im Computer. Computer, mach mal das Original-Enterprise-Beam-Geräusch von früher. Ist gut. Das ist das komische Ding, ne? Da, Captain. Es materialisieren sich, wie hießen immer, Tribbles? Es gab so eine Folge, vor 20.000 Jahren gab es so eine Folge, immer Ärger mit den Tribbles oder so. Das waren so lustige Flauschi-Wesen. Das waren halt Außerirdische. Die haben sich dann ganz schlimm vermehrt an Bord der Enterprise. Aber das ist eine andere Geschichte. William Shatner ist ja auch Musiker, was manche vielleicht gar nicht wissen. Der macht seit vielen Jahren immer wieder mal Platten. Der hat schon mit Pulp zusammen Zeug gemacht. Oh, da, warte mal. Der hat auch mal ein Album, meine Lieblingslieder aus dem Weltraum hat er mal gemacht. Da hat er Major Tom von unserem Peter Schilling gecovert. Und der singt nicht wirklich, der macht immer so einen Sprechgesang. Hier. Geht los gleich.
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0: Verstehe, alles klar. Nun denn, William Shatner. Ja, ist, Respekt kriegt er da immer für. Auch wenn, er hat mal eine Beatles-Cover, ich glaube Lucy in the Sky with Diamonds hat er mal gecovert von den Beatles. Da hat die Community der ganzen Welt gesagt, das ist leider das schlechteste Beatles-Cover, das jemals veröffentlicht wurde, William. Aber wir haben dich trotzdem lieb. Und William Shatner hat vor einiger Zeit, da sagten schon viele, aha, angekündigt, ich möchte mal was mit einer Heavy-Metal-Band machen. Und jetzt ist es soweit. Es gibt diese Heavy-Metal-Band. Dave Lombardo ist auch dabei. Das ist der ehemalige Drummer von Slayer zum Beispiel. Die kennen sie aus mit hartem Rock. Alles gut. Und jetzt eben kommt die Meldung, jawohl, wir spielen 2027 das Coachella. Das Schöne ist, das Coachella bei William Shatner war so, ist das dieses Festival, das immer in der Wüste ist? Er wusste es nicht so richtig, aber ist egal. Jetzt stehen sie da nächstes Jahr. Toi, toi, toi, William, schön gesund bleiben auf der Bühne. Und er hat natürlich schon gleich, weil da muss ich ja so richtige Rockstar-Sachen raushängen lassen, sagt er dann. Also wünsche ich mir eine Schüssel Sauerkraut. Das hat er wirklich gesagt. Ich brauche Backstage eine Schüssel Sauerkraut, sagt William Shatner, wenn er beim Coachella dann nächstes Jahr auf der Bühne ist. Sauerkraut her.

0: das?
1: Es ist 11:30.
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3: Tagsüber scheint zunächst oft die Sonne und es wird schwülheiß mit maximal 31 Grad in der Eifel bis 37 Grad am Oberrhein. Am Nachmittag und Abend bilden sich einzelne, aber lokal kräftige Schauer und Gewitter. Auch am Dienstag schwülheiß bei 29 bis 37 Grad.
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4: Vorsicht bitte auf der A81 Stuttgart Richtung Singen. Zwischen Herrenberg und Rottenburg steht ein defektes Fahrzeug. A5 Kassel Richtung Frankfurt zwischen Friedberg und Nordwestkreuz. Frankfurt 5 Kilometer Stau wegen Bauarbeiten. A6 Mannheim Richtung Heilbronn zwischen Wiesloch-Rauenberg und Sinsheim 3 Kilometer stockender Verkehr. A7 Füssen Richtung Ulm zwischen Altenstadt und Illertissen 3 Kilometer stockender Verkehr wegen einer Baustelle. A61 Koblenz Richtung Ludwigshafen in der Ausfahrt zum Rastplatz Rotenstein gesperrt. Die A565 Bonn Richtung Meckenheim ist zwischen Kreuzborn Nord und Poppelsdorf wegen Brückenarbeiten bis 6 Uhr gesperrt.
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5: 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Mit Markus Barsch und Teddy Swims. Hi. Schön, dass ihr da seid.

0: Ja, das Klavier ist auch komponiert worden. Das will auch mal zu Ende gespielt werden.
1: Hallo, hier ist Pop, eure Abendshow ist 20 vor 12 am Sonntagabend. Was ist? Ihr habt den ganzen Tag nichts zu lachen gehabt? Das gibt es doch gar nicht. Wir helfen, wie immer. Auf uns ist Verlass. Ein Comedy-Newcomer kommt jetzt. Stellen wir euch gerne mal vor zwischendurch, ne, neben den Altarrivierten. Rasmus Sümann kommt aus dem Ruhrgebiet, hat in Weimar studiert, wollte schon mit 24 Comedian werden. Hat aber dann trotzdem erstmal 10 Jahre lang rumgepimmelt und gewartet, geguckt, was mache ich so, bis es zum ersten Mal auf die Bühne gegangen ist. Lustiger Typ.
2: Ich habe das Gefühl, ich bin gerade nur von Leuten umgeben, die extrem hart versuchen, authentisch zu sein. Ich war im Urlaub, ich komme zurück, ich erzähle dem Kollegen von meinem Urlaub, er unterbricht mich, fängt direkt an, von seinem Urlaub zu erzählen. Sehr nerviger Kollege. Und er sagt, also wir waren in Portugal und wenn wir reisen ja nur authentisch. Und wir gehen nur dahin, wo die Locals hingehen. Und ich bin nur so, also die Locals gehen zur Arbeit, oder? Das wollen nur wir. Wir brauchen es immer authentisch. Niemand will es andersrum. Niemand will das authentische Deutschland erleben, ja? Verantwortlich für 2 Weltkriege und den Wendler. Kein Portugiese kommt nach Hause von seiner Hannover-Reise und erzählt vom authentischen Deutschland, ja? Und dann haben wir den ganzen Abend nicht gelacht, aha. Aber wir brauchen es immer authentisch. Diese Sucht nach Authentizität, das ist so eine Seuche. Freunde von mir, andere Freunde wollen auch nur authentisch essen, ja? Machen das Thema viel zu groß. Ich war neulich eingeladen bei einem Kumpel, es gab italienische Spaghetti, auf dem Tisch lagen nur Gabeln. Ich habe nach einem Löffel gefragt, weil ich offensichtlich von Wölfen aufgezogen wurde, ja? Und er war direkt genervt. Er war so, in Italien kriegst du auch keinen Löffel zur Pasta. Und ich nur so, ja, aber wir sind ja nicht in Italien hier. Das ist nicht Venedig, das Wedding, okay? Ihr könnt so froh sein, dass ich zum Essen eine Hose anhabe, okay? Ja, der Typ unten neben deiner Haustür hatte keine Hose an. Und selbst der hatte einen Löffel. Also.
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Es ist 11:45, hier kommt noch was aus dem Verkehrszentrum für euch. Vorsicht bitte auf der A81 Stuttgart Richtung Singen. Zwischen Herrenberg und Rottenburg steht ein kaputtes Auto. Und Vorsicht bitte im Kreis Oder Spree auf der Landstraße zwischen Grünheide und Hangelsberg steht ein unbeleuchtetes Fahrzeug. Neues Single von Michael Schulte. Jetzt ist er auch noch liebeskrank.

0: Schön laut, Evanescence, Bring Me To Life.
1: Ist ja schon gleich 12.
0: Was poppt denn hier noch für ein Posting auf, wie ein Pilz aus dem Boden in unseren Lieblings-Sozial-O-Netzwerken? Hier, Lukas nennt sich Anzugmensch. Anzugmensch postet. Gefällt mir. Als nächstes finden sie raus, dass das Ich bin über 18 Jahre alt Pop-up nicht funktioniert. Schlimm. Es war Pop die Abendshow mit Markus Barr. Schön, dass ihr da wart. Bleibt da. Danke, ist Ben Sträubel hier für euch in der Pop-Up.

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1: Um 0 Uhr mit Marc Geißler. Nach dem Massenandrang auf die spanische Exklave Ceuta sprechen Grüne und SPD von einer gezielten Provokation. Sie fordern, die Hintergründe des Vorfalls schnell aufzuklären und stärker gegen Schleuser vorzugehen, die die Überfahrt der Menschen organisiert haben sollen. Rund 50.000 Menschen waren am Mittwoch und Donnerstag nach Ceuta gelangt, viele schwimmend oder über die Grenzanlagen. Die spanische Exklave liegt auf dem afrikanischen Kontinent, gehört aber zu Spanien und damit zur EU. Weil Ceuta nicht Teil des Schengen-Raums ist, können Migranten von dort nicht einfach in andere EU-Staaten weiterreisen. Inzwischen sind fast alle wieder nach Marokko zurückgekehrt. Im Kampf gegen die schweren Waldbrände sind in Griechenland zwei Löschhubschrauber zusammengestoßen. Einer der beiden Hubschrauber hatte Feuer gefangen und ist abgestürzt. Anna Giordano berichtet.
2: Laut griechischen Medien verloren dabei zwei Crewmitglieder ihr Leben, zwei Menschen überlebten. Auf der Insel Kefalonia im Ionischen Meer war in der Nacht eine neue Feuerfront ausgebrochen. Hier rückten Flammen gefährlich nah an Wohnhäuser heran. Dörfer im Inneren der Insel wurden geräumt. Auch hier sind Löschflugzeuge im Einsatz. Der größte der griechischen Waldbrände wütet weiterhin rund 50 Kilometer westlich der Hauptstadt Athen. Hunderte Einsatzkräfte, darunter auch Feuerwehrleute aus Rumänien und Frankreich, versuchen, die Flammen in den Griff zu bekommen.
1: CSU-Chef Söder sieht die Migrationspolitik als einen wichtigen Grund für die hohen Umfragewerte der AfD. Im ARD-Sommerinterview sagte er, Deutschland schiebe Menschen ohne Aufenthaltsrecht noch immer nicht konsequent genug ab. Gleichzeitig reiche das allein nicht aus. Um die AfD zu schwächen, brauche es laut Söder auch eine starke Wirtschaft. Wenn Werke schließen und Menschen Angst um ihre Zukunft hätten, würden sich mehr von ihnen für radikale Parteien entscheiden, so der CSU-Chef. Bei einem Cyberangriff auf das Fürstentum Liechtenstein sind die Daten von rund 31.000 Menschen gestohlen worden. Betroffen ist ein Register, an dem festgehalten wird, wer tatsächlich hinter Firmen, Stiftungen oder Treuhandgesellschaften steht. Die Regierung hat einen Krisenstab eingesetzt und lässt den Vorfall jetzt untersuchen. Das Register soll eigentlich dabei helfen, Geldwäsche und Terrorismusfinanzierung zu verhindern. Wer hinter dem Angriff steckt und welche Daten genau abgeflossen sind, ist aber noch unklar. Und das Wetter für Deutschland. In der Nacht bleibt es meist trocken, oft klar. Nur am Alpenrand kann es vereinzelt Schauer oder Gewitter geben. Die Temperaturen liegen runter auf 20 Grad im Rhein-Main-Gebiet und auf bis zu 12 Grad im Norden. Der Start in die neue Woche fällt vielerorts sonnig aus. Im Laufe des Nachmittags kann es vor allem im Westen und im Südwesten dann noch einige Schauer oder Gewitter geben. Es bleibt weiter sehr sommerlich bei 26 bis 37 Grad. Und die Zeit, es ist gleich 0.03 Uhr.
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3: Vorsicht bitte in beiden Richtungen auf der B312 Reutlingen-Zwiefalten. Zwischen Meidelstetten und Hans-Schwörer-Straße befindet sich eine ungesicherte Unfallstelle. A5 Kassel Richtung Frankfurt zwischen Friedberg und Nordwestkreuz. Frankfurt 5 Kilometer Stau wegen Bauarbeiten. A61 Koblenz Richtung Ludwigshafen. In der Ausfahrt zum Rastplatz Rotenstein gesperrt. Die A565 Bonn Richtung Meckenheim ist zwischen Kreuzborn Nord und Poppelsdorf wegen Brückenarbeiten bis 6 Uhr gesperrt.
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1: Mit Ben Sträubel, wenn ihr meine Stimme hört, bis ihr Wochenende ist rum. Strudel ist runtergefahren, niemand kann mehr dran sägen und die nächsten 5 Stunden sind uns.
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Dandy Warhols in der Popnacht und schon sind wir drin in der neuen Woche. Heute ist der 3.8. Fühlt sich das einigermaßen gut an hier? Ja, fühlt sich gut an, dieser Montag. Hoffe, ihr hattet ein schönes Wochenende und seid einigermaßen ungeschwitzt jetzt in diese Nacht reingerutscht, wenn das funktioniert überhaupt bei diesen Temperaturen. Heute wird es auch wieder sehr heiß werden, bis zu 37 Grad. Wer sich in Mannheim oder Trier aufhält, 26 kühle Grad, kann man da fast sagen. In Kiel oder Greifswald, man kann ja mal mit dem Private Jet oder mit der Motorjacht dann nachhaltig dahin fahren und sich ein bisschen an der Ostsee gut gehen lassen. Heute ist auch ein erfrischender Tag, nämlich der Wassermelone. Welttag der Wassermelone ist ja nun gerade bei diesen Witterungsbedingungen eine sehr leckere Mahlzeit, mal so eine Wassermelone zu verspeisen. Und was ich da immer wieder gerne lese drüber, ist, dass man eigentlich die ganze Wassermelone essen kann, auch die Schale. Also nicht das Grüne ist vielleicht nicht so gut, da kann man eventuell dann den Bollen vielleicht ausfüllen oder sowas. Aber das Weiße dieser Schale kann man auch futtern, genauso wie die Kerne, wenn man sie nicht ausspuckt. Sie haben jede Menge Nährstoffe und so, könnt ihr ja mal probieren. Aber nicht, dass es zwischen den Zähnen hängen bleibt. Ich habe mal einen Nachbarn gehabt im Westerwald, der hat dann sich das immer mit dem Fingernagel, diese Kerne aus den Zähnen gepult. Wer das einmal gesehen hat, ist eigentlich keine Wassermelone mehr, aber nach einer Therapie geht das einigermaßen. Und es gibt auch eckige Wassermelonen, habt ihr vielleicht auch schon mal gesehen. In Japan werden Wassermelonen in Glasbehältern rangezogen, damit sie quadratisch wachsen. Und warum, du da hinten letzte Reihe? Nur damit sie besser in den Kühlschrank passen, tatsächlich. Aber deshalb jetzt nicht wieder neu diskutieren, weshalb die Banane krumm ist. Ja? Vielleicht hatten die Japaner auch eine Idee dazu. Ne?

Shakira. Macht immer wieder Spaß, ne? Auch wenn die WM nicht so viel Spaß gemacht hat. Aber Shakira macht's. So, 0:18 ist es eine Gefahrenstelle von der A46. Da sind Fahrradfahrer auf der Fahrbahn Heinsberg in Richtung Düsseldorf. Zwischen Dremmen und Bückelhofen West. Passt ihr bitte auf.

Naja, immer wieder passend montags, aber naja. Manic Monday. Haben wir immer Spaß dran an was Kultischem. Gibt noch mehr Kultisches hier in dieser Show, aber auch einen neuen Hit von Miles Smith. Hören wir gleich sofort in wenigen Sekunden, wenn ich euch gesagt habe, dass es ein Rätsel danach gibt. Ein prominenter Sänger, der heute Geburtstag feiert. Der hat sich verwandelt in einen Zombie, holt ihn aus dem Zombie-Kostüm raus und ihr verdient euch das erste Pop-Nacht-Package in 3 Minuten nach Heaven von Miles Smith.

0: Miles Smith und Heaven, neuer Hit.
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0: Da ist er. Ein Sänger, der heute Geburtstag feiert, holt ihn aus dem Zombie-Kostüm raus, entblättert ihn und sagt mir, wer das ist hier.

0: Whistle, Jax Jones und Callum Scott. Es ist jetzt 0.30 Uhr.
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11: Tagsüber scheint zunächst oft die Sonne und es wird schwül heiß mit maximal 31 Grad in der Eifel bis 37 Grad am Oberrhein. Am Nachmittag und Abend bilden sich einzelne, aber lokal kräftige Schauer und Gewitter. Der südliche Wind weht schwach, in Gewitternähe frischt er böig auf. Auch am Dienstag schwül heiß bei 29 bis 37 Grad. Am Mittwoch nicht mehr so heiß und meist trocken.
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12: Vorsicht bitte in beiden Richtungen auf der A3 Würzburg-Frankfurt. Zwischen Rohrbrunn und Weibersbrunn laufen Tiere. A61 Koblenz Richtung Ludwigshafen. In der Ausfahrt zum Rastplatz Rotenstein gesperrt. Die A565 Bonn Richtung Meckenheim ist zwischen Kreuzbonn Nord und Poppelsdorf wegen Brückenarbeiten bis 6 Uhr gesperrt. Auf der B10 Ulm Richtung Stuttgart ist im Dreieck Neckarpark die Überleitung zur B14 Richtung Backnang wegen einer Baustelle gesperrt. Bitte der Umleitungsbeschilderung folgen.
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0: Und die am meisten unterschätzte Höchsttemperatur heute in Wieden-Borstel werden es 28 Grad. Hier ist die Popnacht. Ich bin Ben Streudel.

0: Bellas.
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0: Das war eine Aufgabe, die ich euch gestellt habe. Mm-mm. Wer steckt denn im Zombie-Kostüm drin? Ein Sänger, der wirklich sehr gut wird. Aua. Wer ist denn das? Bernd aus Gera war der Erste mit einer Idee. Guten Morgen, Bernd.
2: Guten Morgen, Bernd.
0: Wen hast du ausgehört?
2: Ich würde sagen, das ist James Hetfield Metallica.
0: James Hetfield. Ja.
2: Das sollte so sein.
0: Das ist so. James Hetfield hat heute Geburtstag. Happy Hoopy Birthday to him. Und du bekommst dann yes. Nachtpackage. Das erste Pop-Nacht-Package dieser Nacht bekommst du. Kannst es auch
2: Dankeschön.
0: Du fährst gerade Nachtbus 83, ist das die Linie in Gera. Das geht von
2: unten
0: aus nach Biblach Ost. Da ist Endstation.
2: Jawohl.
0: Wie ist die Stimmung
2: ist
0: im Bus? Sind viele Leute jetzt um diese Zeit noch unterwegs bei dir?
2: Jetzt habe ich eine halbe Stunde Pause.
0: Ach, okay. Und fahren denn viele Leute um diese Zeit von Sonntag auf Montag?
2: Ja, es geht. Es sind noch einige unterwegs. Ich habe noch einen Gelenkbus mit.
0: Ja.
2: Ist noch ein bisschen was los.
0: Kann man sich schön anlehnen in der Mitte, wo das Gelenk ist, ne? Das macht
2: immer
0: Spaß. Das macht Spaß. Geht da was kaputt, wenn man sich da anlehnt?
2: Nein, da geht nichts kaputt.
0: Also, ist äußerst stabil. Ich würde gerne mal so eine Ansage machen im Bus, ne? Wenn du da mal irgendwie Kapazitäten hast, so Endstation Biblach Ost. Ausstieg in Fahrtrichtung rechts. Aber nur, weil links keine Türen sind, ne?
2: Ja, genau.
0: Wenn es mal ist, Ausstieg in Fahrtrichtung links, dann steht der Bus auf dem Kopf.
2: Ich glaube, dann haben wir irgendwas falsch gemacht.
0: Aber wie gesagt, es macht Spaß auf jeden Fall.
2: Das macht auf jeden Fall Spaß.
0: Gut, dann komm gut durch die Nacht und ich schicke dir ein Paketchen zu. Das wird noch nicht da sein, wenn du nach Hause kommst. Wann ist das? Wann kommst du nach Hause?
2: Ich bin so viertel nach vier rum zu Hause.
0: Ja, gut, mit dem nachhaltigen Private Jet könnte man das vielleicht hinkriegen. Gucken wir mal, ne?
2: So, ja, gut, aus Stuttgart ist ein bisschen weit.
0: Ja, ist noch nicht mal. Ist woanders. Ist ganz, ganz im Wald versteckt, wo ich mich befinde. Ciao, ciao.
2: Ciao, ciao.
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0: lecker. Hier ist die Popnacht. Wir machen mal einen Zeitvergleich. Bei uns in Deutschland ist es 0.47 Uhr. Unserer Zeit voraus ist man in Japan, in Yokohama. 7.47 Uhr, kurz vorm Frühstück, ist Christian. Der ist eigentlich in Ehingen zu Hause, aber eben gerade in Yokohama geschäftlich. Guten Morgen, Christian.
1: Ja, schönen guten Morgen.
0: So, du bist noch eine Woche da. Laufen die Geschäfte gut nach Plan? Du bist Elektroingenieur oder Elektronikingenieur. Läuft das?
1: Ganz richtig, ja genau, das passt.
0: Ja, nee, also machst du gute Umsätze, große Ideen, die Japan braucht, aus Deutschland.
1: Ich mache nicht die Umsätze, aber ich mache die Entwicklung, die Japan kann und wir einfach für Deutschland übertragen.
0: Was muss ich mir vorstellen darunter, was du denen dann Input gibst oder was da gemacht wird?
1: Naja, also ich gebe eben die Inputs, wie ein ABS-Gerät zum Beispiel aussehen muss für ein E-Bike.
0: Ah ja, okay. Bist du selbst E-Bike-Fahrer?
1: Ja, klar, logisch.
0: Oh, kennst du dann natürlich, dann empfindest du das natürlich. Ne? Ich bin E-Scooter-Fahrer, ich bin sozusagen ein Feindbild des E-Bike-Fahrers. Aber umgekehrt geht es mir genauso.
1: So, aber ja, aber dann müsstest du mal nach Japan kommen. Also Japan ist Wahnsinn, was da an Respekt herrscht. Ja. Also wenn da jemand nur ein Kribbeln in der Nase hat, dann zieht er in der U-Bahn einfach eine Maske auf.
0: Ja, das ist gut.
1: Ich glaube, da würden sich auch E-Bike-Fahrer und E-Scooter-Fahrer auf dem Fahrradweg gut stehen.
0: Das finde ich ein sehr schönes Plädoyer für Frieden auf den Straßen, auf den Fahrradwegen vor allen Dingen. Christian, du gehst gleich zum Frühstück. Wie ist das denn in Japan? Ich meine, du bist wahrscheinlich nicht ganz so oft da. Muss man sich da schon an gewisse Traditionen auch halten, wenn man frühstückt jetzt gleich?

0: Ja, also in Japan ist das Frühstück für die Japaner sehr, also für mich sehr gewöhnungsbedürftig, weil da gibt es schon gleich Reis und warme Suppe mit Fisch und solche Dinge. Da fange ich noch nicht mit an, aber das Schöne ist, in so einem Hotel hast du eben auch dieses interkontinentale Frühstück. Ich kann auch mir ein Brot holen mit Marmelade, wenn ich möchte, ein Glas
1: Ja.
0: Orangensaft dazu oder Eier. Das machen sie ganz gut hier, so
1: Okay.
0: kleine Omelettes. Das sind
1: Dann
0: sie
1: und
0: echt fit.
1: also ansonsten hättest du so eine Tupperdose unterm Tisch, ne? mit dem werden sein.
0: Heimlich rausstibitzen,
1: Dann
0: genau, und
1: genau,
0: dann mit Klebchen.
1: dann Schwarzbrot und dann krümelnd essen. Ich wünsche dir auf jeden Fall eine gute Zeit, viel Erfolg dort bei deinen Entwicklungsarbeiten und ich spiele dir einen Lieblingshit und ein gutes Frühstück. Bis bald.
0: Super, danke dir.
1: Ciao.
0: Ciao.

Bruno Mars, On My Soul. Hier ist die Popnacht. Es ist jetzt 0.55 Uhr. Da piept es nochmal für uns alle. Vorsicht auf der A5 Karlsruhe in Richtung Basel. Da laufen Menschen auf der Fahrbahn zwischen Hartheim-Hattersheim und Müller-Neuenburg. Bitte aufpassen. Die Sunrise Avenue in der Popnacht. 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

Es ist 0:57 Uhr, noch eine Gefahrenstelle, bitte aufpassen. Auf der A61 Koblenz in Richtung Mönchengladbach, in der Einfahrt Türnich. Auch da sind Menschen auf der Fahrbahn. Bitte vorsichtig fahren in diesem Bereich.

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1: Um 1 Uhr mit Marc Geißler. Die USA und der Iran wollen wieder miteinander sprechen. Laut US-Präsident Trump sollen bereits heute neue Verhandlungen beginnen. Zuvor hatten die USA und Israel angekündigt, vorerst auf weitere Angriffe gegen den Iran zu verzichten. Trump sprach von ersten Ansätzen für eine mögliche Vereinbarung. Der Iran wies diese Darstellung jedoch zurück und bezeichnete sie als falsch. Noch wenige Tage zuvor hatte die US-Regierung mit weiteren schweren Angriffen gedroht. CSU-Chef Söder hat sich irritiert über die neue Rentendiskussion geäußert. Im ARD-Sommerinterview reagierte er auf die Forderung von drei ostdeutschen CDU-Ministerpräsidenten, die abschlagsfreie Rente nach 45 Beitragsjahren doch nicht abzuschaffen. Er sei überrascht darüber, weil sich Union und SPD längst auf eine Rentenreform geeinigt hätten.
2: Und eigentlich haben alle Parteien sofort gesagt, in ihren Vorstandssitzungen mehrfach, dass sie genau das 1:1 übernehmen wollen. Deswegen überrascht der Zeitpunkt für den Vorstoß jetzt, denn das ist jetzt etliche Wochen, nachdem wir dieses auf den Weg gebracht haben. Und ich glaube, in der Sache muss man aufpassen, dass man da nicht hier das ganze Rentenpaket aufschnürt, denn sonst am Ende, wenn wir für diese wichtige Frage der demografischen Entwicklung keine Antwort haben.
1: Arbeitsministerin Baas von der SPD sagte im ZDF, ihre Partei sei offen dafür, das Rentenpaket neu aufzuschnüren, wenn die Union das wolle. Die Polizei führt diese Woche wieder verstärkt Geschwindigkeitskontrollen durch. Ab heute beginnt in mehreren Bundesländern der Blitzermarathon, die sogenannte Speed Week. Aus der Nachrichtenredaktion Stefan Evertz.
3: Ab heute lohnt es sich, öfters mal auf den Tacho zu schauen und vom Gas zu gehen. Die Polizei überwacht laut dem Innenministerium bundesweit die Höchstgeschwindigkeit mit stationären und zusätzlich mit mobilen Kontrollen. Geblitzt werden kann theoretisch überall, vor allem aber an Unfallschwerpunkten oder an sensiblen Orten wie Schulen oder Altenheimen. Ziel der Aktion ist es, die Zahl der schweren Verkehrsunfälle zu reduzieren. Sie findet jedes Jahr im April und im August statt. Im April wurden bei der Speed Week bundesweit über 58.000 Verkehrsteilnehmer geblitzt.
1: Der neue Spider-Man-Film Brand New Day hat an seinem Eröffnungswochenende weltweit umgerechnet rund 800 Millionen Euro eingespielt. Mehr als ein Drittel davon nahm der Film in den USA und Kanada ein. Damit hat er dort den zweiterfolgreichsten Kinostart aller Zeiten hingelegt, teilte das Filmstudio Sony mit. Rekordhalter bisher ist Avengers Endgame. Brand New Day ist das vierte Solo-Abenteuer für Spider-Man, gespielt von Tom Holland. Das Wetter für Deutschland: In der Nacht bleibt es meist trocken, oft klar. Am Alpenrand kann es vereinzelt Schauer oder Gewitter geben. Die Temperaturen gehen runter auf bis zu 12 Grad. Der Start in die neue Woche fällt vielerorts sonnig aus. Im Laufe des Nachmittags Schauer und Gewitter. Insgesamt bei 26 bis 37 Grad. Die Zeit 1:03 Uhr.
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4: Vorsicht bitte auf der A5 Karlsruhe Richtung Basel. Zwischen Hartheim, Heitersheim und Mülheim-Neuenburg laufen Personen auf der Fahrbahn. Auf der A8 Stuttgart Richtung Karlsruhe ist die Ausfahrt Heimsheim wegen Fahrbahnerneuerung bis Dienstag 23 Uhr gesperrt. Bitte auf die Ausfahrt Rutesheim ausweichen. A61 Koblenz Richtung Ludwigshafen. In der Ausfahrt zum Rastplatz Rotenstein gesperrt. Die A565 Bonn Richtung Meckenheim ist zwischen Kreuzborn Nord und Poppelsdorf wegen Brückenarbeiten bis 6 Uhr gesperrt.
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5: Mit Ben Sträubel, und dann wird's gleich laut. Der lauteste Hit, der erste superlaute Hit in dieser Woche ist der Lenkradklopfer nach 1. So, ihr dürft die Vorschläge jetzt abgeben unter 07221 2011 07221 2011, und dann wird hier ein kleines Hirn wird das Ganze sortieren. Das ist nämlich meine rechte Hirnhälfte. Und dann die linke wird es dann ausstrahlen, sozusagen, ja. Mit jeder Menge Flora, Fauna, Aura. Wenn ihr mögt, 07221 2011, macht ein paar Vorschläge für einen lauten Hit. Vielleicht habt ihr einen Lieblingshit und braucht einen Energieriegel. Wer unterwegs ist auf den Autobahnen, Bundesstraßen und Feldwegen, 07221 2011.
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0: Mit dem lautesten Hit der Nacht, mit dem Lenkradklopfer, das heißt also jede Menge Fohlen bis zur Ohramputation, 5,7932% lauter spiele ich den Song, für den Deutschland sich entscheidet. Die Vorschläge heute Nacht aus Berlin und Nordrhein-Westfalen. Tyler, mit seinen 13 Jahren lebt er in Ennepetal und hat am Wochenende fleißig gearbeitet. Hallo Tyler, guten Morgen.
1: Morgen.
0: Morgen. Und was durftest du machen da in deiner Einfahrt?
1: Hecke geschnitten.
0: Hecke geschnitten. Ich habe eine Hecke geschnitten. Ja, Wahnsinn. Und du selbst? Oder hast du das unterstützend nur dazu beigetragen? Weil ich würde ja sagen, da kann man sich ja verletzen.
1: Ich selbst.
0: Ja, okay. Und wie sieht das jetzt aus, das Projekt?
1: Sehr schön.
0: Erzähl mal, wie man sich diese Einfahrt vorstellen kann. Wenn ich jetzt keine Ahnung habe, ich habe die Augen geschlossen, weil ich ja beim Radio bin sozusagen.
1: Also es ist eine Einfahrt mit einer Mauer drumherum.
0: Mhm.
1: Ein riesiger Parkplatz, da auch schön Bäume, Gebüsch.
0: Ja. Und jetzt kommt man da wieder gut rein, wenn man ein Auto hat, wenn du später mal dann den Ferrari geschenkt bekommst, ne? Dann in 5 Jahren, ja, wenn es soweit ist, und dann kann man da auch gut vorbeifahren und müsstest du eventuell die Hecke nochmal schneiden. Aber das, da würde ich dir dann, wenn das Auto vor der Tür steht, auch helfen.
1: Ja.
0: Okay. So, du hast ja ausgesucht von Rammstein, Sonne. Ideale Heckenschneidemusik. Als Lenkradklopfer, Sonne, Rammstein und Berlin vertreten durch Jan. Guten Morgen, Jan.
2: Hallo, hallo,
0: hallo.
2: Berlin,
0: Sonne. Ja, und du mal sagen, willst du Sonne hören? Willst du aussteigen mit deinem Vorschlag?
2: Ja, ich bin für den Kleinen, ich weiß nicht.
0: Ah, du hast jetzt plötzlich, also das gibt's doch gar nicht. Willst du aussteigen mit deinem Vorschlag?
2: Ja, dann über,
0: ja, ich verstehe das. Ich verstehe es.
2: Dass du Rammstein spielst, hätte ich eigentlich gedacht.
0: Wieso hättest du nicht gedacht? Wie schätzt du mich ein? Findest du mich doof oder was?
2: Ihr spielt so selten Rammstein.
0: Ja. Also, das sind ja Vorwürfe und alles, kommt ja alles zusammen. Du steigst aus,
2: yeah,
0: der Deal ist geplatzt, den wir hatten. Das sind ja Sachen wie bei Infantino, die hier abgehen. Ja,
2: ja,
0: ist halt nicht in Ordnung.
2: Ja, okay.
0: Also du möchtest deinen Vorschlag zurückziehen und sozusagen das Rammstein dann kommt, ja?
2: Ja, du kannst aber meinen Vorschlag mal.
0: Ja. Plötzlich. Na gut, okay, plötzlich. Das, was eigentlich Jan aus Berlin wollte. Jetzt könnt ihr aber entscheiden in Deutschland, was wollt ihr denn hören? Hier kommt Alex oder vielleicht auch Rammstein Sonne. 07221 2011. Bin ich gespannt, wie es ausgeht. 07221 2011.

0: Connor Skinner und Find You in der Popnacht.
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0: Vorschläge kamen aus Berlin und Nordrhein-Westfalen. Tyler aus Ennepetal, der hätte gerne gehört von den Toten Hosen. Nee, Tyler hätte gerne gehört Rammstein mit Sonne, sowas. Und Berlin, vertreten durch Jan, der hätte gerne die Toten Hosen gehört. Hier kommt Alex. Und jetzt dachte ich eigentlich so, nein, es kam aber doch anders. Und doch eindeutig vorbeigezogen an den Toten Hosen.

Nee, also ich muss es leider doch revidieren. Die Toten Hosen haben gewonnen. Mit 77% aller Anrufer. Hier kommt Alex, ich mache ein bisschen lauter, vielleicht sogar ein bisschen mehr lauter. 5,7932%. Hier ist die Popnacht am Montag.

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Es ist 1.26 Uhr, eine Gefahrenstelle von der A2 Hannover in Richtung Berlin. Da ist ein Unfall passiert. Die Unfallstelle ist noch nicht gesichert zwischen Thesen und Ciesa. Die Pop nach mit was Kultischem. Mary, Mary und Shackles.

0: Es ist 1.32 Uhr.
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0: Es ist jetzt 1.32 Uhr. Das Neueste aus dem Verkehrszentrum auf der A2 Hannover in Richtung Berlin zwischen Thesen und Ziesar. Da befindet sich eine ungesicherte Unfallstelle. Ein defektes Fahrzeug auf der A23 Hamburg in Richtung Heide zwischen Hanerau und Heidemarschen. Da steht ein Fahrzeug, das auch nicht mehr nach vorne fahren will. Ein Reh liegt auf der A33 Bielefeld in Richtung Osnabrück. Da bitte aufpassen zwischen Osnabrück-Lüstringen und Widukindland. Und ein Tier auf der A623 B41 Friedrichsthal Richtung Saarbrücken zwischen Saarbrücken-Ludwigsberg und Rodenhof. Und heute wird's freundlich und hochsommerlich heiß wieder werden zum Wochenstart. Abends dann stellenweise Hitze, Gewitter, Temperaturen zwischen 26 und 37 Grad. Wo gibt's denn die 26? In Wismar, in Kiel, in Greifswald. 28 angenehme Grad in Hamburg oder Neubrandenburg. In Siegen, Erfurt und Dresden werden's 33 Grad werden. In Frankfurt am Main, Wiesbaden und Nürnberg 36 Grad, kein Ventilator. Und 37 dann nochmal in Trier und Mannheim. Morgen am Dienstag dann im Osten und Südosten wieder so freundlich. Temperaturen auch wieder bis 38 Grad. Hier ist die Popnacht. Mein Name Ben Sträubel.

0: Summerband Dance, hier ist die Popnacht. Ja, gut, dass der Frank mal zuhört und er hat sofort erkannt, wenn hier was nicht in Ordnung ist auf den Autobahnen, Bundesstraßen und Feldwegen, dann habe ich das mal hier durchzugeben. Hallo.
1: Guten Morgen, Ben. Morgen. Eine kleine Nachricht auf der A8. Niefern Richtung Pforzheim. West steht in der Baustelle ein Kleintransporter. Also wie gesagt, in der Baustelle sehr eng, vorsichtig.
0: Dankeschön. Frank ist ein guter Mann, ist Mitarbeiter der Minute, bekommt gleich sein Lieblingshit hier von Rosalind. Und falls ihr noch nichts zu lachen hattet, dann wird es gleich lustig werden. Comedy mit Lisa Feller, die erzählt uns einen Witz. Und es geht um Kopfschmerzen. Kann man über Kopfschmerzen Witze machen? Ja, gut, ich weiß es nicht so genau. Meistens ist es ja, wird der Kopfschmerz erwähnt in nicht wirklich lustigen Situationen. Aber vielleicht massiere ich den dann danach weg. Erstmal Rosalind und danach Lisa Feller hier in der Popnacht. Snap.

0: Leider kastrieren. Oh, sagt er, das ist natürlich krass, ja? Sagt er, Sie haben so eine ganz seltene Krankheit. Das ist so albern. Eine ganz seltene Krankheit, wo die Hoden hinten als Steißbein drücken und das verursacht die Kopfschmerzen. Aber wenn wir die entfernen, dann sind die Kopfschmerzen weg. Ja, gut. Ein Leben ohne Kopfschmerzen, was für ein Traum. Er lässt es machen. Er kommt aus dem Krankenhaus, das erste Mal seit Jahren, keine Kopfschmerzen mehr. Der ist gut drauf. Der sagt, ich kaufe mir was Neues. Geht in ein Herrenoberbekleidungsgeschäft und sagt, ich hätte gern ein Jackett. Ah, sagt der Verkäufer. Größe 48. Oh, sagt er, wie konnte er denn das so schnell sehen? Oh, 40 Jahre Berufserfahrung. Er zieht das Jackett an, passt perfekt. Oh, haben Sie vielleicht auch noch ein Hemd? Also jetzt ein passendes Hemd dazu? Ja, lassen Sie mich kurz. Kragenweite 41, Taille 128. Oh, also, ja, ich sag doch 40 Jahre Berufserfahrung. Er zieht das Hemd an, es sitzt wie angegossen. Sagt er irgendwann, also, dann fangen wir auch wirklich ganz unten wieder an. Haben Sie denn auch Unterwäsche? Ja, sagt er, Unterhosen, klar. Lassen Sie mich raten, Moment. Größe 7. Ha, sagt der junge Mann, jetzt hab ich Sie. Ich trage Größe 5, seit ich 18 bin. Sie, sagt er, das können Sie gar nicht. Wenn Sie Größe 5 tragen würden, dann würde die Unterhose die Hoden an das Steißbein drücken und dann hätten Sie tierische Kopfschmerzen.
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0: von der Welt. Hole in the Head, hier ist die Pop-Nacht am Montag und wir haben den Verkehrsservice schon gehört. Da gibt es eine Gefahrenmeldung für Niedersachsen, unter anderem aufgrund eines Großbrandes im Bereich Goslar. Da kommt es zu starker Rauchentwicklung. Das heißt, Fenster und Türen geschlossen halten, Lüftungs- und Klimaanlagen abschalten. Was ist denn da genau los? Wie sieht es aus mit dem Großbrand in dieser Produktionshalle? Jost Schmidt aus dem Popnacht Aktuell-Team.
1: Also die gute Nachricht ist, das ist jetzt unter Kontrolle. Da laufen die Nachlöscharbeiten bis in den Vormittag heute am Montag. Die setzen jetzt gerade Schaum ein, hat die Feuerwehr uns gerade am Telefon gesagt, um so an das letzte bisschen Feuer ranzukommen. Unten im Erdgeschoss, müssen wir uns vorstellen, sind die Maschinen in dieser Produktionshalle. Oben im Obergeschoss sind Stoffe, die sehr gut brennen und die haben dafür gesorgt, dass es eben so groß wurde, der Großbrand. Viele Feuerwehrleute waren da im Einsatz, bis zu 400 teilweise, zeitweise. Die sind jetzt noch, gerade während wir hier reden, am Arbeiten. Um 4 Uhr kommt die Ablöse und die sind dann nochmal bis um 7, 8 da, rollen da 3 Kilometer Schlauchmaterial ein, was sie da überall verteilt haben. Das stinkt halt und zieht Richtung Hildesheim. Deswegen, wenn da jetzt schön nachtmäßig durchgelüftet wird in den Schlafzimmern, das ist dieser Großbrand. Das ist nicht schlimm, keine Schadstoffe in der Luft, aber es stinkt halt.
0: Aber besser Fenster und Türen geschlossen halten. Sagen wir ja auch immer, in Rheinhessen, da brennt es auch, in Sprendlingen, in einer Kunststofffirma. Und da sind auch ein paar hundert Feuerwehrleute im Einsatz. Ne?
1: Ja, 230. Auch da ist das Feuer unter Kontrolle. Da brennt Kunststoff in dieser Firma. Wohnhäuser wurden auch geräumt, eine Bahnstrecke wurde gesperrt. Und das Ganze schon seit Sonntagvormittag. Mittlerweile gab es auch eine Feuerwehrfrau, die leider ein bisschen Kreislaufprobleme hatte, weil es natürlich ihre Hals auch ist, ne? So unter deiner Ausrüstung und dann noch am Feuer und dann war es eh ein warmer Tag in Deutschland. Was da ganz interessant ist, die haben Löschwasser dann aus einem kleinen Fluss genommen und auch aus einem Freibad. Weiß ich nicht, wann das wieder aufmacht. Und sie haben noch einen Hinweis, es gibt so ein bisschen Rußniederschlag da in der Gegend. Das heißt also so ein bisschen Ruß, der vom Feuer wieder runtergeregnet ist im Gemeindegebiet von Sprendlingen. Wenn man das sieht, nicht anfassen und wenn es irgendwo drauf ist, wo es nicht drauf sein sollte, Wasser und Seife benutzen, sagt der Landkreis.
0: Also auch da natürlich Fenster und Türen geschlossen halten, Ruß nicht anfassen. Wir halten euch auf dem Laufenden. 2 Großbrände, einmal Sprendlingen in Rheinhessen und Goslar. Hier ist die Popnacht.

1.57 Uhr, piep, auf der A61 Mönchengladbach in Richtung Koblenz. Da steht ein defektes Fahrzeug auf der Fahrbahn zwischen Kreuz Meckenheim und Dreieck Bad 9 A. Ahrweiler. DJ Tiesto, machst du nie was falsch.

Sorry, eine Eilmeldung an Falschfahrer auf der A7 Ulm-Fürstenreuth zwischen Bergheim und Memmingen Süd. Kommt ein Fahrzeug entgegen an Falschfahrer? Bitte äußerst rechts fahren, nicht überholen. Wir melden es, wenn die Gefahr vorüber ist. Auf der A7 Ulm-Fürstenreuth zwischen Bergheim und Memmingen Süd ist ein Falschfahrer unterwegs. In beiden Richtungen bitte aufpassen.